0: 2020 wieder begonnen, eben mit dieser Struktur und dieser Masche, die er sich da überlegt hatte, dann diese Straftaten zu begehen. Ja. Also der war sicherlich überrascht, weil es hat er zwei Haftbefehle, den einen aus Polen und natürlich den von der Staatsanwaltschaft in Pforzheim oder vom Amtsgericht in Pforzheim. Wird man sehen, was die Gerichte entscheiden, aber ich vermute mal, dass der eine längere Haftstrafe bekommen wird. Ja.
1: Ich verlasse jetzt mal meine journalistische Neutralität und sage hoffentlich.
2: Ja.
1: Ich immer wenn ich das sehe im Fernsehen oder wenn ich das lese in den Mails, dann denke ich immer so, oh bitte nicht, fall nicht drauf rein und dann übergeben sie doch ihre 120.000 Euro. Und ich muss dazu sagen, ich habe meiner Oma immer gesagt, Oma, das wird nicht vorkommen. Ich werde dich nicht so anrufen. Mach das nicht, leg auf.
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1: Das gezielte Spiel mit Emotionen, um Menschen ihr Geld zu nehmen. Heute Nacht geht es bei uns um das Thema Trickbetrug. Dazu haben wir uns Oliver Hoffmann eingeladen. Er leitet die Abteilung für Wirtschafts- und Umweltkriminalität beim Landeskriminalamt Baden-Württemberg.
2: Ja, und vor allem ältere Menschen werden dabei oft zum Ziel von solchen Betrügern und verlieren unter Umständen ihr letztes Erspartes. Die Täter gehen dabei total skrupellos vor, zum Beispiel durch Schockanrufe.
3: Der Schockanruf ist ja nur eine Masche von vielen. Es gibt ja ganz viele. Also wir haben gerade so ein bisschen den Enkeltrick noch angesprochen.
1: WhatsApp hatten wir.
3: WhatsApp. Was ist denn momentan, kann man das sagen, was ist so die Masche, die jetzt gerade richtig in ist? Kann man das sagen?
4: Also für Baden-Württemberg war es sicherlich der Schockanruf. Also der hat die letzten Jahre wirklich sehr stark zugenommen. Das waren wirklich unheimliche Steigerungen in 2022 und wir haben auch gesehen, dass es in 2023 weitergeht. Deswegen war uns das so wichtig, ja, dieses Verfahren wirklich über die Ziellinie zu bringen, sage ich mal, und so zu beenden, dass wir jetzt einmal die ganze Gruppierung zerschlagen haben, um mal ein Signal zu setzen, dass solche Straftaten in Baden-Württemberg auch verfolgt werden, dass wir auch da schauen, dass wir tatsächlich die Täterinnen und Täter und auch die Kindermänner da festnehmen. Ja. Was es aber noch gibt, natürlich auch noch gibt und was sicherlich auch ein Augenmerk verdient, ist zum Beispiel der Romance-Scam, also der sogenannte Liebesbetrug. Romance von, ist ja klar, und dann Scam von Scamming, also vom Englischen übersetzt im Betrug. Das ist auch noch so eine Masche, die viele hundert Straftaten im Jahr aufzeigt. Ja. Also da passieren viele hundert Straftaten im Jahr. Und wo auch die Schadenssummen wirklich beträchtlich sind. Also ich habe mir jetzt in Vorbereitung auch nochmal die aktuellen Zahlen angeschaut. Und das sind schon im zweistelligen Millionenbereich pro Jahr, wo Menschen da in der Erwartung auf die, sage ich mal, große Liebe oder auf die neue Beziehung dann diesen Täterinnen und Tätern überweisen.
1: Also wir merken, dass Emotionen die Lücke öffnen, um perfide Spiele zu treiben. Beim Schockanruf ist es einfach die Angst um die Familie, um Freunde. Und bei Love Scamming, ja, die Emotion, ich möchte meine große Liebe finden und damit wird dann perfide gespielt und versucht irgendwie Geld zu machen. Wenn Sie jetzt auf Ihre 30 Jahre, haben Sie gesagt, zurückschauen, die Fälle sind dann wahrscheinlich in der Zeit rapide gestiegen, oder?
4: Also so würde ich es nicht sagen, sie verändern sich halt. Also die Täterinnen und Täter, die verändern natürlich ihre Maschen, die passen sich an. Wie gesagt, das haben wir bei Corona gesehen, das ging innerhalb von kürzester Zeit, war dann eben bei diesen Anrufstraftaten das Corona irgendwo mit dem Thema. Ne? Da ging es dann um ein Medikament, was man mit einem Hubschrauber einfliegen muss und das kostet halt 30.000 Euro, wenn der das Medikament nicht kriegt, dann stirbt er. Und also die sind da extrem flexibel. Ja, wir haben ja auch gesehen, beim falschen Polizeibeamten, die Masche gibt's ja auch, die muss man sicherlich auch erwähnen, aber die ist sehr stark zurückgegangen, nachdem wir das ein größeres Netzwerk in der Türkei zerschlagen konnten, hat es. Es ist nicht weg, das gibt's immer noch, das Phänomen, es gibt immer noch die Anrufe, aber nicht mehr in dieser Intensität, nicht mehr in dieser großen Masse, ja. Und die Täter, die überlegen sich ständig was Neues, ne? Die WhatsApp-Geschichte ist ja auch was Neues, die eigentlich erst seit knapp 2 Jahren so richtig bekannt ist und die dann jetzt auf einmal schlagartig in 22 Jahren rasant zugenommen hat, ja. Und deswegen ist es für mich und für meine Abteilung immer wichtig, dass wir da, ich sag täglich und es ist auch täglich, uns die Zahlen angucken und schauen, was für Fälle passieren da in Baden-Württemberg, was gibt's da für Maschen, wo gibt's da große Steigerungen? Und über diese Auswertung dann gezielt dann auch wieder Ermittlungen initiieren.
1: Aber wenn ich mir das jetzt so überlege, bei der WhatsApp-Betrugsmasche, da hat man ja immerhin eine Nummer. Da könnte ich mir jetzt vorstellen, naja, dann ortet man einfach die Nummer, guckt, wo die herkommt und zack, hat man ihn. Das oder ist es
4: schön,
1: nicht ganz so einfach?
4: Das wäre schön, wenn es so einfach wäre, aber leider kann man diese Messenger-Dienste ja auch mit über Nummern registrieren oder anmelden, die faktisch nirgendwo hinterlegt sind mit Personalien. Ja.
3: SIM-Karte wahrscheinlich auch, oder?
4: SIM-Karten.
3: Also so Prepaid meine ich.
4: Prepaid-Karten. Prepaid. Wenn Sie heute ins Ausland gehen, ins nicht-europäische Ausland, da können Sie die Karten immer noch kaufen ohne Personalausweis zum Beispiel. Ne?
1: Ja, okay.
4: Und die kaufen Sie dort stapelweise, wenn Sie dennoch einen kennen, der dort arbeitet, der Teil der Gruppierung ist vielleicht, ne, dann ist das natürlich ziemlich einfach. Ne? Da kommen Sie nie drauf, sagen wir, wem die Nummer gehört hätte oder hat. Und diese WhatsApp-Geschichte, das ist ja eine Nummer, die registriere ich bei WhatsApp. Ich muss aber die Nummer physisch gar nicht mehr haben.
1: Mhm.
4: Das läuft, WhatsApp läuft mit der Nummer einfach weiter. Wenn wir jetzt mal WhatsApp als Beispiel nehmen, betrifft für alle anderen Messenger-Dienste ja genauso zu. Die melde ich einmal an und dann läuft die weiter. Die Nummer selber, die schmeiße ich einfach weg. Ja. Also insoweit ist es da nicht so einfach, aber es gibt Einsatzpunkte. Und deswegen, ich habe es ja auch schon erwähnt eingangs, deswegen werden wir uns dem Phänomen auf jeden Fall annehmen. Wir haben jetzt auch viel ausgewertet zu diesem Bereich schon, um zu schauen, gibt es dort irgendwelche Gemeinsamkeiten, gibt es da irgendwelche gute Anpacker, um dann auch mal in die Ermittlungen einzusteigen. Ja.
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1: Romance Scam, Enkeltrick oder Schockanruf. Trickbetrüger spielen mit den Emotionen der Menschen, um so an ihr Geld zu kommen. Seit über 30 Jahren ist Oliver Hoffmann beim Landeskriminalamt Tätern und Betrügern auf der Spur.
2: Was man auch nochmal erwähnen kann, vielleicht diese ganzen Anlagebetrugsdelikte. Das ist auch noch sehr große Fallzahlen, sehr große Schadenssummen. Und da haben wir in Serbien 4 richtige Callcenter zerschlagen. Also es waren richtige Callcenter, so wie man sich's auch vorstellt, ne? So große Hallen, wo insgesamt 200 Arbeitsplätze waren. Und die haben Menschen auf der ganzen Welt angerufen. Das haben wir jetzt bei der Auswertung dieser Server festgestellt, die wir dort beschlagnahmt haben. Also wir waren selber vor Ort, die Spezialisten von unserer Cybercrime-Abteilung waren vor Ort, die Finanzermittler waren mit draußen und natürlich meine Ermittler waren in Serbien, wir waren in Zypern und in Bulgarien. Da hat diese Kriminalität stattgefunden, sage ich mal, ne? Und haben dort, wie gesagt, diese Arbeitsplätze auffinden können und dann letzten Endes auch komplett geschlossen. Da sind jetzt auch knapp 40 Menschen festgenommen worden in der Summe und werden jetzt, denen wird jetzt dann in Kürze der Prozess gemacht in Serbien. Und dann werden wir sehen, was die Justiz eben zu dem sagt, was da passiert ist.
3: Was haben die ganz genau gemacht? Also sie haben Anlagebetrug, was muss man sich darunter vorstellen?
2: Die haben Folgendes gemacht. Die haben mal Menschen auf ihre Plattformen gelockt im Internet. Also die haben so Anzeigen geschaltet, hier 10% Steigerung, 50% Steigerung für den Geldanlage. Und wenn man da draufklickt und dann seine Daten hinterlegt hat, also Name, Telefonnummer, E-Mail-Adresse, dann haben sie sich bei den Geschädigten gemeldet. Haben dann quasi so einen Finanzbroker vorgespielt, ja, der dann für sie das Geld anlegt, ihr Geld anlegt. Das startet so mit einer Startgebühr, 250 Euro, die man bezahlt. Dann kriegt man seinen persönlichen Broker, den geringsten Status quasi. Die haben auch mit so einem Statussystem gearbeitet und dann installieren die auf dem Rechner so eine Software, wo man im Prinzip sieht, wie die Aktienkurse oder wie die Kurse steigen. Also wie aus den 250 Euro oder 1000 Euro, je nachdem, was sie einbezahlt haben, dann auf einmal 10.000 Euro werden. Ja. Also eine riesige Steigerung. Und rufen die dann ständig an und sagen, Mensch, hier, super, ich habe einen klasse Tipp. Jetzt musst du anlegen. Wenn du jetzt anlegst, dann mache ich das 10-fache draus, 20, 30-fache. Also haben die quasi irgendwann an der Angel dran. Und dann eben motiviert, immer wieder weiter in dieses System zu investieren. Auf ihrem Computer läuft das quasi faktisch mit. Man denkt tatsächlich, man macht Gewinn. Aber was die Täter gemacht haben, ist natürlich in dem Moment, wo das Geld überwiesen war, war es natürlich weg. Die haben das dann in ihre große Geldwäschemaschine reingeschmissen, sage ich mal, und haben es dann durch den ganzen Planeten, so wie wir nachvollziehen können, wirklich einmal um die Erde rumgewaschen, um es dann irgendwo wieder rauszuholen, das Geld. Ja. Also das war die Betrugsmasche. Die haben dort ganz viele Plattformen betrieben. Das waren also weit im zweistelligen Bereich, haben die diese Plattformen betrieben und haben Menschen auf der ganzen Welt auf diese Plattformen natürlich gelockt. Ja. Deswegen mussten die ja quasi in Schichten arbeiten. Die hatten in Serbien wirklich eine Frühschicht, eine Nachtschicht und eine Tagschicht, ja, die dann Menschen geschädigt in Australien betreut haben, geschädigt in Europa betreut haben.
3: Zeitverschiebung.
2: Und Geschädigte in Kanada betreut haben. Das haben wir jetzt festgestellt. Und auf dem Server insgesamt 60.000 Geschädigte identifiziert mit einem Schaden von 250 Millionen Euro, der da entstanden ist. Also das 250 Millionen Euro haben die Menschen investiert, ausgegeben für eine Luftnummer. Da stand nie irgendwas dahinter. Nie ein Investment und auch nie ein Gewinn. Also der ihnen da ja vorgegaukelt wurde. Ja. Und das war natürlich für uns auch, das war im Januar war das, war ein großer Schlag. Natürlich auch aus unserer Sicht gegen diese Betrügerbanden, die diese Anlagebetrugsplattformen da betreiben. Und das ist auch eine Geschichte, die man nicht alleine machen kann. Ne. Das sind unheimlich viele Menschen involviert. Da brauchen wir ja jemanden, der diese Plattform erstmal herstellt, der die betreut. Da brauchen wir jemanden, der anruft. Da brauchen wir Menschen, der die Anrufer motiviert. Da brauchen wir Menschen, die dann die Mittelebene macht und dann letzten Endes auch die Top-Ebene, die dann nachher das Geld kriegt. Ne? Also die diese Idee hat und dann das weiterverfolgt. Ne?
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2: Heute Nacht sind wir Trickbetrügern auf der Spur. Also Täter, die durch verschiedene Maschen und Manipulationen Menschen um ihr Geld betrügen. Wir haben gerade schon über WhatsApp-Betrug und den Enkeltrick gesprochen, aber natürlich auch über die Schockanrufe.
3: Gerade hat uns Oliver Hoffmann, er ist Leiter der Abteilung für Umwelt- und Wirtschaftskriminalität beim Landeskriminalamt Baden-Württemberg, von einem seiner letzten Fälle erzählt. Da ging es um Anlagebetrug durch ein serbisches Callcenter, wo den Menschen dann gefälschte Geldanlagen verkauft wurden.
4: Wie muss man sich das eigentlich vorstellen? Also Sie haben ja gerade gesagt, Sie sind ja schon seit 30 Jahren im Dienst. Wenn Sie jetzt sozusagen zum einen diese Betrugsmasche in Serbien da zerschlagen haben, also dieses Callcenter oder die Callcenter und jetzt die Schockanrufer gemeinsam mit internationalen Kollegen. Und es hat alles funktioniert. Was macht man danach? Also trifft man sich dann, stößt man an oder feiert man nochmal irgendwie so eine Big Party, wo man sagt, so, jetzt haben wir es dem wieder gezeigt? Oder geht man wieder zurück in den Alltag?
5: Also tatsächlich ist es so, dass wir jetzt in diesem Fall wirklich in den Alltag zurückgegangen sind. Also bei beiden, also beim einen hatte man ja noch das andere am Laufen. Also im Januar hatten wir ja noch parallel die Schockanrufe schon am Laufen. Das heißt, wir waren jetzt so ein bisschen wirklich im Hamsterrad drin, weil wir wollten auch wirklich beide Großverfahren dann auch zu Ende bringen, weil wir gemerkt haben, dass wir immer weiter und immer mehr an diese Top-Ebene rankommen, ja. Und das motiviert natürlich. Das ist das, was die Kolleginnen und Kollegen wirklich motiviert. Diese Abholer, die da kommen und gehen, das ist natürlich relativ überschaubar im Ermittlungsaufwand. Das ist irgendwann ein bisschen stupide, ne? Aber wenn man sagt, jetzt haben wir sie, jetzt sind wir dran, das hat sie wirklich motiviert, die Kolleginnen und Kollegen da weiterzumachen. Und tatsächlich sind wir so wieder zurück bis im Hamsterrad gerade. Also so im Alltag wieder. Machen jetzt unsere Aufräumarbeiten, sagen wir mal, was die Fallakten betrifft, aufbereiten. Die Asservaten müssen ja geholt werden, müssen die Auslieferungen organisieren, zusammen mit der Staatsanwaltschaft, dass die Täter, die wir da festgenommen haben, dann auch nach Deutschland kommen. So, also da gibt es noch ganz viel zu tun eigentlich und da stecken wir irgendwo noch drin. Ja. Aber da gibt es auch einen Moment natürlich, wo ich sie auch mal zusammenrufen werde und wo man dann sicherlich auch nochmal gemeinsam sich freut, sagen wir mal, auch nochmal freut, was man da geleistet hat. Also das macht ja unheimlich stolz. Und ja. Ich bin persönlich auch extrem stolz auf das, was die Truppe da jetzt geleistet hat. Ja. Diese EG-Phänomene, die leisten da schon Außergewöhnliches. Meine anderen Kollegen auch. Aber die haben jetzt gerade eben den sichtbaren Erfolg eingefahren und deswegen, wie gesagt, bin ich da unheimlich stolz. Ja.
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2: Wir wollen diese Bande zerschlagen. Das ist das Credo von Oliver Hoffmann, der beim Landeskriminalamt die Abteilung für Umwelt- und Wirtschaftskriminalität leitet. Und man muss sagen, das ist ihm jetzt auch schon einige Male gelungen. Er hat zum Beispiel mit seinem Team schon eine Schockanrufergruppierung in Polen und ein Callcenter, das aus Serbien Anlagenbetrug betrieben hat, hochgenommen.
3: Ja, und da geht es wirklich um Summen in Millionenhöhe, die arglosen Opfern und vor allem älteren Menschen durch emotionale Manipulation aus der Tasche gezogen werden.
4: Haben Sie auch mal mit Opfern sprechen können?
5: Opfern von den Schockanrufen?
4: Oder ja, mit dem Anlagebetrug,
5: je nachdem. Ja, natürlich. Also was die deutschen Opfer betrifft, auf jeden Fall. Wir müssen ja auch mit denen als Geschädigten sprechen und wir tun das ja auch bewusst. Also zum einen wollen wir natürlich wissen, was ist passiert und vor allen Dingen, wie ist passiert. Das ist natürlich für uns in der Auswertung unheimlich wichtig, um wieder Ansatzpunkte zu finden, diese kleinen Puzzleteile, ne, um so rauszugeben. Das machen wir ja auch ständig zusammen mit unseren Kolleginnen und Kollegen von der Landes- und Bundesprävention, dass wir die dann auch anpassen. Ne. Genauso wie die Täter ihre Maschen anpassen, müssen wir natürlich auch den Menschen sagen, wie sie es verhindern können. Mhm. Also auf welche Dinge müssen sie aufpassen im

0: Anrufe kriegen, also wenn sie von außen quasi angegangen werden von den Tätern? Also wie kann man sich da dann im Detail verhalten?
1: Aber wie ist das, wenn man jetzt im Gespräch mit diesen Opfern ist? Also ich bin ja ein sehr empathischer Mann oder Mensch. Und wenn ich weiß, die haben alles verloren, was sie gehabt haben, also sind jetzt sozusagen, haben nichts. Wie begegnet man denen? Also ich würde ja wahrscheinlich, also ich kann mir vorstellen, ich würde mit denen zusammen flennen irgendwie. Ich meine, klar, dass sie das wahrscheinlich nicht tun, das ist mir klar, aber also das, wie geht man, wie funktioniert das?
0: Also für uns ist es tatsächlich so, dass wir, wenn wir dort fortgehen, sind es mal Geschädigte einer Straftat. Und was wir mit denen da gemeinsam machen wollen, wir wollen gemeinsam mit denen rausfinden, können wir aus dem, was da passiert ist, Ansätze generieren, um die Täter zu finden. Und das ist auch die Motivation dann in diesen Gesprächen. Da geht es weder um diese, also geht es eigentlich nicht um die psychosoziale Betreuung. Die wird da auch passieren. Das wird auch mal passieren, dass da einer in Tränen ausbricht oder weint. Da wird man auch drauf reagieren müssen, sage ich mal. Und das macht jeder unterschiedlich. Da ist jeder Mensch anders. Sie sind, wie Sie gesagt haben, eher sensibel. Manch einer ist es vielleicht eher nicht. Aber der wird auch auf jeden Fall drauf reagieren. Aber bei uns geht's ja dann darum, mit den Geschädigten rauszufinden, wie können wir jetzt an den Täter rankommen. Wie können wir die ermitteln? Ja, wir wollen da das Geld ja wieder zurückbringen. Das ist ja eigentlich unser Ziel und unsere Aufgabe, dann auch zu sagen, wir holen dir dein Geld wieder zurück. Wir suchen es zumindest, dein Geld zurückzuholen und dem Treiben da ein Ende zu bereiten. Ne? Mhm. Das ist so das Hauptziel natürlich der Vernehmung. Ein bisschen Psychohygiene gehört da immer mit dazu, aber das ist eigentlich die Aufgabe dann auch von Spezialisten. Also das muss man, glaube ich, auch in Hände legen von Menschen, die sich wirklich damit auskennen, die wirklich wissen, wie geht man mit solchen Geschädigten um. Ja, also wir haben jetzt vor kurzem, habe ich erfahren, dass auch eine Masterarbeit zu dem Thema geschrieben wurde an der Deutschen Hochschule der Polizei. Und er hat mit Geschädigten gesprochen, diese Taten, also diese Schockanrufe, lang zurücklagen, Jahre. Mhm. Und die trotzdem immer noch, sagen wir mal, diesen Schockmoment in sich tragen irgendwie, ne? Die immer noch diese Sorge in sich tragen. Und das war für mich jetzt auch neu, sage ich mal, so hatte ich mir das jetzt auch nicht, hatte ich es nicht erwartet, dass es wirklich so lange noch nachwirkt. Also da sieht man mal, was für ein brutales Lebensereignis da eigentlich passiert, wenn dieser Anruf denn stattfindet. Ne? Also
2: ja, aber ich glaube, man verliert auch so ein bisschen so den Glauben an das Gute im Menschen irgendwie. Ich glaube, viele sind da ja im Nachhinein noch extrem verunsichert, überhaupt mal Menschen zu vertrauen, Fremden vor allem. Ich glaube, das macht viel mit einem, wenn man vor dem Nichts steht, wenn man sich jahrelang was fürs Alter angespart hat und dann plötzlich dasteht und nichts mehr hat.
0: Genau, und diese, also was dort rauskam bei dieser Arbeit ist, dieser Schockmoment, also der sitzt irgendwie noch richtig tief in den Knochen drin, auch nach Jahren. Und das ist auch so ein deutliches Zeichen für mich, dass da müssen Profis ran. Ne? Das ist nichts, was man mal in so einem Gespräch einfach wieder heilen kann, sondern da muss wirklich ein Profi ran, der das mit den Menschen wieder rausarbeitet. Ne?
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1: Wer Opfer von Trickbetrügern wird, ist nicht dumm oder naiv. Das sagt Oliver Hoffmann. Er leitet die Abteilung für Umwelt- und Wirtschaftskriminalität beim Landeskriminalamt Baden-Württemberg und ist heute bei uns zu Gast. Er arbeitet eng mit den Geschädigten zusammen, um den Tätern auf die Spur zu kommen.
2: Ja, diese werden ja oft aufs perfideste emotional manipuliert oder in einen Schockzustand gebracht, um so ihr Geld an die Betrüger auszuhändigen. Und genau das will Oliver Hoffmann verhindern.
3: Ich kann nur sagen, vielen Dank für Ihre Arbeit erstmal, dass Sie tatsächlich da versuchen, den ganz großen Fischen das Handwerk zu legen. Und ich hoffe, und da verlasse ich jetzt wieder meine journalistische Neutralität, dass Sie noch ganz, ganz viele dicke Fische finden und auch tatsächlich dingfest machen können.
4: Ja, vielen Dank.
2: Gibt es abschließend noch was, was Sie Geschädigten vielleicht mit auf den Weg geben möchten?
4: Also zunächst mal vielen Dank für die Einladung. Ich fand es auch sehr spannend, mal so einen Podcast zu machen. Und im Grunde ist es für mich und für uns, für uns Ermittler, einfach wichtig, den Menschen, die da Opfer geworden sind, dahingehend zu helfen, dass wir ihnen diese Vermögenswerte in irgendeiner Form wieder zurückbringen. Mhm. Und vielleicht auch, sagen wir, ein Stück weit Genugtuung, wenn wir diese Täterinnen und Täter dann auch wirklich festnehmen und auch justiziell nachher auch wirklich, wenn die dann auch verurteilt werden für diese Straftaten. Ich glaube, das gibt denen auch selber persönlich nochmal so eine Möglichkeit abzuschließen, ja, diesen Fall dann mal hinter sich zu lassen, dieses Lebensereignis, was da passiert ist, wirklich abzuschließen. Und das versuchen wir, das ist unser täglich Brot, das machen wir gerne, das ist unser Beruf, das machen wir auch mit Leidenschaft und wie gesagt, die Kollegen, die brennen auch dafür, auch wirklich mal sich an die Großen ranzutrauen und die Großen auch mal ins Visier zu nehmen und nicht nur eben die kleinen Fische abzuräumen.
2: Also Herr Hoffmann, vielen Dank, dass Sie heute bei uns waren in unserer vierten Folge, und wenn ihr jetzt noch Fragen habt, dann schickt uns die gerne an inside.lka, da heißen wir nämlich auf Instagram so. Schreibt uns da einfach eure Wünsche, eure Fragen. Habt ihr vielleicht einen Fall, den ihr unbedingt hier in unserem Podcast hören wollt? Dann freuen wir uns natürlich über eure Nachricht.
5: Ihr könnt uns aber auch eine Mail natürlich schreiben unter inside.lka@antenne1.de. Wir freuen uns auf jeden Fall, wenn ihr da euer Feedback hinterlasst.
2: Ja, und natürlich auch auf den Podcast-Plattformen eurer Wahl. Hinterlasst uns eine Bewertung, schreibt ein liebes Kommentar, Kritik, alles Mögliche. Wir sind wirklich dankbar über jeden, der uns Feedback gibt. Und dann würde ich vorschlagen, hören wir uns beim nächsten Mal wieder.
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1: Ich bin Tine Klimach. Die Bundesregierung will Sozialmissbrauch eindämmen. Dazu beschloss das Bundeskabinett einen Aktionsplan mit 10 Punkten. Wirksamer bekämpft werden sollen etwa sogenannte Schrottimmobilien. Bundesinnenminister Dobrindt sagte, man zeige klare Kante gegen Missbrauch und Betrug.
2: Schrottimmobilien sind Immobilien, die in Teilen nicht bewohnbar wären. Die organisierte Kriminalität macht sich die zu eigen. Und suggeriert, dass hier Leistungsempfänger in einem hohen Zahl in diesen Immobilien untergekommen wären. Und so werden dann Mieteinnahmen kassiert.
1: Auch Teil des 10-Punkte-Plans, die Grundsicherung soll nicht länger an per Haftbefehl gesuchte Personen ausgezahlt werden. Eine Drohnensichtung am Hauptstadtflughafen sorgte für eine Einstellung des Flugverkehrs. Für 45 Minuten gab es keine Starts und Landungen mehr. Inzwischen sei die Sperrung bereits wieder aufgehoben, sagte eine Sprecherin. Es kam bei zahlreichen Flügen zu Verzögerungen bei Starts und Landungen. Die Sprecherin der Bundespolizei sagte, Mitarbeiter am Flughafen hätten die Drohne gesichtet. Es konnte aber keine gefunden werden. Dann sei der Flugverkehr wieder freigegeben worden. Wegen des Klimawandels haben Experten auf dem Extremwetterkongress in Hamburg zum Handeln aufgerufen. Nach Erkenntnissen des Deutschen Wetterdienstes zeigen sich immer mehr Hitzewellen und Trockenheitsperioden in Deutschland. Die Hitzewelle ab Mitte Juni sei besonders intensiv gewesen.
3: Rekordhitze von fast 42 Grad Ende Juni. Mit dem Klimawandel werden solche Hitzewellen immer wahrscheinlicher, sagen Experten. Die Folgen von Extremwetter spürt jeder, mahnt auch Umweltminister Schneider. Auch die Wirtschaftsleistung sinke an heißen Tagen. Deshalb macht sich Schneider auch dafür stark, eine Gemeinschaftsaufgabe, Klimaanpassung und Naturschutz ins Grundgesetz aufzunehmen, damit Bund und Länder mehr Handlungsmöglichkeiten bekommen. Thomas Thonfeld, Nachrichtenredaktion.
1: Gegen den früheren Hollywood-Filmmogul Harvey Weinstein sind in einem neu aufgerollten Verfahren wegen eines Sexualverbrechens 15 Jahre Haft verhängt worden. Das berichten mehrere US-Medien. Der 74-jährige Weinstein ist bereits seit Jahren im Gefängnis. Das jetzt verhängte Strafmaß ist ein weiterer bedeutender Schritt in der seit Jahren andauernden Aufarbeitung von Sexualverbrechen. Es gab bereits mehrere Verfahren.
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4: Uns liegen derzeit keine Meldungen vor. Alle aktuellen Staus und Blitzer findet ihr jederzeit auf antenne1.de oder ganz bequem in unserer Antenne 1 App.
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3: Hello. Ja, schön, dass ihr euch Zeit nehmt. Ich freue mich voll, mit euch zu sprechen. Ihr seid ja gerade in L.A., ne?
4: Ja.
3: Voll geil. Was macht ihr da?
4: Erstmal sind wir gestern angekommen. Wir waren ja in Mexiko und haben am Wochenende Viva Latino gespielt. Das war auch richtig krass. Ein Riesenfestival da. Und dann sind wir genau jetzt gestern in L.A. gelandet, weil wir heute hier auch eine kleine Show spielen und ja, so ein bisschen Promo machen. Und auch die Sonne genießen. Wir haben hier echt schönes Wetter. Also es ist noch nicht ganz so heiß, das ist sehr angenehm. Es ist warm, aber mit einer frischen Brise. Ja. Ich mag das so sehr gerne.
3: Ja, perfekt. Wir wollen heute einerseits über eure neue Single reden, aber erstmal würde ich gerne mit euch noch über euer Trap-Tape reden. Das ist ja gar nicht euer Album, was irgendwie viele, glaube ich auch, zuerst dachten. So, ah geil, neues Album von Milky Chance kam raus. Das ist gar nicht so, sondern es ist so eine Überraschungs-EP, ne? Wieso habten ihr, oder wie kamt ihr drauf, das erst zu veröffentlichen?
4: Man muss ja auch dazu sagen, dass Spotify nennt es ja auch Album, fälschlicherweise oder fehlführenderweise. Also in unserer Diskografie in Spotify wird es halt das Album auch angezeigt. Aber whatever.
5: Ist ja ein Mixtape.
4: Ist ein Mixtape. Die Kategorie gibt es noch nicht bei Spotify. Mixtapes.
3: Mixtape. Und ihr habt da ganz viele tolle Songs gecovert. Wie kam die Idee?
5: Ja genau, das war so ein bisschen der Mixtape-Gedanke, dass wir, dass es so eine bunte Mischung wird aus eigenen Songs, an denen wir gerade arbeiten, die eigentlich auch fertig sind, dann aber auch Demos und Remixe und dann auch drei Cover, genau, nee, vier Cover. Quasi. Genau, es war so ein bisschen so, wir waren halt zu dem Zeitpunkt halt schon viel im Studio und haben an vielen Sachen gearbeitet, aber halt jetzt auch noch nicht so weit, dass man sagen kann, das ist jetzt ein Album, aber war so ein bisschen der Gedanke, trotzdem mal, wir hatten halt Bock so zu releasen und irgendwie so ein bisschen dieser Raum zwischen, man ist im Studio und schreibt Songs und hat man dann genug Songs und dann, bis das dann ein Album wird und das dann rauskommt, vergeht ja immer sehr viel Zeit. Und so ein Mixtape konnte man irgendwie ganz cool einfach mal so droppen, raushauen, auch ohne viel Hehl drumherum, so, und das war irgendwie ganz cool.
4: Und wir haben natürlich auch lange nicht live gespielt, ne, weil in der Pandemie war ja auch nichts mit live spielen, deswegen glaube ich, war das auch nochmal vielleicht extra mehr so der Wille oder also genau mit den Fans was zu teilen, ne? Also so, weil man, genau, live konntest du quasi nicht in Kontakt treten, deswegen war Releasen vielleicht auch nochmal ein bisschen wichtiger als solches.
3: Ihr seid ja jetzt aber wieder live auf der Bühne, habt ihr ja gerade erzählt. Wie war denn das Gefühl, so nach, ich nehme mal an, auch 2 Jahren ungefähr, mal wieder live auf der Bühne zu stehen?
4: Ja, fairerweise waren wir ja schon jetzt letztes Jahr in den USA auf der Tour für einen Monat.
5: Wir haben gesneakt.
4: Genau, wir haben das ein bisschen ausgenutzt, dass wir auch woanders touren können.
3: Gut für euch.
4: Und dementsprechend hatten wir jetzt schon länger wieder ein bisschen live gespielt, aber das war trotzdem total geil und das war jetzt so unser erstes großes Festival wieder. Und das war total krass und es war mega nice. Und die Stimmung war, also das war auch noch in Mexiko, das war so gefühlt, hat sich das 10-fach multipliziert. Also so von wegen großes Festival nach Pandemie in Mexiko, riesig und es war einfach total geil.
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3: Ich habe jetzt gesehen, ihr kommt ja auch dieses Jahr nach Deutschland. Ihr spielt aber nur Festivals, ne? Da habe ich mich gefragt, warum und ob ihr lieber Festivals spielt oder ob ihr lieber eure eigenen Konzerte spielt.
4: Wir spielen auch, wir werden auch noch Konzerte spielen, aber im Sommer spielt man ja meistens Festivals. Dementsprechend, wir haben jetzt unsere Tour noch nicht announced, aber das werden wir noch tun.
3: Geilo. Kommt ihr nach Stuttgart? Wisst ihr das schon?
4: Wir werden auch in meine Geburtsstätte kommen, ja. Die lassen wir nicht aus. Ich komme aus Stuttgart, ja. Also ich bin da geboren. Stuggi aller Stuggitown.
3: Ja, und danach, ich weiß nicht, ob das cool ist, wenn man das sagt, aber Castlefornia gezogen.
5: So richtig cool.
4: Doch, ist cool, ist total cool. Fast
5: so cool wie er, ey.
4: Danach Kassel gezogen.
3: Oder wie wenn man Stuggitown sagt, das ist ja auch, glaube ich, habe ich mir sagen lassen, ich bin nämlich auch eine Hessin eigentlich. Ich habe mir sagen lassen, wenn man Stuggitown sagt, ist das auch total uncool. Deswegen wusste ich jetzt nicht, ob Castlefornia cool ist.
5: Ja. Nee, wir nehmen nur die uncoolen Begriffe.
4: Ja. Nee, das ist auch dabei. Na klar.
3: Hammer. Ja, aber dann bist du nach Kassel gezogen. Warum?
4: Familiär. Mein Vater hat einen Job gehabt.
3: Okay.
5: Er dachte sich mit 3 Jahren, ja. Er hat keinen Bock mehr gehabt.
4: Ich muss mal was erleben ab nach Kassel.
3: Wohnt ihr eigentlich noch in Kassel oder wo wohnt ihr?
4: Nee, wir sind in Berlin angekommen inzwischen.
3: Ah, ja.
4: Seit jetzt ein paar Jahren.
3: Okay. Ihr bringt jetzt aber trotzdem auch demnächst irgendwann ein Album raus, ne? Wisst ihr denn schon wann?
4: Nee. Aber dieses Jahr auf jeden Fall noch.
3: Okay.
4: Ja, also wir probieren natürlich auch irgendwie, wir wollen es nicht erst Weihnachten rausbringen.
3: Okay. Einen kleinen, aber feinen Vorgeschmack habt ihr uns ja schon geliefert mit eurem neuen Song Synchronize, ne? Da hören wir jetzt mal kurz rein.

0: was geht's denn in dem Song?
1: Ja, diesen Moment von so einer sehr starken, intensiven Verbindung zu jemandem oder
2: auch etwas. Ich glaube einfach um die Intensität.
1: Ne? Ja, genau. So dieses zusammen im Moment sein und dieses so miteinander verschmelzen auf einer Wellenlänge kann man jetzt auf der Liebesebene sehen, aber auch generell einfach auf einer emotionalen Ebene. Und dann auch so ein bisschen so dieses, was wir auch im Video so ein bisschen der Aufhänger war, auch manchmal dieses so, dass man komplett so die Welt um sich herum auch manchmal vergisst und irgendwie alles egal ist, wenn man so sehr in diesem Moment ist und diese Verbindung und dieses Gefühl so, ja, alles ausfüllt und man den Rest um sich herum so ein bisschen vergisst und dass er manchmal auch irgendwie, ich habe das Wort vergessen, aber das ist irgendwann so gesagt, so, das ist ja irgendwie auch so ein bisschen verrückt manchmal, wie dann so alles egal sein kann. Weißt du? So, ja, wenn die Biologik im Hirn einmal eine 180-Grad-Wende macht, quasi. Genau.
0: Gab es da einen speziellen Moment, wo du oder ihr die Idee zum Song hattet?
1: Wir waren halt im Studio mit Deco. Das sind zwei. Auch ein Musikerduo, mit denen hatten wir, mit dem hatte letztes Jahr in Berlin irgendwann im Studio. Da hatten wir die Idee, der Anfang für den Song war dieser 60s-Part, der so ein bisschen oldschool klingt. Und dann diesen Drop und diese beiden Welten, das war so ein bisschen so der Start für den Song.
2: Naja, ich glaube, diese Intensität von den Momenten oder weil das Ganze ist ja auch wie im Video, wie aber auch lyrisch natürlich so ein bisschen, haben wir probiert, das zu verbildlichen mit so einer Szenerie, dass eben genau in so einer postapokalyptischen, zerstörerischen Szenerie, also dass irgendwas, ne, die Welt brennt und ist quasi irgendwas, also das, was Clemens meinte, dass man so um sich herum total vergisst, haben wir probiert, ein bisschen so darzustellen, dass quasi, stell dir vor, du irgendwas um dich herum geht gerade total kaputt und eigentlich total das Szenario, wo man Angst haben müsste, aber dass eben diese Intensität von dieser Verbindung und diesem Moment das auch so ausblendet, also dass diese Intensität auch so als Verdrängungsmechanismus quasi wirkt. Ich glaube, das war natürlich auch, ist auch so ein bisschen zeitgeistig von vielen Dingen, die so in den letzten 3, 4, 5 Jahren passieren. Ich glaube, wir leben da in sehr intensiven Zeiten.
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3: Wie habt ihr denn die Lockdowns und Corona und so dieses Ganze so erlebt? Wie erging es euch damit?
4: Ja, schon nervig. Aber ich glaube, so im generellen Vergleichsbarometer weltweit ging es uns da trotzdem auch sehr gut.
5: Wir sind da sehr privilegiert durchgegangen, ja.
4: Genau, wir hatten jetzt keine, ne, wir haben jetzt nicht irgendwie unseren Job verloren oder klar, wir konnten nicht auf Tour gehen, aber es war jetzt nicht so, dass wir irgendwie gar nichts mehr machen konnten. Waren halt mehr im Studio und haben mal hier und da Livestreams und bla gemacht und so, aber wir konnten ja trotzdem Musik machen viel.
5: Und ich glaube ganz persönlich, so auf psychischer Ebene, war das für uns tatsächlich sogar eher auch eine angenehmere Zeit insofern, dass wir natürlich aus sehr langen Vorjahren, wo viel passiert ist und wo sehr viel Trubel und, sag ich jetzt mal, auch Soziales war. Deswegen war das für uns jetzt, glaube ich, nicht so, wie was für viele andere, glaube ich, eine schwere Zeit war, war für uns auch so ein bisschen ein Gewinn an Zeit für so
4: ein Cover.
5: Ja, so. Zeit für uns und Familie und so.
3: Ja, das habe ich mir schon fast gedacht, weil eure Geschichte ist ja schon irgendwie ziemlich speziell. Also ich meine, ihr habt euch doch in der Schule kennengelernt und habt dann da irgendwie so auf eigene Faust eure Musik zusammengeschustert und auf einmal kam ein Hit bei raus. So. Also das ist jetzt so die Kurzfassung. Ich habe mir vorher eine längere Biografie über euch durchgelesen. Das ist eigentlich echt, also es ist krass. Und nur wenigen gelingt ja auch gerade dieser Sprung von Deutschland nach Amerika und das ist ja das, was viele Künstler sich wünschen. Wie waren das damals für euch, als ihr irgendwie gecheckt habt, okay, scheinbar läuft unser Song auch, Stolen Dance, war das ja damals im amerikanischen Radio.
4: Wir waren damals ja auf jeden Fall auch geflasht, wobei wir waren immer mal wieder, mal mehr, mal weniger, auch ein bisschen überfordert und ein bisschen, wie sagt man denn?
5: Ja, ich glaube, damals war das auch noch viel zu abstrakt. Also andersrum gesagt ist, zum Beispiel waren wir jetzt gestern hier in L.A. essen und dann lief auch da im Radio, lief Down by the River. Und das ist immer noch total flashig, aber inzwischen hat man hier getourt und kann das quasi einordnen und ist da auch dann, hat dann viel klareres Gefühl für, nämlich einfach auch wirklich so Dankbarkeit und so, dass das mega krass und geil ist, dass das so ist. Ich glaube, damals war das so, wie gesagt, so eine abstrakte Sache, die man noch nicht wirklich greifen und verstehen konnte und dementsprechend auch noch vielleicht nicht so wirklich ein Gefühl dazu hatte, sondern wie gesagt, eher so ein bisschen überfordernd und so ein bisschen so, ja, das war so ein bisschen wie in so einem, wie sagt man, wenn man so Tunnelblick, so viel gemacht und wenig wahrgenommen.
4: Aufgenommen.
5: Schon aufgenommen. Aufgenommen schon, aber jetzt vielleicht nicht verstanden.
4: Ja,
5: einordnen können.
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3: Könnt ihr oder habt ihr sicherlich versucht, wie erklärt ihr euch euren Erfolg?
4: Erfolg erklären ist immer so irgendwie auch eine Faszination. Mensch, der muss sich irgendwie das erklären können. Ich glaube, dass
5: also wir persönlich haben uns das, glaube ich, noch nie versucht zu erklären. Oder?
4: Nee.
5: Also eher immer andere. Also haben eher immer andere Leute, mit denen man dann in so einem Gespräch war, die dann irgendwie, er ist voll geil und ey, ich glaube, das liegt da und da und da und dran, da dran und keine Ahnung, und die Mischung und bla. Also, ne, weiß man ja nicht, weil wenn man das erklären könnte, dann wüsste man ja warum. Und dann hätte man ja quasi die Formel und dann würde die man ja einfach anwenden und dann zack, bumm. Und das ist ja nicht so.
4: Ist natürlich bei uns explizit auch dieses Deutsch-Export-Ding, warum viele da so drüber rätseln. Weil umgekehrt so rätselt man da ja jetzt nicht so drüber über irgendwelche Ami- oder US-Künstler, die nach in Deutschland auch berühmt sind. Da ist das jetzt nicht so die Faszination, das ist irgendwie so ein bisschen normal.
5: Ja, und es ist ja genauso, also warum ist, keine Ahnung, warum ist irgendein Künstler A bis Z jetzt in Deutschland erfolgreich? Das ist ja genau die gleiche Frage.
4: Ja.
5: Da sind ja die Grenzen auch irgendwo so ein bisschen egal. Klar, okay, wir singen auf Englisch.
4: Schon mal eine gute Basis.
5: So, also, ne, das ist quasi so das Einzige, da könnte man sagen, das macht
4: Sinn. Aber da liefert natürlich Rammstein auch das direkt total gute Gegenbeispiel.
5: Stimmt.
3: Ja, oder den
5: die haben halt Pyro. Wir singen Englisch und die haben Pyro.
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3: Ich habe mich noch gefragt, weil eure Geschichte ja doch irgendwie sehr speziell ist, ob ihr euch vorstellen könntet, eure Lebensgeschichte mal verfilmen zu lassen oder selber zu verfilmen.
4: Haben wir auf jeden Fall, oder ich habe da noch nicht drüber nachgedacht. Nee, ich glaube, da müssen wir erst noch mal ein paar Jährchen machen, bis man über solche
5: damit
4: Gedanken
5: ein richtig
4: noch mal
5: geiles Ende gibt im Film.
4: Ja, genau. Sonst ist nur das Intro toll. Nee, habe ich noch nicht drüber nachgedacht. Aber kann ich mir vorstellen, ach ja, wenn, keine Ahnung, mal gucken.
5: Wenn da wer ein richtig geiles Drehbuch schreibt.
4: Ja. Hast du eine Idee?
3: Naja, dann, die Idee habt ihr ja selber geliefert.
5: Lesen wir das mal durch.
3: Okay, und angenommen, das wäre jetzt alles so nicht gekommen, wie es gekommen ist. Was wolltet ihr denn früher mal werden? Also jetzt nicht im Kinderalter, sondern ernsthaft, wo ihr in der Schule wart. Hattet ihr da eine Idee, wo es mal hingehen soll?
4: Naja, wir waren jetzt nicht die Kinder, die oder Jugendlichen, die von Haus aus irgendwie so sehr zielstrebig irgendwas verfolgt hatten, auch schon während der Schulzeit. Also ich meine, beziehungsweise doch insofern, wir haben halt schon extrem viel Musik gemacht und Musik war wirklich was wir ja sehr intensiv und auch doch zielstrebig gemacht haben, aber uns war jetzt noch nicht klar, was wir damit machen wollen. Also, oder ich wollte schon irgendwie das in irgendeiner Weise studieren, war mir jetzt aber auch noch nicht sicher, wie. Wir haben Musik gemacht und ich glaube, das war auch so unser einziger Leitfaden, der wirklich da war. Was genau der jetzt gemacht hätte, wenn wir nicht quasi mit unserer eigenen Musik da schon erfolgreich gewesen wären, weil

0: Und wir, glaube ich, auch auf, also auf einmal auf persönlicher Ebene und vor allem auf persönlicher Ebene auch in den letzten Jahren halt viele Momente hatten ich will es jetzt nicht Sinneswandel, aber Perspektivenwechsel, einfach persönliche Entwicklung, was das angeht, wie man so auf die Welt schaut, dann ziemlich klar dahin geführt haben, dass man da auf jeden Fall sich engagieren will oder muss. Also dieses Gefühl hat, dass man da auf jeden Fall was machen muss. Das fängt dann halt an mit, keine Ahnung, dass wir früher irgendwann halt auch das erste Mal mitmarschiert sind bei Fridays for Future Demos mit Kinderkriegen. Ne? Alles so Momente, die halt einem irgendwie nochmal so einen anderen Blick darauf verschaffen. Und genau, haben wir Ende 2019 angefangen und ja, haben seitdem auch schon viele coole Sachen gemacht und erlebt und auch viel gelernt. Und aber ist auch leider oder never ending Aufgabe, never ending Task. Aber genau, das ist so eine kleine Zusammenfassung.
1: Ja, cool. Ich finde es cool, dass ihr euch da engagiert und dass ihr da aktiv seid. Ich glaube, ihr wart auch mal bei Fridays for Future in Stuttgart, ne?
0: Ja, stimmt. Ja, da waren wir mal.
2: War kalt.
0: Da war kalt schön. Und nass. Ja. Berlin war immer gutes Wetter. Ah nee, da war es einfach auch richtig kalt vom Brandenburger Tor. Ja, nee, waren wir schon ein paar Mal, haben wir da auch gespielt.
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3: Wenn ihr an Stuttgart denkt, was fällt euch da so als erstes ein? Was sind so eure Erinnerungen an Stuttgart?
4: Straßenmusik.

0: Philipps Großeltern und Jazz.
1: Wieso Jazz? Dieser, ist das dieser Jazzclub, wo ihr da hingeht?
0: Nee, wir waren mal damals in einem Jazzclub und haben uns auf jeden Fall waren wir zu dritt damals mit unserem Jazzpianisten aus der Band in Stuttgart, haben Straßenmusik gemacht und dann haben wir uns abends auch in irgendeiner Jazzbar, haben wir uns den Pianisten angeguckt, der damals irgendwie unseren Jazzpianisten sehr inspiriert hat. Daher kommt das, glaube ich, wahr.
2: Mhm. Aber es war das erste Mal, dass wir zusammen Straßenmusik gemacht haben. Haben wir in Stuttgart gemacht.
0: Ja. Und dann haben wir auch meinem Opa auf dem Sofa haben wir das Geld zusammengezählt.
1: Cool, geil. Jetzt nochmal ein komplett anderes Thema. Wir haben das nächste Woche nämlich im Programm. Bei uns geht es nächste Woche um Kuscheltiere. Ich wollte von euch gerne wissen, ob ihr noch Kuscheltiere habt, beziehungsweise ob ihr ein Kuscheltier habt, was euch auf euren Reisen begleitet. Ja. Gibt es da irgendwelche Geschichten, die euch sofort einfallen, wenn es ums Kuscheltier geht? Es gibt ja so Kuscheltiere, von denen kommen die Kinder einfach nicht los oder die müssen immer dabei sein und man dreht dann im Zweifel nochmal um, wenn man schon seit 2 Stunden auf dem Weg im Urlaub ist, weil man merkt, man hat das Kuscheltier vergessen. Gibt es da irgendwelche Geschichten bei euch?
0: Oh ja. Da gibt es wirklich, ich hatte früher als Kind, das weiß ich noch, ich hatte ein Kuschelpferd, also ein Kuscheltierpferd und das war mir sehr heilig. Und,
2: wie ist es?
0: Das weiß ich tatsächlich nicht mehr, aber es gibt diese Story, dass wir genau in Urlaub gefahren sind nach Dänemark und ich hinten links, das weiß ich noch, und saß und meine Eltern mir sehr häufig gesagt haben auf der Autobahn, mach bitte das Fenster zu. Und weil ich habe immer dieses Kuscheltierpferd, hatte dann hinten diesen Schweif? Diese Hand abschneidet. Dieser Zettel. Da kann man so seinen Finger so reinstecken und dann habe ich das immer so an meinem Finger gedreht und so rumgeschleudert. So. Meine Eltern haben mir wirklich zigmal gesagt, Philipp, mach das Fenster zu, wenn das Ding rausfliegt, dann ist das weg. Und wie ich auch so drauf war in dem Alter, ich weiß nicht, wie ich war, also so
2: risikofreudig.
0: Sehr risikofreudig und auch gerne dann natürlich genau das machen, was man nicht machen soll. Und provozieren und habe ich weitergemacht und dann ist dieses Pferd aber tatsächlich irgendwann rausgeflogen auf der Autobahn und der Rest der Fahrt war, glaube ich, nicht so angenehm für meine Eltern.
1: Oh no, also ihr habt es dann einfach belassen, es wurde nicht mehr wieder, also das Pferdchen kam nicht mehr wieder zurück.
0: Was will man machen, kann ja nicht anhalten und umdrehen auf der Autobahn, ne? Oder kannst du ja auch nicht von der Autobahn runterholen.
2: Naja, auf den Seitenstreifen und dann zwischen zurücklaufen.
0: Nee, das wurde dann natürlich nicht gemacht, das war dann weg. Und das war dann die harte Art zu lernen.
1: Das ist deine Lektion.
2: Das ist auch besser, dass es liegen gelassen.
1: Ja. Geil. Nochmal ein anderes Thema, das Thema falsch verbunden. Also wenn man irgendwie wo anruft und man peinlicherweise total wo bei was Falschem rauskommt. Hattet ihr schon mal so ein Erlebnis, wo ihr falsch verbunden wart oder wo jemand bei euch angerufen hat, der gar nicht zu euch wollte? Und
2: ich habe das letzte Woche schriftlich erlebt. Also nicht,
0: weißt du, was ich in Berlin auch letztens irgendwann mal, wo ich
2: in Berlin war, weißt du noch? Mit irgendwie,
0: da waren wir im Studio, da war das auch so. Und da warst du auch total verwirrt.
2: Aber ich weiß nicht mehr, was ich nochmal sagen. Ich hatte das schon ein paar Mal auf jeden Fall, wo die Leute ganz komische Sachen auch gesagt haben dann. Aber jetzt letztens vor ein paar Tagen hatte ich das schriftlich, da habe ich quasi eine Freundin gefragt nach einer Nummer von einer anderen Freundin, weil ich die was fragen wollte. Dann habe ich mir die Nummer geben lassen, ich hatte nur die alte Nummer. Der hatte aber eine neue Nummer und dann habe ich der alten Nummer geschrieben und dann kam als Antwort, du Hund, falsche Nummer. Ich war so, hä? Okay. Ja, also ich habe jetzt auch ganz lieb eine Frage gestellt und die Person war so, du Hund, falsche Nummer. Ich war so, okay. Sorry.
1: So nach dem Motto, that escalated quickly. Kennt ihr diese Seite? Kleinanzeigen, diese Kleinanzeigen. Ist ja auch mal geil.
2: Ey, genau so war das aber auch. Ich war auch so, das ist ja wie im Film. Vor allem war auch so auch mit diesen geilen Rechtschreibfehlern dann, ne? Wenn so bei so
0: irgendwie so du klein und dann so Hund, irgendwie alles groß und dann wieder alles, also so völlig wild, so mit der großen Kleinschreibung. Das war sehr lustig.
1: Ich bin dann auch schon durch. Danke euch vielmals fürs Zeitnehmen. Hat mir mega Spaß gemacht. Ich freue mich, wenn ihr nach Stuttgart kommt. Ich freue mich auf euer neues Album und ich würde mich freuen, wenn wir uns demnächst mal wiederhören.
0: Cool, danke dir.
1: Euch noch eine gute Zeit in L.A.
0: Danke, bis bald. Ciao.
1: Gut, ciao.
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1: Ich bin Tine Klimach. Die USA haben den russischen Präsidenten Putin zum G20-Gipfel im Dezember in Miami eingeladen. Das sagte Außenminister Rubio am Rande der UN-Vollversammlung in New York. Die USA hofften, dass Putin diese Einladung annehmen werde.
2: Der G20-Gipfel wäre eine gute Gelegenheit, Putin nicht nur mit US-Präsident Trump, sondern auch mit anderen Staats- und Regierungschefs in Kontakt zu bringen. Den USA ist offensichtlich daran gelegen, denn es herrscht Sorge, dass sich der Ukraine-Krieg ausweitet. Sabotageakte oder hybride Angriffe, Cyberattacken oder gezielt gestreute Falschinformationen könnten eine Eskalation auslösen, warnte US-Außenminister Rubio. Trump hatte Russland erst letzte Woche vorgeworfen, Verbündete der Ukraine schon lange anzugreifen. Im Fokus steht Polen. Aus den USA, Tina Eck.
1: Gesetzlich versicherte Eltern können Krankengeld beantragen, wenn ein Kind unter 12 Jahren krank ist und sie deswegen nicht zur Arbeit gehen können. Aktuell sind es 15 Tage pro Jahr und Elternteil. Die Krankenkasse übernimmt und zahlt in der Regel 90% des Nettoverdienstes. Bundesgesundheitsminister Carsten Lindemann ist dafür, die Regelung wieder auf 10 Tage zu senken. Das sagte er im Bundestag.
3: Das ist eine Regel, die wir eingeführt haben während Corona, die es vorher auch nicht gab. Und wir insgesamt, glaube ich, als Politik gut daran tun, dass Sonderregeln, die es zu Corona gab, wieder zurückgenommen werden.
1: Lindemann wandte sich gegen Kritik. Es werden 10 Tage sein, mal 2 sind es 20 Tage im Jahr. Und das hatten wir auch in den ganzen Jahren vor Corona, sagte er. Die Bundesregierung hat einen 10-Punkte-Plan gegen Sozialmissbrauch beschlossen. Bundeskanzler Friedrich Merz schrieb dazu auf Ex: Missbrauch geht zulasten aller, die arbeiten und einzahlen. Unter anderem soll Grundsicherung nicht länger an per Haftbefehl gesuchte Personen ausgezahlt werden. Chinas Staatschef Xi Jinping ist zum Staatsbesuch in Washington eingetroffen. Gleich zu Beginn haben die USA einen weiteren Aufschub für hohe Zölle bekannt gegeben. Anstatt bis November sollen die Zölle auf chinesische Waren laut US-Finanzminister Bessent weitere 2 Monate aufgeschoben werden. Das verschaffe mehr Zeit für Verhandlungen, hieß es. Der Handelskonflikt beider Staaten war im April 2025 eskaliert, als die Regierungen sich gegenseitig mit Zusatzzöllen von über 100% überzogen haben.
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4: Uns liegen derzeit keine Meldungen vor. Alle aktuellen Staus und Blitzer findet ihr jederzeit auf antenne1.de oder ganz bequem in unserer Antenne 1 App.
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0: schönen Donnerstag. 5:05 haben wir.
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2: Ich bin Tine Klimach. In der Debatte um hohe Spritpreise bekommt die umstrittene 12-Uhr-Regel an den Tankstellen immer mehr Gegenwind. Der Bundesrat befasst sich am Freitag damit, die Tankregel wieder abzuschaffen. Auch der ADAC spricht sich dafür aus.
3: Seit April dürfen nur um 12 Uhr die Spritpreise erhöht werden. Die Regel ist seitdem umstritten, denn sie hat die Preise nicht gesenkt. Nur der Zeitpunkt, wann die Preise erhöht werden, steht seitdem fest. Die Tankstellen hätten wegen der Regel die Preise teilweise stärker erhöht als davor, sagt der ADAC. Zumindest gibt es eine gute Nachricht für Autofahrer. Die Spritpreise gehen nach Rekordwerten wieder etwas runter aktuell. Und ab dem 1. Oktober will die Bundesregierung ja die Steuern senken und erwartet dann eine Entlastung von bis zu 17 Cent pro Liter. Thomas Bremser, Nachrichtenredaktion.
2: Die USA haben den russischen Präsidenten Putin nach Angaben von Außenminister Rubio zum G20-Gipfel im Dezember in Miami eingeladen. Die USA hofften, dass er diese Einladung annehmen werde, sagte Rubio. Man denke, dass dies eine gute Gelegenheit sei, damit Putin nicht nur mit US-Präsident Trump, sondern auch mit anderen Staats- und Regierungschefs ins Gespräch kommen könnte. Wegen des Klimawandels haben Experten auf dem Extremwetterkongress in Hamburg zum Handeln aufgerufen. Nach Erkenntnissen des Deutschen Wetterdienstes zeigen sich immer mehr Hitzewellen und Trockenheitsperioden in Deutschland. Die Hitzewelle ab Mitte Juni sei besonders intensiv gewesen.
4: Rekordhitze von fast 42 Grad Ende Juni. Mit dem Klimawandel werden solche Hitzewellen immer wahrscheinlicher, sagen Experten. Die Folgen von Extremwetter spürt jeder, mahnt auch Umweltminister Schneider. Auch die Wirtschaftsleistung sinke an heißen Tagen. Deshalb macht sich Schneider auch dafür stark, eine Gemeinschaftsaufgabe, Klimaanpassung und Naturschutz ins Grundgesetz aufzunehmen, damit Bund und Länder mehr Handlungsmöglichkeiten bekommen. Thomas Thonfeld, Nachrichtenredaktion.
2: Zum Sport. Kurz vor der Entscheidung über den deutschen Olympiakandidaten wollen die Planer in Berlin ihre zunehmend aussichtslose Bewerbung offiziell zurückziehen. Das geht aus dpa-Informationen hervor. Der Senat wollte das nicht kommentieren, lud aber zu einer Pressekonferenz ein. Am Samstag will der Deutsche Olympische Sportbund entscheiden. Im Rennen sind noch München und die Region Köln-Rhein-Ruhr.
0: 3:05. 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Wir schauen direkt in den Kreis Reutlingen. Da laufen zwei Esel rum. Zwischen Bad Urach und Grabenstetten. Passt bitte in beiden Richtungen auf, dass euch und den Esel nichts passiert. Und ansonsten, wenn ihr was entdeckt, Staus oder Blitzer, schickt das durch. Telefonisch, per WhatsApp. Das kostet nichts. 08000 75 7000 oder über die Antenne 1 App.
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0: Schön, dass ihr schon wach seid.
5: Hi, guten Morgen.
0: Taylor Swift hat einen neuen und das kurz nach ihrer Hochzeit. Welche unglaubliches Geheimnis dahinter steckt, verraten wir euch direkt in 7 Minuten. Jetzt macht euch erstmal Nico Wellenbrink wach, der nur Santos heißt, weil er auf Malle damals in den Hotels immer vom amerikanischen Sänger Romeo Santos gesungen hat. Also tollen Donnerstag mit Why Don't You Stay.
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0: Sag mal, Azubi Tom, was hast du für uns?
1: Jo, pass auf, 2 Monate nach ihrer Hochzeit hat Taylor Swift schon einen neuen.
2: Wie, was, wo?
0: Was ist los?
1: Ja, die hat schon wieder einen neuen, aber
2: bitte?
1: Einen neuen Song.
2: Ach so.
1: Und was macht sie da immer, wenn neue Songs von ihr rauskommen? Kurz vorher hat sie ein paar Easter Eggs für die Swifties. Und diesmal hatte sie wieder ein Easter Egg in ihrer Insta-Bio. Und da stand nämlich drin, and baby, that's show business for you. Und da hat sie jedes O, also jeden Buchstaben O, durch eine Null ersetzt.
0: Wie bei mir. O, O, 0, 0 ist das Gleiche. Ja.
1: Ja, genau. Und jetzt hat sie dann aber das letztendlich aufgelöst in ihrem Instagram-Post. Sie bringt nämlich den neuen Song raus, der heißt Patient Zero. Der kommt am Freitag raus und ist der erste Song seit ihrer Hochzeit im Juli.
2: Ich freue mich drauf.
0: Ich finde es sensationell. Vor allem, das sind kein Neuner, sondern nur ein neuen Hit. Und genau den werden wir am Freitag für euch spielen. Sobald der da ist, hauen wir den raus.
2: Geil.
0: Das versprechen wir euch aber hier bei uns.

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1: So, normalerweise würde Kim jetzt hier einen Hit singen.
2: Ja.
1: Der würde immer leiser werden und dann ist der Hit nicht mehr zu hören. Und dann irgendwann setzt der Hit wieder ein. Und wenn Kim an der Stelle wäre, wo der Hit auch ist, dann wäre sie die Königin. Letzte Woche hatten wir Miley Caris hier, der ESC, gesungen hat für uns mit Rockstars. Diese Woche, ich habe euch versprochen, werden wir wieder einen absoluten Superstar haben, der hier antritt. Diesmal habe ich ausgesucht Wachmacher Azubi Tom.
2: Oh Gott.
1: Ich finde, das muss man sagen, in jeder Firma sind die Menschen, gerade Auszubildende und so weiter, sind die wichtigsten Menschen. Ohne euch passiert gar nichts.
2: Stimmt.
1: Und von daher wollen wir dir jetzt eine Bühne geben.
2: Tommo.
3: Oh je.
1: Wir wollen so Vasen-like.
2: Geht ja jetzt los am Wochenende.
1: Andreas Gabayema.
3: Oh Gott.
1: Kennt ihr Hula Baloo? Kennt ihr das, ja?
2: Ja, sorry,
1: okay, pass auf. Bist du soweit?
3: Ja.
1: Dann leg dich hier drauf.
4: Dance Floor.
2: Oh Gott.
4: Hula-Baloo, sagst du in mein Ohr. Was ist denn Hula-Baloo? Was kehrt denn da dazu? Macht mal beim Hula-Baloo vielleicht die Augen zu. Kann man beim Hula-Baloo die Sterne sehen? Sag mir, wie soll das gehen? Hodi, hodi, oh,
2: Mann!
1: Das war wirklich, das war so knapp, wie als wäre ich wirklich eine Ausfahrt in Spanien.
2: Ja, und die ist auch irgendwie, hast du Probleme gehabt zu atmen? Du hattest keine Lust, die Aufregung.
1: Ich finde, er hat das toll gemacht dafür, ja, bis dahin. Wir sind aber der Meinung, wir sollten ihm noch eine Chance geben.
2: Ja, müssen wir
1: machen. Dann machen wir das nochmal um kurz nach halb. Schaffst du ja, ne?
3: Ja,
0: okay. 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
2: 3:30. 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Wir haben immer noch die zwei Esel im Kreis Reutlingen auf der Landstraße zwischen Bad Urach und Grabenstetten. Passt bitte in beiden Richtungen weiter auf. Dann auf der 81 Heilbronn-Stuttgart zwischen Pleidelsheim und Ludwigsburg-Nord. Da ist ein kaputter Pkw, der steht auf dem Standstreifen, seht ihr aber schlecht, ist noch dunkel. Wenn ihr was entdeckt, Staus oder Blitzer, dann schickt es durch, telefonisch, per WhatsApp, kostet nichts, 08000 75 7000 oder über die Antenne 1 App.
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2: 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Einen schönen Donnerstag mit euch.
3: Hi. Guten Morgen.
2: Wachmacher-Azubi Tom will es schaffen, ne, nachdem er vor 20 Minuten verkackt hat. Gleich wird er nämlich bei Hit the Spot seine zweite Chance nutzen, auf einem Hit mitzusingen, der irgendwann nicht mehr zu hören ist. Tom singt dann weiter und versucht genau die Stelle zu treffen. Und ihr seid live dabei in 7 Minuten. Jetzt bekommt er erstmal entspannten Popsound von Dermot Kennedy, Funeral.
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1: Heute sind Andreas Gabayé hier in Form von Wachmacher Azubi Tom. Okay. Ich habe schon gehört aus dem Nebenstudio, es gab Haltungsnoten und du sollst noch ein bisschen mehr Gas geben. Okay. Vielleicht klappt es mal besser.
2: Es, Tom.
1: Weil vor einer halben Stunde hat es nicht so ganz geklappt. Ich glaube an dich, du wirst es jetzt schaffen, okay?
3: Ja. Oh, auf geht's.
1: Wollen wir es nochmal versuchen?
2: Ja.
1: Okay,
2: ja.
1: Pass auf, los geht's.
4: 40 Grad am Dancefloor. Hula-Palu, sagst du in mein Ohr. Was ist denn Hula-Palu, was kehrt denn da dazu? Macht mal beim Hula-Palu vielleicht die Augen zu. Kann mal beim Hula-Palu die Sterne sehen. Sag mir, wie soll das gehen?
1: Ich glaube, stopp mal kurz. Ich glaube, hättest du einfach weiter, du warst ja schon drauf, hättest du weitergesungen, hättest du es geschafft. Und warte mal, ich bin der Meinung, wir lassen es einfach gelten.
2: Das hast du sehr gut
1: gemacht. Und wir freuen uns dank dir, lieber Tom,
3: ach,
1: jetzt
3: Mann.
1: Auf den Vasen erst richtig, ohne dich.

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1: Es kann nicht viel schief gehen, denn Anja aus Weil im Schönburg ist dran. Guten Morgen.
2: Guten Morgen.
1: Anja, weißt du, warum noch wenig schief gehen kann? Weil du heute mit Steffi zusammen spielen wirst.
2: Frauenpower.
1: Ja, so und Steffi ist eigentlich sehr gut. Von daher bekommst jetzt du so viele Begriffe wie möglich um die Ohren gehauen. Du errätst einfach auch so viele in 60 Sekunden. Die Frage ist, bist du in Weil im Schönbuch jetzt schon soweit?
2: Ja, okay. Kann losgehen.
1: Dann starten eure 60 Sekunden und Kim wird als Schiedsrichterin dein Auge drauf haben. Starten genau jetzt.
3: Du knippst etwas von dir mit deinem Handy. Das ist ein
2: Selfie, Foto?
3: Ja, Selfie, sehr gut. Hier beim Radio, da arbeiten wir bei den?
2: Bei den?
3: Ich will das studieren. Irgendwas mit?
2: Weiter.
3: Okay, weiter. Du hast einen Raum und da gibt es vier
2: Wände?
3: Ja, und das andere immer unten drin und oben drin? Eine?
2: Oh.
3: Es ist, da kann man auch beim, wir machen den nächsten. Jetzt, wenn die dunkle Jahreszeit wiederkommt, dann hängt man auch das ganz oft auf und leuchtet. Eine, auch, die ist auch oft um den Baum gewickelt.
4: Baum darfst du nicht sagen.
3: Mist. Wenn jemand eine Sendung macht, dann ist das ein
2: Moderator.
3: Regisseur, das ist schwierige Wort, was keiner aussprechen kann.
1: Aber war das andere, das war Medien, kann das sein?
3: Medien, ja.
1: Ja, habe ich im Kopf.
3: Ich will irgendwas mit Medien studieren.
4: Sag doch immer Leute.
1: Super, aber der Schiedsrichter Kim hat erstmal ein Auge drauf. Wie viel haben wir denn geschafft?
4: Liebe Anja, du hast einen Punkt gemeinsam mit Steffi dir erspielt.
2: Ach was, normal, wenn ich euch zuhöre, denke ich immer, warum wissen die das nicht? Das ist so leicht und errate immer fast alle.
3: Und dann ist man selber und immer, steht man so auf dem Schlauch, gell?
2: Ja.
1: So, die Frage ist natürlich jetzt, ne, wer holt sich denn jetzt den Wochensieg? Marina aus Beisingen und Elena aus Stuttgart haben jeweils 4 Punkte. Mhm. Was passiert dann morgen? Schafft ihr mehr? Dann schickt schnell eine WhatsApp, das spielen wir morgen mit euch um 7:40 Uhr.

0: Und gleich singt für euch die ehemalige Background-Tänzerin von Janet Jackson. Jennifer Lopez hat sie tatsächlich mal gemacht. David Guetta natürlich dazu. Save Me Tonight. Kurz nach 6 auf der Playlist. Und wenn ihr es ein bisschen entspannter mögt, haben wir auch was. Harry Styles mit American Girls. Genau das sind die besten Hits von heute. Bekommt ihr rund um die Uhr nur hier bei uns.
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0: 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Ich wollte eigentlich wettertechnisch heute die Jacke nehmen.
13: Ja.
0: Aber dann war es so mild draußen im Verhältnis zu gestern, meine ich.
13: Es ging ja, aber es ist trotzdem heute auch noch frisch. Wir starten auch eher so ein bisschen bedeckt in den Tag gegen später, kommt aber auf jeden Fall auch noch die Sonne raus. In Wertheim haben wir 11 Grad, Breisach im Rhein ist 9, in Ravensburg haben wir 8 Grad. 24 Grad sind heute drin und morgen bekommen wir dann wieder Sonne pur.
0: Es war gerade 5 vor 6, jetzt das Wichtigste mit Christine Bonfahrt.
13: Schönen guten Morgen.
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13: Die Bundesregierung ringt weiter um den richtigen Kurs beim Thema Rentenreform. Jetzt könnte da wieder etwas Bewegung reinkommen. Aktuell dürfen Beschäftigte ja nach 45 Beitragsjahren in Rente gehen, ohne Abschläge. Union und SPD beraten jetzt darüber, ob das auf 46 oder 47 Beitragsjahre angehoben wird. Die aktuelle Regelung könnte dann nur noch für Härtefälle gelten. Es sollen auch weniger Erziehungszeiten angerechnet werden. Wenn es nach der SPD geht, dann würde sie allerdings eigentlich alles gern so lassen, wie es ist. Baden-Württembergs Ministerpräsident Özdemir und Landtagspräsident Strobel fordern, dass der Stuttgarter Serkan Ehren sofort freigelassen werden soll. Laut seiner Hilfsorganisation STELP soll er im Iran zu 10 Jahren Haft verurteilt worden sein, weil er Kontakt zu einem Land haben soll, das der Iran als verfeindet einstuft. Welches Land damit gemeint ist, ist unklar. Ehren war letztes Jahr zu einem Hilfseinsatz in den Iran gereist. Deutschland und die Ukraine haben bei den Vereinten Nationen scharfe Vorwürfe gegen Russland erhoben. Außenminister Wadephul sagt, Russlands hybride Angriffe gegen Europa hätten eine neue Stufe erreicht. Als Beispiel nennt er den Drohnenvorfall am Leipziger Flughafen Anfang August. Die Bundesregierung macht Russland dafür verantwortlich. Moskau weist das zurück. Auch der ukrainische Präsident Selenskyj warnt vor Russland. Vor der UN-Generalversammlung bezeichnete er Putin als Patient Null, von dem sich die Idee des Krieges immer weiter ausbreite. Russland bedrohe aus seiner Sicht unter anderem Moldau, Polen und die baltischen Staaten. Und die deutsche Wirtschaft könnte in diesem Jahr deutlich stärker wachsen als bisher gedacht. Heute Vormittag sind wir da auf jeden Fall etwas schlauer. Dann stellen nämlich die führenden Wirtschaftsforschungsinstitute ihre neue Prognose vor. Aktuell wird erwartet, dass es ein Wachstum von rund 1,3% gibt. Unter anderem wegen der höheren staatlichen Ausgaben für Verteidigung und Infrastruktur.
0: 2 vor 6. 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Achtung, wir haben auf der A8 Stuttgart-München zwischen Mühlhausen und Lemmerburger Tunnel 2 unbeleuchtete Fahrzeuge, die stehen auf dem rechten Fahrstreifen. Wahrscheinlich ist ein Unfall passiert, seid vorsichtig. Und im Kreis Reutlingen sind immer noch die Esel unterwegs, 2 Stück zwischen Bad Urach und Grabenstetten in beiden Richtungen. Passt da bitte auf. Geblitzt wird, wenn ihr zwischen Bemplingen und Großbettlingen unterwegs seid, da ist 70 erlaubt, hat uns Hans-Peter reingeschickt. Vielen herzlichen Dank dafür. Wenn ihr was entdeckt, Staus oder Blitzer, schickt es durch. Telefonisch, per WhatsApp, kostet nix. 08000 75 7000 oder über die Antenne 1 App.
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0: 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Schönen Donnerstag.
15: Guten Morgen.
0: Uns Männer wird ja oft nachgesagt, wir würden nicht richtig zuhören. Ne? Ja. Aber das schafft ihr Frauen auch. Lena aus Waiblingen zum Beispiel hat nämlich auch nicht richtig zugehört. Die hört nämlich in dem Hit von Ariana Grande, hört sie einen deutschen Satz, obwohl da nur Englisch gesungen wird. Diesen Hitverhörer ziehen wir uns gemeinsam rein in 7 Minuten.
15: Während ihr gerade im Bad performt, kommt euch der wohl beste Live-Performer besuchen. Das ist Harry Styles mit American Girls.
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1: So, jeder von uns kennt das, ne? Im Englischen singt jemand was oder in einem anderen fremdsprachigen Song und wir verstehen aber was Deutsches. Das ist doch komisch, ne? Das kann der Sänger ja gar nicht singen. Aber wir hören das nun mal Deutsch. Und genau diese Songs sind die Hitverhörer. Die suchen wir zusammen mit euch. Und deswegen, wer ist da jetzt dran und hat einen für uns? Guten Morgen.
2: Guten Morgen, ich bin Lena aus Weiblingen.
1: Lena, hallo. Was hast denn du so gehört? Also, was vielleicht nicht so zu hören sein sollte.
2: Also, bei mir ist es We Can Be Friends von Ariana Grande.
1: Das ist der hier. Sehr schön, ja. Und was hörst du denn da so?
2: Na, direkt bei Sekunde 7 höre ich, hat er den Winkel.
3: Hat er den Winkel?
1: Hä? Warte mal kurz. Hm? Bei Sekunde 7 hat er den Winkel, hören wir uns mal an.
4: Hat er den Winkel?
2: Ja.
1: Warte nochmal. Hat er den Winkel? Hören wir nochmal an.
4: Hat er den Winkel?
3: Hat er den Winkel? Ja. Den rechten oder welchen Winkel?
2: Man hört ganz klar, hat er den Winkel.
1: Wie lange schleppst du den schon mit dir rum?
2: Oh, schon eigentlich seitdem ich den Song das erste Mal gehört habe.
1: Oh, dann sind wir sehr froh, dass wir diesen Ballast von dir abnehmen konnten. Und du hast damit ganz vielen Menschen den Tag verschönert. Vielen herzlichen Dank und liebe Grüße nach
2: Weiblingen.
1: So, ihr habt euch auch mal verhört? Dann ruft uns gerne an. Das ist der Hitradio-Antenne.

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0: Wenn ich richtig rechne, noch 47 Minuten, kann das sein?
1: Ja, korrekt.
0: Dann
1: ja.
0: geht's los.
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0: So, passt auf. Es ist so, um 7, da entscheidet sich heute Morgen unser Wachmacher-Azubi Tom für Wahrheit oder eben Pflicht. Ne? Und der Kerl holt gerade einen Kaffee, deswegen hört er das jetzt nicht. Aber der hat letzte Woche dafür gesorgt, dass ich so ein Ekel drin.
1: Das war geil, das Getränk.
0: Du warst mit.
1: Ja, ich habe ein bisschen mitgeholfen. Aber er hat es zubereitet.
0: Ich werde mich nur an ihm heute rächen.
1: Das ist gut.
0: Für dich lasse ich mir nur so einfach.
1: Nee.
0: Und ich habe eine super Idee, was ich machen würde. Also im Falle, er würde sich für Wahrheit oder eben für Pflicht entscheiden.
1: Also für beides hast du was parat.
0: Richtig. Und also ich sag mal so, dieser Morgen wird relativ schön. Rache ist süß.
1: Für ihn auch?
0: Um 7 Uhr hört ihr es hier bei Wahrheit oder Pflicht. Ihr hört Hitradio Antenne 1, der Sender, der euch jetzt entspannt mit Milo in diesen Donnerstag schickt. Hier ist

0: 6.21 Uhr ist das früh, oder? Ja, wer zwingt uns eigentlich so früh aufzustehen?
1: Ich weiß auch nicht. Chefin? Vielleicht?
0: Vielleicht. Hitradio Antenne 1 ist hier. Schön, dass ihr da seid.
1: Und Leute, gut, dass ihr schon wach seid, denn die nächste halbe Stunde, die wird grandios. Denn ob die langen Jahre in der Schule euch überhaupt was gebracht haben, das klären wir hier heute um 6.40 Uhr. Mit Sing Hin, Love Sober von Kamrad ist unser bester Hit von heute. Der ist wirklich geil. Mit Sarah Larsen, Can't Tame Her, zischen wir noch schnell einen Kaffee, bevor es losgeht. Und Hausier mit Too Sweet haben wir auch am Start. Das ist ja die meiste Abwechslung hier bei Hitradio Antenne 1.
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0: 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Das Donnerstagswetter kommt direkt von Kim.
1: Und das ist aktuell noch so ein bisschen frisch, immerhin ein bisschen milder als gestern, aber trotzdem noch kühl. Wir starten auch heute eher bedeckt in den Tag. Später kommt aber auf jeden Fall noch die Sonne dazu und gesellt sich zu den Wolken. In Bad Mergentheim haben wir 11 Grad, Titisee Neustadt misst 8, in Sigmaringen haben wir auch 8 Grad, 24 Grad. So warm wird es heute trotzdem. Und auch morgen wird es schön, da heißt es dann sogar Sonne pur.
0: 5:30 Mama, jetzt das News-Update mit Christine Bonfert.
2: Schönen guten Morgen. In der Bundesregierung wird weiter über die geplante Rentenreform diskutiert. Jetzt gibt es wohl Vorschläge, die Beitragsjahre für eine abschlagsfreie Rente von aktuell 45 auf 46 oder 47 Jahre zu erhöhen. Gestern Abend durften am Berliner Flughafen für eine Dreiviertelstunde keine Flieger starten und landen, weil eine Drohne gesehen wurde. Kurz nach 21 Uhr konnte die Bundespolizei dann aber Entwarnung geben. Und heute findet der 5. Städtepartnerschaftskongress des Landes Baden-Württembergs mit der französischen Region Grand Est statt. Rund 200 Vertreter, unter anderem aus Kommunen und Vereinen aus Baden-Württemberg und Frankreich, nehmen daran teil.
0: 4:30. 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Wir haben einige Unfälle heute Morgen. Die 8 Stuttgart-München zwischen Eichelberg und Mühlhausen. Da ist ein Fahrzeug liegen geblieben, rechter Fahrstreifen und Standstreifen dicht. Polizei ist da. Die 81 Heilbronn-Stuttgart bei der Einfahrt Stuttgart-Feuerbach. Da ist auch ein kaputter PKW auf dem Beschleunigungsstreifen. Da liegen die Gegenstände von dem auf dem rechten Fahrstreifen. Die B14, das ist, wenn ihr Stuttgart-Backnang wollt, beim Schwanplatz-Tunnel, da hat es diesen Unfall gegeben. Auf dem rechten Fahrstreifen direkt am Tunneleingang und auf der B28 Reutlingen Bad Urach, zwischen Dettingen an der Erms und Bad Urach. Da in beiden Richtungen läuft gerade eine Unfallaufnahme. Seid vorsichtig. Geblitzt wird zwischen Bempflingen und Großbettlingen. Da ist 70 erlaubt, hat uns Hans-Peter reingeschickt. Dankeschön dafür. Wenn ihr was entdeckt, Staus oder Blitzer, schickt es durch, telefonisch, per WhatsApp, kostenlos natürlich 08000 75 7000 oder über die Antenne 1 App.
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0: 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Einen tollen Donnerstag euch. Und Wachmacher Azubi Tom hat was für uns.
4: Yo, die Kiddies, die kommen ja gerade bei der PISA-Studie gar nicht gut weg, ja? Mhm. Aber das eigentliche Problem sind die Erwachsenen, und zwar im Trash-TV. Um die Socials gerade deshalb richtig eskalieren, verrate ich euch in Was geht ab im Netz in 12 Minuten.
0: So. Viele Männer pfeifen ihm hinterher, weil mit seinen langen Haaren sieht er aus wie eine hübsche Frau aus der Shampoo-Werbung.
1: Bitte
0: von
1: was?
0: Hinten. Ja, wenn er die offen trägt. Hosier jetzt für euch mit Too Sweet.
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0: 6.34 Uhr. Können wir ganz kurz über Nico sprechen?
1: Warum?
0: Von Nadja und Nico, nachher am Vormittag, ne, die zwei. 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

0: 6 gleich 42.
1: Was geht ab im Netz?
0: Ja, und wach mal Rat, wie Tom ist wieder was ins Netz gegangen, ne?
2: Jo, gerade läuft ja das Sommerhaus der Stars. Da kämpfen ja ZZZZ-Promis um 50.000 Euro und die treten in Spielen gegeneinander an, ja? Die neue Folge kommt am Dienstag auf RTL um 20.15 Uhr. Das Netz ist aber jetzt schon am Durchdrehen. Da gibt es nämlich ein Video, das hat 1,5 Millionen Aufrufe.
0: Oh.
2: Und da geht es nämlich darum, da kämpfen ja die Trash-TVs in Spielen gegeneinander. Und da müssen die aus Buchstaben Substantive bilden. Also quasi wie beim Scrabble, ja? Und ich bin da wirklich komplett schockiert.
3: Substantive, was ist das?
4: Wissen wir nicht.
5: Oder erklär uns nur, was sind
6: das jetzt? Was sind Subjektive? Du Wörter?
7: Ich weiß auch nicht.
6: Find mal raus, was Subjektive sind für uns.
7: Was sind Substantive, Schatz?
3: Weißt du, was Substantive sind?
0: Teilweise könnt ihr nicht mehr Substantive aussprechen.
8: Ich wollte gerade sagen, hat einer Sumatriptan gesagt? Das sind meine Migräne-Tabletten.
2: Nee, also es hat wirklich komplett alle schockiert, auch im Netz. Da gibt es Kommentare wie toller Unterrichtseinstieg für morgen, Deutsch Klasse 2. Oder die PISA-Studie gibt es ja offenbar schon auch als Reality-Format.
0: So, da sprichst du was an, ja, weil alle über unsere Kitties schimpfen. Man sieht ja, die Erwachsenen können es auch nicht besser. Jetzt Lehrer Dr. Tom.
2: Ja,
0: warte mal, wir haben jetzt mal für alle Kitties, die jetzt gerade zuhören und die dann auf dem Weg zur Schule sind.
2: Also, ein Substantiv, auch Hauptwort oder Nomen genannt, ist eine Wortart, die Lebewesen, Gegenstände, Orte oder abstrakte Begriffe bezeichnet.
0: Seht ihr, Kinder, so einfach ist das, wenn man es einfach abliest.

0: Wenn euer Kind unbedingt Klavier spielen möchte, dann lasst es. Ja, das wird vielleicht ein kleiner Kaigo. Der hat nämlich schon mit 6 angefangen. Und jetzt Megastar. Gleich mit Khalid zusammen. Save My Love auf der Playlist um 7:15. Und wir freuen uns auf Taylor Swift mit The Fate of Ophelia. Genau das sind die besten Hits von heute. Bekommt ihr rund um die Uhr hier bei Hitradio Antenne 1.
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0: Hitradio Antenne 1, das Wetter hat Kim für
13: ja, gerade ist es noch ein bisschen frisch und auch ziemlich bedeckt.
0: Aber milder als gestern, finde ich.
13: Es ist schon ein bisschen milder, ja. Wir bekommen heute auch bis zu 24 Grad. Später kommt auf jeden Fall auch noch die Sonne raus. In Tauberbischofsheim haben wir aktuell 12, Märklingen 10, in Tuttlingen 8 Grad. Und das Geile ist, jetzt wird es von Tag zu Tag wieder wärmer. Am Wochenende knacken wir nochmal die 30 Grad.
0: Ist das
13: geil.
0: Krass, ne? Und nächste Woche geht es wahrscheinlich so weiter.
13: Schauen wir mal.
0: Ist das herrlich. Wir haben gleich 7:05. Jetzt das Wichtigste mit Christine Bonfert.
13: Schönen guten Morgen.
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14: Wie geht es mit der Rentenreform weiter? Wenn es nach der CSU geht, dann soll die abschlagsfreie Rente nach 45 Beitragsjahren nur noch für Härtefälle möglich sein. Jetzt wird in der Koalition überlegt, ob Beschäftigte vielleicht auch nach 46 oder 47 Beitragsjahren ohne Abschläge ihren wohlverdienten Ruhestand genießen können. Die SPD ist allerdings eigentlich dagegen. Der Stuttgarter Serkan Erin ist nach Angaben seiner Hilfsorganisation STELP im Iran zu 10 Jahren Haft verurteilt worden. Dem Gründer der Hilfsorganisation wird demnach Kontakt zu einem Land vorgeworfen, das der Iran als feindlich einstuft. Baden-Württembergs Ministerpräsident Özdemir und Landtagspräsident Strobel haben das Urteil scharf kritisiert. Özdemir kündigte an, sich weiter für Erins sofortige Freilassung einzusetzen. Erin sitzt seit Juni vergangenen Jahres im Iran fest. Eine offizielle Bestätigung des Urteils durch iranische oder türkische Behörden gibt es aber bisher nicht. Im Bundestag startet heute ein neuer Anlauf für andere Organspenderegeln. Eine fraktionsübergreifende Gruppe will die sogenannte Widerspruchslösung einführen. Erwachsene würden dann nach ihrem Tod grundsätzlich als Organspender gelten, außer sie haben ausdrücklich widersprochen. Bisher ist eine Zustimmung nötig. Ein Gegenantrag setzt dagegen weiter auf Freiwilligkeit und mehr Aufklärung. Heute wird zunächst beraten, abgestimmt wird noch nicht. Und der geflohene Windkraftbetrüger Hendrik Holt ist in Dubai festgenommen worden. Der 36-Jährige war ja Ende August von einem genehmigten Ausgang nicht in seine Berliner Haftanstalt zurückgekehrt und seitdem international gesucht worden. Holt wurde unter anderem verurteilt, weil er ausländischen Stromkonzernen Windparks verkauft hatte, die gar nicht existierten. Jetzt bereitet die Staatsanwaltschaft seine Auslieferung aus Dubai vor.
0: 7:04. 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Wir haben die B28 Bad Urach-Reutlingen zwischen Bad Urach, B465 und Dettingen-Ost. Da haben wir gerade 10 Minuten Zeitverlust für euch errechnet. Geblitzt wird, wenn ihr zwischen Bempflingen und Großbettlingen zu schnell seid, dürft ihr nur 70 fahren, hat Hans-Peter uns reingeschickt. Und wenn ihr was entdeckt, Staus oder Blitzer, schickt es durch, telefonisch, per WhatsApp, das kostet nichts. 08000 75 7000 oder ganz easy über die Antenne 1 App.
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0: 1. Guten Morgen, ihr Lieben.
13: Hi zusammen.
0: Wie jeden Donnerstag um diese Zeit heißt es wieder Wahrheit oder Pflicht. Tada. Heute darf Wachmacher Azubi Tom entscheiden, was er nimmt. Tom,
15: och.
0: Sag mal an.
15: Och.
0: Was nee, ist los? Auf. Musst du aufs Klo oder was?
15: Nee, ich glaube, ich nehme die Pflicht.
0: Okay.
13: Sicher.
0: Das ist eine sehr gute Wahl.
13: Oh,
0: ja.
13: Gott.
0: Dann mach dich mal auf was gefasst, denn deine Aufgabe kriegst du in 7 Minuten. Und ihr seid übrigens live dabei.
13: Taylor Swift bringt morgen ihren brandneuen Hit Patient Zero raus. Spielen wir euch selbstverständlich morgen um 7:15. Und schon jetzt ist sie hier mit The Fate of Ophelia.
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0: 4 nach 7.
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2: Und ich bin sehr, sehr froh, denn Wachmacher Azubi Tom hat sich gerade für Pflicht entschieden.
3: Alter, was kommt jetzt?
2: So, ich möchte kurz zurückerinnern. Letzte Woche warst du derjenige, der mir so einen völlig ekelhaften Trank gemacht hat mit Fisch drin. Und
4: ja, der war ein bisschen ekelig.
2: Totem Eichhörnchen, gequirlten Maulwurf und so. Deswegen gibt's eine kleine Retourkutsche. Oh, du kennst doch diesen Trend aus dem Netz, wo die Leute zum Beispiel im Fitnessstudio anrufen und sagen, sorry, ich kann nicht kommen heute. Wollte nur Bescheid sagen, ich bin also heute kommen.
3: Ja.
2: Kennst du es?
3: Ja.
2: Ja. Und das ist alles. Das machst du jetzt auch. Pass auf. Wie viel ist eine Nummer?
4: Gut.
2: Probieren wir es mal. Okay?
3: Ja.
5: Dr. Müller, Stuttgart, hallo.
3: Hallo, Tom Lorenz, mein Name. Wo bin ich jetzt hier rausgekommen?
5: Bei Dr. Müller, Stuttgart.
3: Okay, bei Dr. Müller Stuttgart. Perfekt. Ich wollte heute sagen, dass ich es heute leider nicht schaffe.
5: Alles gut, kein Stress.
3: Also ich kann es nicht, ich krieg's nicht hin. Wollte heute eigentlich die Brust trainieren, aber es geht leider nicht.
5: Oh, aber solltest du lieber machen, ne?
3: Ja. Ist es attraktiv, eine Brust beim Mann?
5: Ja, schon.
3: Also muskulös gefällt dir?
5: Ja.
3: Okay, ist es also kein Problem, dass ich nicht kommen kann?
5: Doch, ist ein Problem. Du sollst zum Sport gehen.
3: Oh, darf ich mal deine Nummer haben, deine private?
2: Weißt du, was das war übrigens?
3: Sie hat aufgelegt.
2: Weißt du, was das war
4: übrigens? Weißt du, wo du angerufen hast?
2: Das war überhaupt kein...
3: Nein, nein, Dr. Müller, ist es dieser Sexshop? Nein.
2: Nein. Ja? Das war der Sexshop, kennst du den? Wieso kennst du denn den Sexshop?
3: Ja, den kennt man in Stuttgart in der Innenstadt.
2: Ja, genau.
4: Natürlich, den kennt man.
2: Warst du noch nie drin?
3: Nee, ich bin dran vorbeigelaufen.
2: Ja, ja, ist klar.
4: Ja, wie wir alle, ja.
2: Also, du, Aufgabe bestanden, hast schön gemacht. Schön, Donnerstag.
4: Hast du gut gemacht.
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0: 12 nach 7, Hitradio Antenne 1 ist hier. Tollen Donnerstag euch.
1: Und Männer, ich habe mal eine Frage an euch, wenn ich euch beide Spitzensportler hier gerade schon hier habe. Nee, pass auf, ich habe gestern die Sockenschublade meines Mannes aufgeräumt, weil die war so durcheinander. Ich
0: sag's euch. Hat er eine Schublade, wo nur Socken drin sind?
1: Ja, natürlich. Und auch eine, wo nur Unterhosen
0: drin
1: sind.
0: Ich bin so arm. Ich hab, bei mir müssen sich die teilen.
1: Gott.
0: Unterhosen
1: mi, mi,
0: und Socken.
1: Er tut mir leid. Auf was ich eigentlich raus will. Eine Frage. Ganz kurz. Warum sammelt ihr Männer Socken, wenn nur noch ein Teil davon da ist? Also der andere Part ist schon weg, weil er kaputt ist oder irgendwo halt, ne, verschwunden ist. Und warum hebt ihr diesen einen auf? Denkt ihr, der andere kommt noch mal wieder? Oder
0: darf ich da kurz was sagen? Es ist so. Ich habe gestern, ist kein Witz, ich komme gestern nach Hause vom Sport und dann sehe ich das unter meiner rechten Hacke, dass man durchgucken.
1: Mhm.
0: Hab den dann auseinandergerissen und in den Müll geworfen.
1: Ja, sehr
0: den
1: gut.
0: Den anderen habe ich dann aber in die Wäsche getan, weil...
1: Oh nein!
0: Weil es was passiert, ich komme irgendwann wieder nach Hause, ja. Da ist dann wieder einer, der ein Loch hat und dann habe ich nachher wieder zwei ganze, anstatt...
1: Ja. Super. Und wie geht's mir? Ich habe gestern, glaube ich, 15 einzelne Socken gehabt, wo keiner zum anderen gepasst hat. Der eine schwarz, andere weiß.
0: Ja, ich habe nur schwarze Socken.
1: Sneaker-Socken, hohe Socken, kurze Socken. Warum
0: aber
1: ist das so, Tom?
0: Warum?
2: Ich mach's genauso wie der Ostermann. Also ich schmeiß den einen weg, wenn er kaputt ist und behalte den anderen, im Falle der nächste auch kaputt geht.
1: Ach, nee, Leute.
0: Das sind ja auch deine Socken, die ich hier. Ja, und, aber ich finde ja toll, dass du das überhaupt für ihn machst. Wieso macht das nicht selber?
1: Weil ich das viel besser kann und weil mir das zu lang dauert, wenn er es macht.
0: Darf ich noch eine Gegenfrage stellen, ohne jetzt die Zeit zu über... Wieso ist dann so, dass zum Beispiel, wenn ich Socken aufhänge, ja, hänge ich das Paar immer direkt aneinander?
1: Das ist gut. Und auch umdrehen auf die richtige
0: Frau,
1: Seite.
0: Meine Frau macht immer den einen da, den anderen da, den anderen. Und dann hast du nachher auch nur mal einen Socken.
1: Das ist ein lustiges Suchspiel dann einfach für dich.
0: Ach, deswegen.
1: Ja, genau.
0: Ja, aber das ist doch wieder geklärt, oder? Männer-Frauen-Probleme geklärt. Jetzt bei Hitradio Antenne 1. Hier ist Miles Smith. Komm gut in den Donnerstag mit Stargazing. 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

0: break my heart.
1: Hoch die Hände!
0: Was haben wir denn heute? Donnerstag!
1: Wir haben 20 nach 7 und ihr habt Hitradio Antenne 1.
0: Das wird eine mega nächste halbe Stunde. Wochensieger beim Hitradio Antenne 1 Tabu wird... Ja, das könnt ihr noch werden. Schickt schnell eine WhatsApp rein und dann zocken wir um 7.40 Uhr mit euch. Golden Summer, der beste Hit von heute. Die geile neue Gute-Laune-Nummer von Loy und David Puentes haben wir euch um die Ohren. Bisschen Club-Feeling mit der Swedish House Mafia und einem Hit aus den Zehnern. Und richtig gute Wachwertlaune mit Mitsing-Hit Mr. Sexo Beat. Das ist ja die meiste Abwechslung hier bei Hitradio Antenne 1.
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0: Bei Antenne 1, das immer besser werdende Wetter hat Kim für euch.
1: Kann man so sagen. Aktuell ist es noch so ein bisschen düster und frisch und ziemlich bedeckt, aber die Sonne kommt auf später auf jeden Fall raus. Wir bekommen bis zu 4. Was lasst du so durch?
0: Kommt auf später dann vorbei, gell? Ja, danke, Sonne.
1: Ja, wir haben uns verabredet, die Sonne und
0: super,
1: ich.
0: Super,
1: später kommt sie, gibt Gas, bis zu 24 Grad sind heute drin. In Künzelsau haben wir 11 Grad, hinter Zartenmist 8, in Rottweil haben wir auch 8 Grad. Das Geile ist, es wird wirklich von Tag zu Tag mehr, auch morgen dann wieder Sonne pur.
0: Wow, wir haben 7:55, jetzt das News-Update mit Christine Bonfert.
2: Schönen guten Morgen. In der Bundesregierung wird weiter über die geplante Rentenreform diskutiert. Jetzt gibt es wohl Vorschläge, die Beitragsjahre für eine abschlagsfreie Rente von aktuell 45 auf 46 oder 47 Jahre zu erhöhen. Deutschland und die Ukraine haben bei den Vereinten Nationen scharfe Vorwürfe gegen Russland erhoben. Außenminister Wadefuhl sagt, Russlands hybride Angriffe gegen Europa hätten eine neue Stufe erreicht. Und gute Nachrichten für das Gartenhallenbad in Eichthal im Kreis Esslingen. Für den Erhalt gibt es 1,37 Millionen Euro aus der sogenannten Sportmilliarde vom Bund.
0: 7:55. Der Hitradio Antenne 1 Verkehr, damit ihr gut ankommt, ein Kantholz. Achtung, das liegt auf DB14, wenn ihr zwischen Waiblingen Süd und Kappelbergtunnel fahren wollt, mitten auf dem rechten Fahrstreifen. Und dann noch drei Probleme. Die A5, Karlsruhe Heidelberg, zwischen Kronau und Waldorf-Wiesloch heute 10 Minuten Zeitverlust für euch. Die B28, das ist Neu-Ulm Richtung Reutlingen, also zwischen Bad Urach-Hengen und Dettingen-Ost, da braucht ihr 14 Minuten länger. Und die B14 Stuttgart-Backnang, die kommt rein, das ist zwischen Backnang-Mitte und Backnang-West, hier braucht ihr 10 Minuten länger. Geblitzt wird in Unterwexingen in der Hauptstraße, wenn ihr Richtung Markgröningen fahrt. Das ist nach der Fußgängerampel, da ist 30, hat Martin gesehen. Und Hans-Peter meldet ihr inzwischen Bämflingen und Großbettlingen, da ist 70. Dankeschön für die Meldungen. Staus und Blitzer meldet ihr gerne telefonisch, per WhatsApp, das kostet nichts. 08000 75 7000 oder über die Antenne 1 App.
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0: 1. Einen schönen Donnerstag,
1: guten Morgen.
0: Das ist die erschreckendste Nachricht des Tages.
4: Der Ostermann wollte mich daten und abzocken.
0: Sagt, pass auf, sagt Wachmacher Azubi Toms Oma. Was ist da los? Ja, das wollen wir direkt klären in 7 Minuten.
1: Also ich ahne auf jeden Fall nichts Gutes. Ihr kommt jetzt aber kurz zur Arbeit mit Jason Derulo.
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0: Der Ostermann wollte mich daten und abzocken.
1: Hier ist Hitradio Antenne 1. Im tollen Donnerstag.
2: Was für eine Nachricht.
1: Das ist die Oma von Wachmacher Azubi Tom.
3: Ja.
1: Tom, wie alt ist die nochmal?
3: Die ist 82.
1: Die Oma Karin.
3: Genau. Ne?
1: Und ja. Und wie kommt die Oma Karin jetzt auf diesen Satz?
3: Ja, die folgt dir auf Instagram.
1: Ja,
3: die ist ja fit unterwegs. Mhm. Und da hast du ihr vermeintlich geschrieben.
1: Ja, aber habe ich ja eigentlich gar nicht.
3: Ja, das hat sie mir erzählt. Ich habe sie gestern noch mal gefragt.
0: Ich wurde angeschrieben von Ostermann ohne Profilbild und dachte mir, auch wenn der was Neues hat, will ich ihn doch auch gerne unterstützen. Darauf habe ich mich eingelassen. Dann wollte er mit mir, weil ich nicht geglaubt habe, dass er Ostermann ist, als Beweis ein Videotelefonat und wollte mich über Telegram erreichen. Und dann habe ich gesagt, so, jetzt will ich aber erstmal wissen, ob du wirklich Ostermann bist. Mhm. Dann schickt er mir ein Bild. Die kenne ich ja, die Bilder. Mhm. Das kann jeder machen.
2: Ja.
0: Und dann habe ich gesagt, weißt du was? Ich komme am Montag vorbei in das Studio. Und dann können wir persönlich kurz reden. Und das war dann das Ende. Da habe ich dann hinterher noch ihm ordentlich Zunder gegeben.
2: Hey.
0: Und ja, das war dann Schluss.
1: Sie muss einfach sagen, Oma Karin hat das erstmal richtig toll gemacht.
2: Wahnsinn.
1: Ne? Das könnt ihr bitte euren Omis auch sagen und Opis. Bitte niemals auf irgendwelche Leute reinfallen. Und ich habe das neulich von einem Polizisten gehört. Das gibt dann ältere Leute, die irgendwelche Töpfe mit Geld draußen hinstellen, weil die Polizei sagte, sicherer bei uns aufgehoben und so. Ne? Also, solltet ihr mal angeschrieben werden von einem Ostermann. Also ich bin der Punkt Ostermann bei Insta und bei TikTok. Die tun aber komischerweise nichts gegen diese Scharlatane, weil da gibt es nämlich einige, die da unterwegs sind. Aber ich meine, ihr könnt euch das auf jeden Fall merken. Also wenn ich euch mal anschreibe, dann mache ich nicht solche Spielchen und erzähle irgendwelche Sachen, sondern ich will dann direkt Geld.

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1: Es kann nicht viel schief gehen, denn Anja aus Weil im Schönburg ist dran. Guten Morgen.
2: Guten Morgen.
1: Anja, weißt du, warum noch wenig schief gehen kann? Weil du heute mit Steffi zusammen spielen wirst.
2: Frauenpower.
1: Ja, so, und Steffi ist eigentlich sehr gut. Von daher bekommst jetzt du so viele Begriffe wie möglich um die Ohren gehauen. Du errätst einfach auch so viele in 60 Sekunden. Die Frage ist, bist du in Weil im Schönbuch jetzt schon soweit?
2: Ja, okay. Kann losgehen.
1: Dann starten eure 60 Sekunden und Kim wird als Schiedsrichterin dein Auge drauf haben. Starten genau jetzt.
3: Du knippst etwas von dir mit deinem Handy. Das ist ein...
2: Selfie-Foto?
3: Ja, Selfie, sehr gut. Hier beim Radio, da arbeiten wir bei den?
2: Bei den?
3: Das war, ich will das studieren. Irgendwas mit?
2: Weiter.
3: Okay, weiter. Du hast einen Raum und da gibt es vier?
2: Wände?
3: Ja, und das andere immer unten drin und oben drin? Eine?
2: Oh.
3: Es ist, da kann man auch beim, ach egal, wir machen den nächsten. Jetzt, wenn die dunkle Jahreszeit wiederkommt, dann hängt man auch das ganz oft auf und leuchtet. Eine, auch, die ist auch oft um den Baum gewickelt.
4: Baum darfst du nicht sagen.
3: Ah, Mist. Wenn jemand eine Sendung macht, dann ist das ein...
2: Moderator.
3: Ah, fast. Regisseur, das schwierige Wort, das ja, keiner das, aussprechen kann.
1: Aber war das andere, das war Medien, kann das sein?
3: Medien, ja.
1: Ja, hab ich im Kopf.
3: Ich will irgendwas mit Medien studieren,
4: sagt doch immer jeder. Leute.
1: Super, aber der Schiedsrichter Kim hat erstmal ein Auge drauf. Wie viel haben wir denn geschafft?
4: Liebe Anja, du hast einen Punkt gemeinsam mit Steffi dir erspielt.
2: Ach was, normal, wenn ich euch zuhöre, denke ich immer, warum wissen die das nicht? Das ist so leicht und errate immer fast alle.
3: Und dann ist man selber immer, steht man so auf dem Schlauch, gell?
2: Ja.
1: So, die Frage ist natürlich jetzt, ne, wer holt sich denn jetzt den Wochensieg? Marina aus Beisingen und Elena aus Stuttgart haben jeweils 4 Punkte. Mhm. Was passiert dann morgen? Schafft ihr mehr? Dann schickt schnell eine WhatsApp, das spielen wir morgen mit euch um 7:40 Uhr.

0: Boah, das riecht schon wieder nach nächsten Autoschlüsseln für euch. Gut, Hitradio Antenne 1 ist hier, gleich übrigens auf der Playlist, kurz nach 8. Artemis mit I Like The Way You Kiss Me. Und Platz 1 der Hitradio Antenne 1 Top 30 Chartshow. Der geile Typ kommt am 6. November, also in 43 Tagen, zu uns in die Porsche Arena nach Stuttgart. Nico Santos mit Why Don't You Stay, aber schon gleich bei euch im Auto. Also genießt die besten Hits von heute bei Hitradio Antenne 1.
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0: Radio Antenne 1, das hat Kim für euch.
1: Was war denn das?
0: Ja, man weiß nicht, ob das jetzt ein Wetter ist, weil heute Morgen ist es zu kalt und heute Mittag wieder.
1: Ja, es geht. Es ist milder als gestern, aber das wird heute noch gut. Ich weiß, aktuell ist eher ziemlich bedeckt. Sonne kommt aber gegen später auf jeden Fall noch vorbei. Bis zu 24 Grad sind heute noch drin. In Öhringen haben wir aktuell 11. Staufen im Breisgau ist auch 11. In Bad Waldsee, da haben wir 9 Grad. Das Geile ist, von Tag zu Tag wird es jetzt noch mal ein Ticken wärmer. Am Wochenende haben wir dann sogar fast noch mal 30 Grad. Krass,
0: muss ich,
1: oder?
0: Muss ich kritisieren, aber auch wieder, ne, weil alle wieder dann mit kurzen Klamotten rumlaufen und abends sitzt es wieder so kalt.
1: Ja, dann holt man sich einen Schnuppen.
0: Ach, da wird's leider. Aber gut, wir sehen es positiv. So. Wir haben jetzt 7:05. Jetzt das Wichtigste mit Christine Bonfart.
1: Schönen guten Morgen.
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3: Die Bundesregierung ringt weiter um den richtigen Kurs beim Thema Rentenreform. Jetzt könnte da wieder etwas Bewegung reinkommen. Aktuell dürfen Beschäftigte ja nach 45 Beitragsjahren in Rente gehen, ohne Abschläge. Union und SPD beraten jetzt darüber, ob das auf 46 oder 47 Beitragsjahre angehoben wird. Die aktuelle Regelung könnte dann nur noch für Härtefälle gelten. Es sollen auch weniger Erziehungszeiten angerechnet werden. Wenn es nach der SPD geht, dann würde sie allerdings eigentlich alles gern so lassen, wie es ist. Baden-Württembergs Ministerpräsident Özdemir und Landtagspräsident Strobel fordern, dass der Stuttgarter Serkan Ehren sofort freigelassen werden soll. Laut seiner Hilfsorganisation STELP soll er im Iran zu 10 Jahren Haft verurteilt worden sein, weil er Kontakt zu einem Land haben soll, das der Iran als verfeindet einstuft. Welches Land damit gemeint ist, ist unklar. Ehren war letztes Jahr zu einem Hilfseinsatz in den Iran gereist. Deutschland und die Ukraine haben bei den Vereinten Nationen scharfe Vorwürfe gegen Russland erhoben. Außenminister Wadephul sagt, Russlands hybride Angriffe gegen Europa hätten eine neue Stufe erreicht. Als Beispiel nennt er den Drohnenvorfall am Leipziger Flughafen Anfang August. Die Bundesregierung macht Russland dafür verantwortlich. Moskau weist das zurück. Auch der ukrainische Präsident Selenskyj warnt vor Russland. Vor der UN-Generalversammlung bezeichnete er Putin als Patient Null, von dem sich die Idee des Krieges immer weiter ausbreite. Russland bedrohe aus seiner Sicht unter anderem Moldau, Polen und die baltischen Staaten. Und die deutsche Wirtschaft könnte in diesem Jahr deutlich stärker wachsen als bisher gedacht. Heute Vormittag sind wir da auf jeden Fall etwas schlauer. Dann stellen nämlich die führenden Wirtschaftsforschungsinstitute ihre neue Prognose vor. Aktuell wird erwartet, dass es ein Wachstum von rund 1,3% gibt. Unter anderem wegen der höheren staatlichen Ausgaben für Verteidigung und Infrastruktur.
0: 7:03. 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Wir haben schon eine traurige Nachricht. Ein Fuchs hat es nicht geschafft auf der A8. München-Stuttgart-Höhe, Kirchheim-Tech-Ost liegt er jetzt auf dem linken Fahrstreifen. Dann haben wir die B10, B14 zwischen Dreiecke Neckarpark und Leutetunnel. Da ist ein Fahrradfahrer auf der Fahrbahn. Passt ja auf, dass hier nichts passiert. Und dann haben wir noch 3 Probleme. Die A5 Karlsruhe-Heidelberg zwischen Kronau und Waldorf-Wiesloch. 13 Minuten braucht er hier länger. Auf der A8 von Karlsruhe nach Stuttgart zwischen Pforzheim-West und Ost 11 Minuten. Und die B14 zwischen Teiler B14 B29 und Fellbach Süd im Moment 13 Minuten. Geblitzt wird, wenn ihr Beilstein Richtung Auenstein fahrt, auf der Landstraße, das ist ein kurzer Abschnitt, da wo 50 ist, da stehen sie, hat Carmen uns reingeschickt. Dann, wenn ihr Rommelsbach Richtung Uferdingen fahrt, die Uferdinger Straße ist das, da ist 50, Dankeschön Sonja. Und Martin meldet sich aus Unterrixingen, die Hauptstraße, wenn ihr Richtung Markgröningen fahrt, nach der Ampel direkt ist 30. Dankeschön für die vielen Meldungen, Staus und Blitzer meldet ihr gerne telefonisch, per WhatsApp, das kostet ja nichts. 08.075.7000 oder über die Antenne 1 App.
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0: 1. Einen schönen Autotag wünschen wir euch. Ihr staubt einen Schlüssel ab für einen sensationellen VW ID Polo im Wert von 30.000 Euro. Wisst ihr, sobald ihr das hier hört,
1: müsst ihr einfach nur anrufen. 08.075.7000 und dann gehört euch ein Schlüsselchen.
0: Ja, ich sag euch was. Es kann in den nächsten Minuten hier wieder passieren. Okay, also bleibt schön bei uns.
1: Bevor ihr jetzt aber so einen geilen Schlüssel bekommt, Leute, dann genießt ihr erstmal Nico Santos.
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0: Gib mir ein G.
1: G.
0: E.
1: E.
0: S-C-H.
1: S-C-H.
0: E.
1: E.
0: N.
1: N.
0: K.
1: K.
0: T.
1: T.
0: Was heißt das?
1: Geschenkt.
0: Richtig. Geschenkt für euch.
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0: 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Einfach so, okay? Mhm. Ihr achtet einfach auf den Autosound, der kam gerade. Und dann ruft ihr einfach durch die 08075-7000. Und mit etwas Glück bekommt ihr einen Schlüssel für dieses geile Auto. So, und wir öffnen die Leitung jetzt wieder für 30 Sekunden. Wer ist denn dran auf der 08075-7000? Die Wachmacher hier, guten Morgen, wer ist da? Hallo?
3: Ja, hallo, hier ist Bianca aus Stuttgart.
0: Hallo Bianca, du bekommst den Schlüssel, herzlichen Glückwunsch.
3: Oh, super, danke.
0: Bleib dran. Wer ist noch dran? Guten Morgen.
4: Hier ist die Jeanette aus Ludwigsburg. Guten Morgen.
0: Hey, nach Ludwigsburg schicken wir gerne einen Schlüssel.
4: Yay, danke schön.
0: Dranbleiben. Nächste Leitung. Guten Morgen, wer ist denn da jetzt dran?
5: Guten Morgen, wer ist denn da jetzt dran?
1: Hallo?
6: Sandra, guten Morgen.
0: Hallo Sandra. Hallo. Auch du bekommst einen Schlüssel. Sehr cool, es hat geklappt und ihr wisst Bescheid, ne? Sobald dieser wunderbare Sound kommt.
1: Nichts wie rein ans Telefon mit euch 08075-7000 und dann könnt ihr auch so ausrasten wie Sandra aus Ostfildern gerade.
0: So, und das Schöne ist, es kann jederzeit wieder passieren.
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1: So, jeder von uns kennt das, ne? Im Englischen singt jemand was oder in einem anderen fremdsprachigen Song und wir verstehen immer was Deutsches. Das ist doch komisch, ne? Das kann der Sänger ja gar nicht singen. Aber wir hören das nun mal Deutsch. Und genau diese Songs sind die Hitverhörer. Die suchen wir zusammen mit euch. Und deswegen, wer ist da jetzt dran und hat einen für uns? Guten Morgen.
2: Guten Morgen, ich bin Lena aus Weiblingen.
1: Lena, hallo. Was hast denn du so gehört? Also, was vielleicht nicht so zu hören sein sollte.
2: Also, bei mir ist es We Can Be Friends von Ariana Grande.
1: Das ist der hier. Sehr schön, ja. Und was hörst du denn da so?
2: Na, direkt bei Sekunde 7 höre ich, hat er den Winkel.
3: Hat er den Winkel?
1: Hä? Warte mal kurz. Hm? Bei Sekunde 7 hat er den Winkel, hören wir uns mal an.
4: Hat er den Winkel?
2: Ja.
1: Warte nochmal. Hat er den Winkel? Hören wir nochmal an.
4: Hat er den Winkel?
3: Hat er den Winkel? Ja. Den rechten oder welchen Winkel?
2: Man hört ganz klar, hat er den Winkel.
1: Wie lange schleppst du den schon mit dir rum?
2: Oh, schon eigentlich seitdem ich den Song das erste Mal gehört habe.
1: Oh, dann sind wir sehr froh, dass wir diesen Ballast von dir abnehmen konnten. Und du hast damit ganz vielen Menschen den Tag verschönert. Vielen herzlichen Dank und liebe Grüße nach
2: Weiblingen.
1: Vielen
2: Dank euch.
1: So, ihr habt euch auch mal verhört? Dann ruft uns gerne an. Das ist der Hitradio Antenne 1 Hitverhörer.

0: 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Oh, dann heißt es ja. 20 nach 8, schön, dass ihr da seid. Guten Morgen.
1: Leute, das wird eine richtig gute nächste halbe Stunde. Erstmal die Frage, ob die langen Jahre in der Schule euch überhaupt was gebracht haben. Das klären wir gemeinsam hier um 8.40 Uhr.
2: Verstehe die Frage nicht.
1: Ja, so. Mit Vollgas die letzten Meter gut gelaunt zur Arbeit kommen wir mit dem besten Hit von heute. Turn the Lights Off. Was Chilliges von Tom Gregory aus den 20ern haben wir auch noch am Start. Und jetzt die Jungs von Fastboy gleich noch mit Beautiful Life. Das ist ja die meiste Abwechslung hier bei Hitradio Antenne 1.
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1: So, und die Sonne kommt gleich auch noch raus. Aktuell ist noch ein bisschen bedeckt und wir bekommen heute bis zu 24 Grad. In Schwäbisch Hall haben wir aktuell 11, in Kirchzarten 9, in Pfullendorf haben wir 10 Grad. Wie gesagt, es wird wirklich jetzt jeden Tag wärmer. Auch morgen ist wieder Sonne pur angesagt.
0: 5:30 haben wir. Jetzt das News-Update mit Christine Bonfart.
2: Schönen guten Morgen. Die US-Regierung muss den Journalisten der Sender CNN, MS Now und des Nachrichtenportals Politico vorerst wieder Zugang zum Weißen Haus gewähren. Ein Bundesgericht kippte den von US-Präsident Trump verfügten Ausschluss der drei Medien. In der Bundesregierung wird weiter über die geplante Rentenreform diskutiert. Jetzt gibt es wohl Vorschläge, die Beitragsjahre für eine abschlagsfreie Rente von aktuell 45 auf 46 oder 47 Jahre zu erhöhen. Und heute findet der 5. Städtepartnerschaftskongress des Landes Baden-Württembergs mit der französischen Region Grand Est statt. Und 200 Vertreter, unter anderem aus Kommunen und Vereinen aus Baden-Württemberg und Frankreich, nehmen daran teil.
0: 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Ein bisschen schwieriger wird es auf der A5 Karlsruhe Heidelberg. Da braucht ihr zwischen Kronau und Waldorf-Wiesloch im Moment 12 Minuten länger. Genauso lange auf der 8, wenn ihr von Karlsruhe nach Stuttgart wollt, zwischen Pforzheim West und Ost mal wieder. Die B14 zwischen Teiler B14 bei 29 und Fellbach Süd heute Morgen 10 Minuten Zeitverlust. Und die B312 kommt ums Eck zwischen Neckar-Thalfingen B297 und Neckar-Tenzlingen. Dazwischen 15 Minuten Zeitverlust. Geblitzt wird, wenn ihr Beilstein Richtung Auenstein fahrt, die Landstraße. Ganz kurzer Abschnitt ist ja 50 und genau da stehen sie, hat Carmen uns reingeschickt. Dann, wenn ihr Rommelsbach Richtung Oferdingen fahrt, das ist die Oferdinger Straße, da ist 50, hat Sonja gemeldet. Und Martin hat den in Unterrixingen gesehen, die Hauptstraße Richtung Markgröningen, direkt nach der Ampel ist 30. Danke für die Meldungen. Staus und Blitzer meldet ihr gerne. Telefonisch, per WhatsApp, kostet nichts. 08000 75 7000 oder über die Antenne 1 App.
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0: 1. Einen schönen Donnerstag euch. Und Wachmacher Azubi Tom hat was für uns.
4: Yo, die Kiddies kommen ja gerade bei der PISA-Studie gar nicht gut weg. Mhm. Aber das eigentliche Problem sind die Erwachsenen. Das sieht man auch aktuell im Trash-TV. Warum die Socials gerade deshalb eskalieren, verrate ich euch in Was geht ab im Netz in 12 Minuten.
0: So, die Jungs, die jetzt kommen, die lieben Rühreier. Am liebsten jeden Morgen. Genau mein Ding, ne? Also die können sich mittlerweile im Cholesterin spiegeln. Viel Spaß mit den Jungs von Fastboy.
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0: 3 Minuten nach 8:30. Solltet ihr es verpasst haben, was hier um 6:45 passiert ist, ja, keine Panik.
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0: So, Wachmacher Azubi Tom durfte sich heute Morgen entscheiden um 7. Wahrheit oder Pflicht, und er hat was genommen?
2: Ich habe Pflicht genommen.
0: So, und wir erinnern uns, ja,
3: grinst.
0: Ich musste letzte Woche so ein komisches Gesöff trinken, weil man wo irgend so ein überfahrenes...
3: Wir haben dir so ein Fitness-Shake
0: Nein, wir haben ein überfahrenes Tier da reingeschreddert. Es hat wirklich so übelst geschmeckt, wie so eine Ziege, die... Egal.
3: Ja.
0: Und da habe ich gedacht, jetzt bin ich mal dran, und jetzt habe ich mir was von Tom einfallen lassen. Und vielleicht kennt ihr auch diesen Netztrend, wo du bei irgendeinem Supermarkt oder in einem Fitnessstudio irgendwo anrufst und sagst, du kannst heute nicht kommen.
3: Ja.
0: Das interessiert den Scheißdreck eigentlich so, ne? Aber Tom musste das machen. Hör mal rein, wie es gelaufen ist.
4: Dr. Müller, Stuttgart, hallo.
5: Hallo, Tom Lorenz, mein Name. Wo bin ich jetzt hier rausgekommen?
4: Bei Dr. Müller, Stuttgart.
5: Okay, bei Dr. Müller, Stuttgart. Perfekt. Ich wollte heute sagen, dass ich es heute leider nicht schaffe.
4: Alles gut, kein Stress.
5: Also ich kann es nicht, ich krieg's nicht hin. Wollte heute eigentlich die Brust trainieren, aber es geht leider nicht.
4: Oh, aber solltest du lieber machen, ne?
5: Ja. Ist es attraktiv, eine Brust beim Mann?
4: Ja, schon.
5: Also muskulös gefällt dir?
4: Ja.
5: Okay, ist es also kein Problem, dass ich nicht kommen kann?
4: Doch, ist ein Problem. Du solltest zum Sport gehen.
5: Oh, darf ich mal deine Nummer haben, deine private?
0: Weißt du, was das war übrigens?
5: Sie hat aufgelegt.
0: Weißt du, was das war
3: übrigens? Weißt du, wo du angerufen hast?
0: Das war überhaupt kein...
5: Nein, Dr. Müller, ist es dieser Sexshop? Nein.
0: Aber Aufgabe bestanden und wieder kein Date. Also mit so einer ploppen Nummer natürlich auch klar. Ne?
2: Ja, ich finde die Nummer noch heraus.
0: Solltet ihr mal was auf der Pfanne haben und sagen, hey, die könnten mal das oder das machen bei Wahrheit oder Pflicht, ne? Schickt gerne mal eure Ideen durch. 08000 75 7000, denn das nächste Mal gibt es ja nächsten Donnerstag um 7 wieder eine neue Runde.
3: Ah, oh, ich bin gespannt.
0: Wer ist eigentlich da dran?
3: Ich würde sagen, oh Gott, ich müsste mal wieder, ne? Oh nee!
0: Das wird lustig.

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1: Ja, und wach mal Rat, so wie Tom ist wieder was ins Netz gegangen, ne?
2: Jo, gerade läuft ja das Sommerhaus der Stars. Da kämpfen ja ZZZZ-Promis um 50.000 Euro und die treten in Spielen gegeneinander an, ja? Die neue Folge kommt am Dienstag auf RTL um 20.15 Uhr. Das Netz ist aber jetzt schon am Durchdrehen. Da gibt es nämlich ein Video, das hat 1,5 Millionen Aufrufe.
1: Oh.
2: Und da geht es nämlich darum, da kämpfen ja die Trash-TVs in Spielen gegeneinander. Und da müssen die aus Buchstaben Substantive bilden. Also quasi wie beim Scrabble, ja? Und ich bin da wirklich komplett schockiert.
3: Substantive, was ist das?
4: Ja. Wissen wir nicht.
5: Oder erklär uns nur, was sind
6: das hier? Was sind Subjektive? Du Wörter?
7: Ich weiß auch nicht.
6: Find mal raus, was Subjektive sind.
7: Was sind Substantive, Schatz?
3: Weiß einer, was Substantive sind?
1: Teilweise könnt ihr nicht mehr Substantive aussprechen.
8: Ich wollte gerade sagen, hat einer Sumatriptan gesagt? Das sind meine Migränetabletten.
2: Nee, also es hat wirklich komplett alle schockiert, auch im Netz. Da gibt es Kommentare wie toller Unterrichtseinstieg für morgen, Deutsch Klasse 2. Oder die PISA-Studie gibt es ja offenbar schon auch als Reality-Format.
1: So, da sprichst du was an, ja, weil alle über unsere Kitty schimpfen. Man sieht ja, die Erwachsenen können es auch nicht besser. Jetzt Lehrer Dr. Tom.
2: Ja,
1: warte mal, wir haben jetzt mal für alle Kiddies, die jetzt gerade zuhören und die dann auf dem Weg zur Schule sind.
2: Also, ein so Kommentare wie toller Unterrichtseinstieg für morgen, Deutsch Klasse 2. Oder die PISA-Studie gibt es ja offenbar schon auch als Reality-Format.
1: So, da sprichst du was an, ja, weil alle über unsere Kiddies schimpfen. Man sieht ja, die Erwachsenen können es auch nicht besser. Jetzt Lehrer Dr.

0: gibt diesen Hit, der klingt wie so ein großes Lob vom Chef. Und weil wir wissen, dass ihr bestimmt kein Lob bekommt, Kämmer, dann kriegt ihr halt das Gefühl wenigstens. So ist das Gefühl. One Republic, Need Your Love, gleich bei uns auf der Playlist, kurz nach neun. Und die Frau, die mit 18 noch keinen festen Wohnsitz hatte, Jennifer Lopez, mit David Guetta zusammen, Save Me Tonight. Wir tanzen uns in den Donnerstagmorgen mit den besten Hits von heute, hier bei Hitradio Antenne 1.
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0: 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Man kann gar nicht so denken beim Wetter jetzt, dass es doch mal Sommer wird. Ne?
1: Ja, aber das wird heute auch noch schön. 24 Grad sind heute noch drin. Sonne kommt nachher auch noch raus. In Crailsheim haben wir aktuell 11 Grad, in Bad Krozingen 12, in Meßkirch auch 11 Grad. Auch morgen wird es richtig schön mit Sonne und die nächsten Tage wird es jetzt immer heißer. Wir bekommen sogar bis zu 30 Grad am Wochenende.
0: So, jetzt haben wir gleich 5 vor 9 und ihr kriegt das Wichtigste mit Christine Bonfert.
1: Schönen guten Morgen.
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3: Wie geht es mit der Rentenreform weiter? Wenn es nach der CSU geht, dann soll die abschlagsfreie Rente nach 45 Beitragsjahren nur noch für Härtefälle möglich sein. Jetzt wird in der Koalition überlegt, ob Beschäftigte vielleicht auch nach 46 oder 47 Beitragsjahren ohne Abschläge ihren wohlverdienten Ruhestand genießen können. Die SPD ist allerdings eigentlich dagegen. Der Stuttgarter Serkan Erhan ist nach Angaben seiner Hilfsorganisation STELP im Iran zu 10 Jahren Haft verurteilt worden. Dem Gründer der Hilfsorganisation wird demnach Kontakt zu einem Land vorgeworfen, das der Iran als feindlich einstuft. Baden-Württembergs Ministerpräsident Özdemir und Landtagspräsident Strobel haben das Urteil scharf kritisiert. Özdemir kündigte an, sich weiter für Erhans sofortige Freilassung einzusetzen. Erhan sitzt seit Juni vergangenen Jahres im Iran fest. Eine offizielle Bestätigung des Urteils durch iranische oder türkische Behörden gibt es aber bisher nicht. Im Bundestag startet heute ein neuer Anlauf für andere Organspenderegeln. Eine fraktionsübergreifende Gruppe will die sogenannte Widerspruchslösung einführen. Erwachsene würden dann nach ihrem Tod grundsätzlich als Organspender gelten, außer sie haben ausdrücklich widersprochen. Bisher ist eine Zustimmung nötig. Ein Gegenantrag setzt dagegen weiter auf Freiwilligkeit und mehr Aufklärung. Heute wird zunächst beraten, abgestimmt wird noch nicht. Und der geflohene Windkraftbetrüger Hendrik Holt ist in Dubai festgenommen worden. Der 36-Jährige war ja Ende August von einem genehmigten Ausgang nicht in seine Berliner Haftanstalt zurückgekehrt und seitdem international gesucht worden. Holt wurde unter anderem verurteilt, weil er ausländischen Stromkonzernen Windparks verkauft hatte, die gar nicht existierten. Jetzt bereitet die Staatsanwaltschaft seine Auslieferung aus Dubai vor.
0: Gleich 4 vor 9. 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Wir haben noch einige Problemchen, und zwar die A5 Karlsruhe-Heidelberg. Da braucht ihr zwischen Kronau und Waldorf-Wiesloch 11 Minuten länger. Auf der 8 von Karlsruhe nach Stuttgart zwischen Pforzheim West und Süd im Moment 12 Minuten. Auf der B10, wenn ihr zwischen Giengen und Geislingen in der Steige unterwegs sein wollt, 18 Minuten. Dicker kommt es auf der B312 Metzingen-Stuttgart zwischen Riederich und Neckartenzlingen im Moment 24 Minuten und in der Gegenrichtung im Moment 15. Geblitzt wird, wenn ihr unter Rixingen die Hauptstraße Richtung Margröningen zu schnell fahrt. Direkt nach der Fußgängerampel ist nämlich nur 30, hat Martin uns reingeschickt. Sonja hat einen Blitzer gesehen, wenn ihr Ortsausgang Rommelsbach Richtung Oferdingen unterwegs seid. Ist die Oferdinger Straße, da ist 50. Und Carmen meldet sich aus Beilstein, wenn ihr Richtung Auenstein fahrt. Kurzer Abschnitt auf der Landstraße ist 50 und genau da stehen sie. Danke für die Meldung. Staus und Blitzer meldet ihr gerne. Telefonisch, per WhatsApp, kostet nichts. 08000 75 7000 oder über die Antenne 1 App.
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0: 1. Schön, dass ihr da seid.
1: Hi zusammen. Mensch, es wird eine hammerhalbe Stunde mehr Musik für euch. Die vergeht dann ruckizucki wie im Flug. Und wir starten sofort durch mit Jennifer Lopez und David Guetta.
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Eine halbe Stunde mehr Musik gibt's bei Hitradio Antenne 1 und Ariana Grande. Also, wenn ihr euch jetzt fragt, wie kann man eigentlich auf einen Songtitel kommen, der heißt Hate That I Made You Love Me? Also, ich hasse es, dass ich dich dazu gebracht habe, mich zu lieben. Ganz ehrlich, Ariana, das Problem hätten andere Menschen auch gern. Vor allem, was soll man da sagen, ne? Sorry, dass du dich in mich verliebt hast, war keine Absicht. Und nochmal ganz ehrlich, ne? Ich war ganz nah dran, mich zu verlieben. In Wicked, als Schauspielerin sie und Sängerin und, ach, das war einfach, ne? Aber ich habe die Kurve noch bekommen. Jetzt machen wir sie einfach gemeinsam an. Hier ist Ariana Grande mit Hate That I Made You Love Me. 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
19: Gleich 3 vor halb 10. Der Hitradio Antenne 1 Verkehr, damit ihr gut ankommt und vor allem auch der Hund im Kreis Karlsruhe auf der Straße zwischen Flehingen und dem Abzweig Nachbarnbrücken in beiden Richtungen. Pass auf, da ist ein Hund auf der Fahrbahn. Schauen wir uns noch die Probleme an. Die A5 Karlsruhe-Heidelberg zwischen Kronau und Waldorf-Wiesloch braucht ihr gerade 14 Minuten länger. Auf der B10 zwischen Gingen und Geislingen da im Moment 15 Minuten. Die B312, das ist Metzingen-Stuttgart zwischen Riederich und Neckartenzlingen im Moment 20 und in der Gegenrichtung sind es gerade noch 11 Minuten. Geblitzt wird, wenn ihr in Unterrixingen in die Hauptstraße Richtung Markgröningen wollt, da nach der Fußgängerampel S30 hat Martin uns reingeschickt. Markus hat den in Rommelsbach gesehen, wenn ihr Richtung Oferdingen fahrt, die Oferdinger Straße ist das 50 erlaubt und Beilstein Richtung Auenstein, das ist die Landstraße, kurzer Abschnitt ist da 50, da stehen sie auch, hat Carmen uns reingeschickt. Dankeschön fürs Melden. Staus und Blitzer meldet ihr gerne telefonisch, per WhatsApp, das kostet nix, 08075 7000 oder über die Antenne 1 App. So, jetzt viel Spaß mit Pharrell Williams.
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1: Es kann nicht viel schief gehen, denn Anja aus Weil im Schönburg ist dran. Guten Morgen.
2: Guten Morgen.
1: Anja, weißt du, warum noch wenig schief gehen kann? Weil du heute mit Steffi zusammen spielen wirst.
2: Eine Frauenpower.
1: Ja, so, und Steffi ist eigentlich sehr gut. Von daher bekommst jetzt du so viele Begriffe wie möglich um die Ohren gehauen. Du errätst einfach auch so viele in 60 Sekunden. Die Frage ist, bist du in Weil im Schönburg jetzt schon soweit?
2: Ja, okay. Kann losgehen.
1: Dann starten eure 60 Sekunden und Kim wird als Schiedsrichterin dein Auge drauf haben. Starten genau jetzt.
3: Du knippst etwas von dir mit deinem Handy. Das ist ein
2: Selfie-Foto?
3: Ja, Selfie, sehr gut. Hier beim Radio, da arbeiten wir bei den?
2: Bei den?
3: Ich will das studieren. Irgendwas mit?
2: Weiter.
3: Okay, weiter. Du hast einen Raum und da gibt es vier
2: Wände?
3: Ja, und das andere immer unten drin und oben drin? Eine?
2: Oh.
3: Es ist, da kann man auch beim, ach egal, wir machen den nächsten. Jetzt, wenn die dunkle Jahreszeit wiederkommt, dann hängt man auch das ganz oft auf und leuchtet. Eine, auch, die ist auch oft um den Baum gewickelt.
4: Baum darfst du nicht sagen.
3: Ah, Mist. Wenn jemand eine Sendung macht, dann ist das ein
2: Moderator.
3: Ah, fast. Regisseur, das schwierige Wort, das ja, keiner das, aussprechen kann.
1: Aber war das andere, das war Medien, kann das sein?
3: Medien, ja.
1: Ja, habe ich im Kopf.
3: Ich will irgendwas mit Medien studieren.
4: Sagt doch immer jeder. Leute.
1: Super, aber der Schiedsrichter Kim hat erstmal ein Auge drauf. Wie viel haben wir denn geschafft?
4: Liebe Anja, du hast einen Punkt gemeinsam mit Steffi dir erspielt.
2: Ach was, normal, wenn ich euch zuhöre, denke ich immer, warum wissen die das nicht? Das ist so leicht und errate immer fast alle.
3: Und dann ist man selber und immer, steht man so auf dem Schlauch, gell?
2: Ja.
1: So, die Frage ist natürlich jetzt, ne, wer holt sich denn jetzt den Wochensieg? Marina aus Beisingen und Elena aus Stuttgart haben jeweils 4 Punkte. Mhm. Was passiert dann morgen? Schafft ihr mehr? Dann schickt schnell eine WhatsApp, das spielen wir morgen mit euch um 7:40 Uhr.

0: Die besten Hits von heute sind gleich das Chili in eurer halben Stunde Musik am Stück. Da heizt euch Alex Warren ordentlich ein. Und Dermot Kennedy wird's auch nochmal nach. Mit Funeral. Das und noch mehr erwartet euch gleich ab 10 hier bei Hitradio Antenne 1.
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0: Radio Antenne 1, das Wetter. Stellenweise sind einige Wolken unterwegs, die aber im Laufe des Tages weiter auflockern und die Sonne schaut dann auch heute Nachmittag wieder vorbei. Ab und an kann es tröpfeln, bis zu 24 Grad gibt es maximal. Und im Moment habt ihr in Böblingen an der Therme 14, Reutlingen meldet 14 Grad, Kirchheim 13 Grad und morgen gibt es dann schon den nächsten goldenen Herbsttag mit viel Sonne und um die 24 Grad. 5 vor 10 haben wir es, euch einen schönen Donnerstag.
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18: Mit Christine Bonnfert, schönen guten Tag. Nach Mercedes und BMW bringt jetzt auch Bosch eine Abkehr von der 35-Stunden-Woche ins Spiel. Bosch-Finanzchef Forschner sagt, eine 38- oder 40-Stunden-Woche könne ein Hebel sein, um die Kosten in Deutschland zu senken. Hintergrund ist der hohe Spardruck beim Stuttgarter Technologiekonzern. Seit Mitte vergangenen Jahres hat Bosch weltweit rund 6.500 Stellen abgebaut, fast zwei Drittel davon in Deutschland. Gleichzeitig fordert die IG Metall in der anstehenden Tarifrunde 5% mehr Lohn. Ein US-Bundesrichter hat die Regierung von Präsident Trump angewiesen, Journalisten von CNN, MS Now und Politico vorerst wieder Zugang zum Weißen Haus zu gewähren. Die Presseausweise der drei Medien müssten demnach sofort wieder aktiviert werden. Der Richter sieht in dem Ausschluss wahrscheinlich einen Verstoß gegen die US-Verfassung und kritisierte vor allem das fehlende Anhörungsverfahren. Die Anordnung gilt zunächst für 14 Tage. In Heidenheim läuft nach einem Polizeieinsatz heute Nacht weiter die Spurensicherung. Zu den Hintergründen sagt die Polizei bisher aber nichts. Ein Reporter der dpa vor Ort berichtet allerdings von mehreren Patronenhülsen am Einsatzort. Außerdem waren Einschusslöcher an einer Hauswand zu sehen. Ob tatsächlich Schüsse gefallen sind und ob es Verletzte gibt, ist bislang nicht bestätigt. Gegen Mittag will die Polizei da weitere Informationen bekannt geben. Und gute Nachrichten für das Gartenhallenbad in Eichthal im Kreis Esslingen. Die Stadt bekommt 1,37 Millionen Euro Fördergeld vom Bund. Das Geld soll in die dringend nötige Sanierung des Bades fließen. Unter anderem müssen Dach und Becken erneuert werden. Wie es mit dem Hallenbad insgesamt weitergeht, ist aber noch offen. Der Eichthaler Gemeinderat will noch in diesem Herbst über die Zukunft des Bades entscheiden.
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19: Und da starten wir auf der A5, wenn ihr von Karlsruhe nach Heidelberg fahrt. Zwischen Kronau und Waldorf-Wiesloch, hier dauert es rund 20 Minuten länger. 10 Minuten mehr Zeit braucht ihr auf der A8 Karlsruhe-Stuttgart zwischen Pforzheim-West und Ost. Dann die A81 Singen-Stuttgart zwischen Sindelfingen-Ost und dem Stuttgarter Kreuz. Da haben wir ein kaputtes Auto, der rechte Fahrstreifen ist ja momentan gesperrt. Dann die B10 Stuttgart Richtung Ulm zwischen Giengen und Geislingen an der Steige. Hier dauert es rund 20 Minuten länger. Genau wie auf der B312 Metzingen-Stuttgart zwischen Riederich und Neckar-Tänzlingen. Der aktuellste Blitzer kommt von Markus von der B29 Stuttgart Richtung Aalen. Da stehen sie kurz vor Grunbach Süd, da sind 120 erlaubt. Staus und Blitzer, die meldet auch ihr uns. Das geht ganz einfach per Anruf oder WhatsApp oder natürlich über die Antenne 1 App.
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0: Hallöchen, wir haben einen neuen deutschen Meister im Ländle. Robin Ulzhöfer aus Nöttingen im Enzkreis ist jetzt quasi unser Arnold Schwarzenegger. Der hat beim Bodybuilding den Titel geholt und man muss sagen, dieser Mann besteht quasi aus nur einem Muskel. Das ist vollkommen irre.
19: Tja, Fakt ist, solche Muskeln, die baust du nicht mit Gewichten und, oder die baust du nur mit Gewichten und ganz viel Motivationsmucke im Ohr auf. Und Freunde, von der haben wir jetzt ganz viel für euch. Eine halbe Stunde mehr Musik. Damit schafft ihr jetzt garantiert kiloweise To-Dos. Und wir starten direkt rein ins nächste Workout mit starken Emotionen von Dermot Kennedy. Das ist Funeral.
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heute Abend um 8:45 gilt. Da wird die erste Kloppo-Bewährungsprobe ausgefochten, wenn es mit der Nationalmannschaft gegen die Niederlande geht. Sein Rezept: nicht den Kopf in den Sand stecken, egal was ansteht, und Spaß bei der Arbeit. Und das können wir doch super mitgehen. Für euren Spaß im Geschäft sorgt jetzt ein höchst motivierter Alex Warren. Fever Dream ist der nächste Banger in unserer halben Stunde mehr Musik hier bei Hitradio Antenne 1. 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

0: ihr jemanden, der noch eventuell ein bisschen unsicher Auto fährt, zum Beispiel nach der Führerscheinprüfung, dann lasst denjenigen Mario Kart zocken. Warum, verrate ich euch in Nadjas Good News. Die gibt's in 10 Minuten.
1: Ja, und in die haben wir mehr Abwechslung gepackt mit dem neuen Hit von Fastboy. Rosie und Bruno Mars, die geben Vollgas mit den besten Hits von heute. Und einen Lieblingsszener, den servieren euch gleich die 21 Pilots.
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0: der Hitradio Antenne 1 Verkehr, damit ihr gut ankommt. Wir starten auf der A5 Karlsruhe-Heidelberg zwischen um 3 Karlsruhe und Mitte. Hier haben wir eine ungesicherte Unfallstelle auf dem Standstreifen. Weiter rauf in Richtung Heidelberg zwischen Kronau und Waldorf-Wiesloch. Hier dauert es rund eine Viertelstunde länger. Dann haben wir die A8 Karlsruhe-Stuttgart zwischen Pforzheim-West und Ost. Hier dauert es rund 5 Minuten länger. B10 Stuttgart-Ulm zwischen Giengen und Geislingen an der Steige 20 Minuten Zeitverlust. Und auf der B312 Metzingen-Stuttgart zwischen Riederich und Neckar-Tenzlingen. Hier dauert es rund eine Viertelstunde länger. Geblitzt wird auf der B29 Stuttgart-Aalen. Hier stehen sie kurz vor Grunbach Süd in der 120er-Zone. Danke Markus fürs Bescheid geben. So, und jetzt seid ihr dran. Wenn ihr was gesehen habt, völlig egal ob ein Stau oder ein Blitzer, meldet uns das per Anruf oder WhatsApp oder natürlich über die Antenne 1 App.
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0: Wir haben ja hier in der Redaktion eine Nintendo Switch. Und jetzt weiß ich auch, warum unsere Praktis da in der Mittagspause immer wie wild zocken.
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2: Nadjas Good News. Mario Kart und Co. sorgen für weniger Autounfälle auf den echten Straßen. Das klingt komisch, scheint aber wohl zu stimmen. Denn Studien haben jetzt rausgefunden, junge Erwachsene, die mehr als 10 Stunden pro Woche Mario Kart zocken, sind im Straßenverkehr sicherer unterwegs.
0: Krass, aber woran machen die das jetzt fest?
2: Also wohl daran, dass Gaming die Konzentration und Reaktionsgeschwindigkeit verbessert. Mhm. Da musst du ja bei Mario Kart in sekundenschnelle Entscheidungen treffen und genau das brauchst du auch beim Autofahren.
0: Also mit anderen Worten, bevor ihr in die Führerscheinprüfung geht, einfach nochmal flott ins Mario Kart Bootcamp und zack, die Prüfung ist geritzt.
2: Gut, so einfach ist es jetzt vielleicht nicht, aber schaden kann es auch nicht.

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0: Talentiert, Anfang 30 und Meister ihres Fachs. Das trifft auf die zwei zu, die unter anderem gleich in der halben Stunde mehr Musik auf euch warten. Schon längst einen festen Platz in der Soul-Gemeinde hat Teddy Swims. Und wenn einer schon längst als Gott in den Pop-Olymp erhoben wurde, dann definitiv Harry Styles. Die zwei servieren euch die besten Hits von heute, gemixt mit der meisten Abwechslung gleich bei Hitradio Antenne 1.
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0: Hitradio Antenne 1, das Wetter. Es ist immer noch ein bisschen frisch in Baden-Württemberg. Da habt ihr in Nürtingen am Marktplatz 17, Villingen, Schwenningen 16 Grad, Bad Wildbad 15 Grad. Bis auf 24 kann es raufgehen. Und auch wenn das jetzt noch echt wolkig aussieht, zum Feierabend begleitet uns wieder die Sonne. Auch morgen kriegen wir bestes Wetter bei um die 24 Grad. Es ist 5:11 Uhr, euch einen schönen Donnerstagvormittag.
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12: Mit Christine Bonfert, schönen guten Tag. Die führenden Wirtschaftsforschungsinstitute blicken deutlich optimistischer auf die deutsche Wirtschaft. Für dieses Jahr erwarten sie ein Wachstum von 1,3%. Im Frühjahr waren sie noch von 0,6% ausgegangen. Rückenwind kommen vor allem von stärkeren Exporten und höheren staatlichen Ausgaben für Infrastruktur und Verteidigung. Die Institute warnen aber, hohe Energiepreise und strukturelle Probleme belasten die Wirtschaft weiterhin. Für nächstes Jahr rechnen sie mit einem Wachstum von 1,1%. Israels Ministerpräsident Netanyahu muss bei seinem heutigen Auftritt vor den Vereinten Nationen in New York mit Protesten rechnen. Hintergrund ist vor allem das israelische Vorgehen im Gazastreifen. Gegen Netanyahu liegt außerdem ein Haftbefehl des Internationalen Strafgerichtshofs wegen des Verdachts auf Kriegsverbrechen und Verbrechen gegen die Menschlichkeit vor. Netanyahu will seine Rede nach eigenen Angaben nutzen, um Israels Vorgehen zu verteidigen und auf Kritik des New Yorker Bürgermeisters Mamdani zu reagieren. Am Samstag fällt in Baden-Baden eine wichtige Entscheidung für eine mögliche deutsche Olympia-Bewerbung. Der Deutsche Olympische Sportbund entscheidet, mit welcher Region Deutschland ins Rennen um die Sommerspiele 2036, 40 und 44 geht. Zur Wahl stehen bislang München, Köln-Rhein-Ruhr und Berlin. Berlin will seine Bewerbung Medienberichten zufolge aber zurückziehen. Damit könnte es am Samstag auf einen Zweikampf zwischen München und der Region Köln-Rhein-Ruhr hinauslaufen. Und morgen startet wieder der Cannstatter Vasen und auch dieses Jahr gibt's natürlich wieder die Vasenboje. Die Anlaufstelle hilft Mädchen und Frauen unter anderem nach sexueller Belästigung, bei Verdacht auf K.O.-Tropfen oder wenn sie alkoholisiert und orientierungslos sind. Seit 2023 haben dort schon mehr als 1500 Frauen und Mädchen Unterstützung bekommen.
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7: Und da starten wir auf der A5 Karlsruhe-Heidelberg. Zwischen dem Dreieck Karlsruhe und Karlsruhe-Mitte, da haben wir aktuell eine Unfallaufnahme. Seid da bitte unbedingt vorsichtig. Weiter in Richtung Heidelberg, zwischen Kronau und Waldorf-Wiesloch dauert es rund eine Viertelstunde länger. Schauen wir uns die B10 an, Stuttgart-Ulm, zwischen Gingen und Geislingen an der Steige. Hier dauert es rund 20 Minuten länger. Und eine Viertelstunde mehr Zeit braucht er auf der B312 Metzingen-Stuttgart zwischen Riederich und Neckar-Tenzlingen. Geblitzt wird auf der B29 Stuttgart-Aalen, kurz vor Grunbach Süd. Da sind 120 erlaubt, danke Markus. Und im Ortsausgang St. Johann-Gechingen, wenn er Richtung Münsingen-Dottingen fahrt, hat Bettina einen entdeckt, da sind 50. So, und jetzt seid ihr dran. Wenn ihr was gesehen habt, völlig egal, ob ein Stau oder ein Blitzer, dann meldet uns das, geht per Anruf oder WhatsApp oder natürlich über die Antenne 1 App.
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7: Hallo! 4,27 Sekunden. Also entschuldige mal, da habe ich so einen Zauberwürfel noch nicht mal richtig in der Hand. Hat den eine Sechsjährige aus China schon längst gelöst. Ey, 4,27 Sekunden, das ist jetzt neuer Weltrekord.
0: Also ist wirklich irre. Ich habe mir das ja letztes Jahr im Urlaub raufgeschafft, aber ich brauche trotzdem mindestens so lange, wie jetzt bei uns die Musik läuft. Eine halbe Stunde mehr Musik ist perfekt zum Zauberwürfel lösen in aller Ruhe oder eben zum Arbeiten.
7: Ja, wir haben Dance von Purple Disco Machine am Start. DJ-Sound von Calvin Harris und Ellie Goulding. Aber jetzt wird's erstmal entspannt mit Teddy Swims.
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einen schönen Vormittag mit Hitradio Antenne 1. Ja, und Taylor Swift, die bekommt am Sonntag bei den MTV VMAs einen Preis, den es vorher so noch nie gegeben hat, die Artist Director Honors. Der geht an Musiker, die nicht nur vor der Kamera stehen, sondern auch bei ihren Musikvideos selbst Regie führen und die Geschichten und Bilder dahinter mitentwickeln. Ja, damit legt sie den nächsten Meilenstein in ihrer Karriere. Und bis es Sonntag soweit ist, stellen wir sie schon mal jetzt ins Spotlight. Mittendrin in einer halben Stunde mehr Musik mit nagelneuer Mucke auf der Playlist I Knew It, I Knew You. Hier ist Hitradio Antenne 1.

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0: Great Snap.
1: Wir hatten es ja eben vom Weltrekord im Zauberwürfel lösen, ne? Der steht ja jetzt bei 4,27 Sekunden. Und wenn ihr in dem Tempo gleich bei uns anruft, so wie dieser Sound hier ertönt, dann landet ihr garantiert auch bei uns im Studio.
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0: Der Hitradio Antenne 1 Verkehr, damit ihr gut ankommt auf der A5 Karlsruhe-Heidelberg. Hier braucht er zwischen Kronau und Waldorf-Wiesloch aktuell rund eine Viertelstunde länger. Dann die B10 Stuttgart-Ulm, zwischen Giengen und Geislingen an der Steige 20 Minuten Zeitverlust. Und Vorsicht im Alb-Donau-Kreis zwischen Bernstadt und dem Abzweig nach Breitingen, da haben wir einen Hund auf der Fahrbahn. Geblitzt wird auf der B29 Stuttgart-Aalen, kurz vor Grunbach Süd. Da sind 120 erlaubt, danke Markus. Im Ortsausgang St. Johann-Gechingen stehen Sie, wenn er Richtung Dottingen unterwegs seid, 50. Und David meldet sich aus Tübingen die Eisenbahnstraße. Da sind ebenfalls 50 erlaubt. So, und jetzt seid ihr dran. Wenn ihr was gesehen habt, Staus oder Blitzer, dann meldet uns das ganz einfach per Anruf oder WhatsApp oder natürlich über die Antenne 1 App.
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0: Jetzt anrufen und euch den neuen VW ID Polo im Wert von 30.000 Euro sichern. 08.000 75.

0: Wir sind ready, euch ein neues Auto zu schenken. Und so wie die Sache aussieht, habt ihr auch Bock drauf.
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0: Aber gut, sag uns mal jemanden, der keinen Bock auf einen neuen vollelektrischen VW ID. Polo hat. Endlich ein Flitzer, wo die Tankpreise ab sofort sowas von egal sind.
2: Tja, aber genau einer von euch schnappt sich das Auto und dafür braucht ihr einen Schlüssel. Ihr habt eben unseren Sound zwischen zwei Hits gehört und angerufen und auf der 08075-7000 hauen wir jetzt 30 Sekunden lang Schlüssel raus. Und da gehen wir direkt in die erste Leitung. Nadja und Nico sind hier. Wer ist denn da?
3: Hallo, hier ist der Axel aus Filderstadt.
0: Hallo Axel!
2: Du bist mit dabei. Herzlichen Glückwunsch!
3: Ja, mega. Freue ich mich sehr.
0: Sehr schön. Auch.
2: Bleib in der Leitung. Hallo, hier sind Nadja und Nico. Wer ist denn da?
4: Hallo, hier ist die Nicole Heil aus Grabenneudorf.
2: Nicole, du bist mit am Start. Herzlichen Glückwunsch.
4: Dankeschön.
2: Du bleibst in der Leitung, ja?
4: Vielen Dank.
2: Danke dir fürs Mitmachen.
0: Damit sind die schon wieder rum hier, die 30 Sekunden. Das ist ja irre. Die gehen sehr schnell rum, die 30 Sekunden. Aber keine Sorge. Wenn ihr jetzt nicht dabei gewesen seid, die nächste Runde kommt bestimmt. Und wenn ihr dann zu uns im Studio, wenn ihr dann bei uns im Studio landet, so wollte ich sagen, dann schnappt auch ihr euch einen Schlüssel. Und ein potenzieller Besitzer von so einem Schlüssel wird den VW ID Polo nächste Woche Freitag vom Hof fahren. Wir drücken euch da jetzt schon ganz feste die Daumen.
2: Tja, und wie gesagt, wenn ihr leer ausgegangen seid, Freunde, unter uns, wir sind jetzt, da hört ja auch keiner, die nächste Chance kommt heute noch. Also bleibt hier bitte unbedingt bei uns und achtet weiter auf diesen Sound.
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0: Unser DJ-Set ist aufgebaut, da betteln sich gleich zwei Giganten für euch beim Lunchbreak. Kato ist an den Turntables. Und Heilbronner David Puentes hat sich Verstärkung aus Mannheim geholt mit Loy. Golden Summer ist frisch reingemischt in die Hitradio Antenne 1 Playlist. Und das sind die besten Hits von heute. Davon haben wir gleich noch viel mehr in unserer halben Stunde mehr Musik.
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0: Hit Radio Antenne 1, das Wetter. Auch wenn das stellenweise noch sehr wolkig aussieht heute, so ein kleiner Feierabendwalk in der Sonne ist heute auf jeden Fall noch drin. Vielleicht sogar jetzt gleich schon in der Mittagspause, denn hier und da lockert es schon auf. 24 Grad bekommen wir maximal. Im Moment habt ihr in Freudenstadt am Marktplatz 16 Grad, Esslingen meldet 17, Kiebingen 18 und morgen kriegen wir dann auch wieder viel Sonne ab bei um die 24 Grad. Einen schönen Donnerstagmittag euch um 5 vor 12.
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2: Mit Lukas Schröder, schönen guten Tag. Nach Mercedes und BMW bringt jetzt auch Bosch eine Abkehr von der 35-Stunden-Woche ins Spiel. Bosch-Finanzchef Forschner sagte, eine 38- oder 40-Stunden-Woche könne ein Hebel sein, um die Kosten in Deutschland zu senken. Hintergrund ist der hohe Spardruck beim Stuttgarter Technologiekonzern. Seit Mitte des letzten Jahres hat Bosch weltweit rund 6.500 Stellen abgebaut, fast 2/3 davon in Deutschland. Gleichzeitig fordert die IG Metall in der anstehenden Tarifrunde 5% mehr Lohn. US-Präsident Trump darf CNN, MS Now und Politico erstmal nicht aus dem Weißen Haus aussperren. Ein Bundesrichter hat entschieden, die Journalisten der drei Medien bekommen ihre Presseausweise sofort zurück. Das gilt erstmal für 2 Wochen. Trump hatte ihnen letzte Woche den Zugang entzogen, weil er mit ihrer Berichterstattung unzufrieden war. Als Begründung hatte seine Regierung auch Sicherheitsbedenken genannt. Der Richter sagt aber, dafür gäbe es kaum Belege. Die drei Medien waren daraufhin gemeinsam vor Gericht gezogen. In Heidenheim läuft nach einem Polizeieinsatz heute Nacht weiter die Spurensicherung. Zu den Hintergründen sagt die Polizei bisher nichts. Ein Reporter der dpa vor Ort berichtet aber von mehreren Patronenhülsen am Einsatzort. Außerdem waren Einschusslöcher an einer Hauswand zu sehen. Ob tatsächlich Schüsse gefallen sind und ob es Verletzte gibt, ist bislang unklar. In diesen Stunden möchte die Polizei dann weitere Informationen bekannt geben. Entweder München oder Köln-Rhein-Ruhr. Eine dieser beiden Regionen geht für Deutschland ins Rennen um Olympia. Berlin hat seine Bewerbung zurückgezogen. Übermorgen entscheidet dann der Deutsche Olympische Sportbund, wer sich für die Spiele 2036, 40 und 44 bewerben darf. Berlin zuletzt hatte kaum noch Chancen. Bei der Bewertung der Konzepte landete die Hauptstadt deutlich hinter München und Köln-Rhein-Ruhr. Dazu kommt die Politik. Nach der Wahl in Berlin haben sich Linke und Grüne klar gegen die Olympiapläne ausgesprochen.
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3: Und da starten wir auf der A5 Karlsruhe Richtung Heidelberg. Zwischen Karlsruhe Nord und Waldorf-Wiesloch, hier dauert es rund 20 Minuten länger. Dann die A8 von Stuttgart nach München. Zwischen Hohenstadt und dem Rastplatz Alphöhe, da haben wir eine ungesicherte Unfallstelle auf dem linken Fahrstreifen. Hier dauert es deshalb schon rund eine Viertelstunde länger. Dann die B10 Stuttgart-Ulm. Zwischen Giengen und Kuchen, hier solltet ihr mit rund 10 Minuten Zeitverlust rechnen. Und eine gesperrte Landstraße haben wir im Kreis Heilbronn zwischen Klingenberg und Böckingen. Hier aktuell Löscharbeiten wegen eines Hausbrandes. Geblitzt wird in Leonberg in der Stuttgarter Straße in der Parkbucht, wenn ihr Richtung Ditzingen unterwegs seid. Da sind 30 erlaubt, danke Costa. Dann haben wir in Rottenburg-Schwaldorf einen in der Coburgstraße 50, danke Leon. Und im Ortsausgang Steinheim an der Moor Richtung Kleinbottwar, da sind 40 erlaubt. Vielen Dank an Jörg fürs Bescheid geben. Staus und Blitzer, die meldet auch ihr uns. Das geht ganz einfach per Anruf oder WhatsApp oder natürlich über die Antenne 1 App.
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0: Hallöchen, alle Mann an Bord und Leine los. Wir stechen jetzt mit unserer nächsten musikalischen Kreuzfahrt in See.
3: Ja, die Crew unserer halben Stunde mehr Musikroute, die freut sich schon auf euch. Asaf Avidan ist am Start und Ava Max, die sind euren Kabinennachbarn.
0: Aber jetzt geht's erstmal auf Sonnedeck und da warten Loi und David Puentes mit Golden Summer.
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Der Sommer 2026 will nicht loslassen. Nächste Woche kann es nochmal bis zu 30 Grad in Baden-Württemberg geben. Da gibt es genauso eine magnetische Anziehungskraft scheinbar wie zwischen uns und den besten Hits von heute. Die haben sich auch fest auf der Hitradio Antenne 1 Playlist verankert. Fette Club-Vibes von Kato gehören auch dazu jetzt mit Turn the Lights Off in unserer halben Stunde mehr Musik.

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0: Bisher habt ihr doch auch sicher gedacht, dass eure Fotomediathek der Killer von eurem Handyspeicher überhaupt ist. Ja, aber WhatsApp ist auch nicht ohne. Wie ihr da wieder Speicher zurückholt, das verrate ich euch in 10 Minuten bei Technico.
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10: Der Hitradio Antenne 1 Verkehr, damit ihr gut ankommt auf der A5 Karlsruhe-Heidelberg, braucht ihr aktuell zwischen Kronau und Waldorf-Wiesloch 20 Minuten länger. Und ein kaputtes Auto haben wir auf der B10 Ulm-Stuttgart. In der Ausfahrt Deizisau steht es da, Polizei ist bereits vor Ort, passt aber bitte trotzdem auf. Geblitzt wird in Leonberg, hier auf der Stuttgarter Straße, wenn er Richtung Ditzingen fahrt. In der Parkbucht 30 erlaubt, danke Costa. In Rottenburg-Schwalldorf stehen sie in der Coburgstraße 50 erlaubt, danke Leon. Und im Ortsausgang Steinheim Richtung Kleinbottwar stehen sie in der 40er-Zone. So, und jetzt seid ihr dran, Freunde. Wenn ihr was gesehen habt, Staus oder Blitzer, dann meldet uns das per Anruf oder WhatsApp oder natürlich über die Antenne 1 App.
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0: Euer Handyspeicher ist dauernd voll. Also manchmal ist das Problem gar nicht eure Fotomediathek, sondern WhatsApp. Wie ihr die größten Speicherfresser in Sekunden findet, weiß Nico.
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2: Tech-Nico. Ja, denn zum einen werden Fotos ja automatisch in eurer Mediathek gespeichert, wenn ihr das nicht ausgeschalten habt. Und zusätzlich sind alle Fotos auch nochmal in WhatsApp gespeichert. Also nimmt natürlich doppelt Speicher weg. So, Freunde, und jetzt kommt der Clou. Ihr könnt direkt in WhatsApp sehen, welche Bilder oder Videos am meisten Platz wegnehmen. Geht dazu bei WhatsApp einfach auf Einstellungen, Speicher und dann auf Speicher verwalten. Und da seht ihr erstmal, wie viel Platz WhatsApp insgesamt auf eurem Handy belegt, und darunter könnt ihr euch dann die einzelnen Chats anschauen, die Dateien nach Größe sortieren und bei Bedarf dann auch direkt löschen.
0: Mega, vor allen Dingen Gruppenchats sind ja wahrscheinlich komplette Speichermonster. Ja. Völlig ohne Speicherplatzprobleme liefern wir euch jetzt 24K Golden mit entspanntem Sound. Das ist nämlich Mood. Hier bei Hitradio Antenne 1.

0: Also bis hierhin haben wir diesen Donnerstag ja wohl schon bestens gewuppt und wir machen direkt so weiter. Die nächste halbe Stunde mehr Musik wartet schon auf euch mit dabei. Gute Laune Garant Kamrat. Love Sober heißt der neue Ohrwurm und die Jungs von Fastboy, die sorgen auch dafür, dass ihr nicht so richtig still sitzen könnt. Mit Beautiful Life. Ihr seid bei Hitradio Antenne 1. Wir spielen euch die besten Hits von heute gleich ab 1.
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0: Hit Radio Antenne 1, das Wetter. Wolkig ist es, dann kann es heute Nachmittag aber auch immer noch mal auflockern und die Sonne schaut dann wieder vorbei. Bis zu 24 Grad gibt es maximal. Aktuell habt ihr bei euch in Böblingen an der Therme 17 Grad, Reutlingen meldet 17, Kirchheim Tegel 16. Morgen gibt es dann den nächsten goldenen Herbsttag mit jeder Menge Sonnenschein und auch nochmal bis zu 24 Grad. 5:01 haben wir es euch, einen schönen Donnerstagmittag.
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2: Mit Lukas Schröder, schönen guten Tag. Gute Nachrichten von der deutschen Wirtschaft. Führende Forschungsinstitute verdoppeln in ihrer Herbstprognose die Wachstumserwartung für das laufende Jahr auf 1,3%. Im Frühjahr haben sie noch mit einem Plus von 0,6% gerechnet. Der Aufschwung stehe laut dem Konjunkturchef des Leibniz-Instituts für Wirtschaftsforschung Halle allerdings auf einem schmalen Fundament. Hohe Energiepreise und Strukturprobleme würden weiter belasten. Israels Ministerpräsident Netanyahu muss bei seinem heutigen Auftritt vor den Vereinten Nationen in New York mit Protesten rechnen. Der Hintergrund ist vor allem das israelische Vorgehen im Gazastreifen. Gegen Netanyahu liegt außerdem ein Haftbefehl des Internationalen Strafgerichtshofs wegen des Verdachts auf Kriegsverbrechen und Verbrechen gegen die Menschlichkeit vor. Netanyahu will seine Rede nach eigenen Angaben nutzen, um Israels Vorgehen zu verteidigen und auf Kritik des New Yorker Bürgermeisters Mamdani zu reagieren. Die Generalstaatsanwaltschaft Stuttgart hat Anklage gegen zwei Edelmetallhändler aus dem Raum Pforzheim erhoben. Die Männer sollen mit gestohlenen Edelmetallen Geschäfte im Wert von rund 50 Millionen Euro gemacht haben. Laut Anklage kauften sie das Material an, schmolzen es zur Verschleierung der Herkunft ein und verkauften es weiter. Am Flughafen Stuttgart wurden im Februar außerdem mehr als 217.000 Euro Bargeld sichergestellt, das über mehrere Personen in die Türkei gebracht werden sollte. Die beiden Männer sitzen in Untersuchungshaft. Und wie geht's nach der Niederlagenserie bei den drei Landtagswahlen im September bei der CDU weiter? Das CDU-Präsidium kommt deshalb am 11. Oktober in Berlin zu einer Klausurtagung zusammen. Die CDU war bei der Wahl in Sachsen-Anhalt um fast 20% eingebrochen. In Mecklenburg-Vorpommern ist sie zum ersten Mal aus dem Landtag geflogen. Und in Berlin wurde sie von den Linken auf Platz 2 verdrängt.
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3: Und da starten wir erstmal mit der A5 Karlsruhe-Heidelberg zwischen Kronau und Waldorf-Wiesloch. Hier dauert es aktuell rund 20 Minuten länger. Dann haben wir die A8 Stuttgart-München auf Höhe Ulm-Ost. Da haben wir ein kaputtes Auto. Achtung auf dem Standstreifen. Und im Kreis Reutlingen auf der Landstraße zwischen Sichingen und Bad Urach. Da bitte aufpassen, da eine Ölspur. Geblitzt wird in Rottenburg-Schwaldorf. Hier stehen sie in der Coburgstraße. 50 erlaubt, danke Leon. Dann haben wir Jörg im Ortsausgang Steinheim an der Mur Richtung Kleinbottwar. 40. Und Sönne meldet sich aus Lichtenstein. Der Klassiker, die Holzelfingersteige. Hier unter der Brücke beidseitig 50 erlaubt. Staus und Blitzer, die meldet auch ihr uns. Das geht ganz einfach per Anruf oder WhatsApp oder natürlich über die Antenne 1 App.
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0: Hallöchen! Ja, bevor es morgen auf dem Vasen auf über 40 Fahrgeschäften wieder richtig rund geht, eröffnen wir jetzt hier schon mal unser Musikkarussell.
3: Ja, wir drehen uns eine halbe Stunde mit unserem Mehrmusik-Melody-Star. Und mit am Start haben wir Powerpop von Dua Lipa. Ein softer Lukas Graham wartet auf uns. Und wir starten jetzt mit dem neuen Hit aus der Kamratschen Songschmiede. Das ist Love Sober. 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

in Bayersbronn. Da gibt's heute richtig viel zu glotzen, denn wenn ihr da unterwegs seid, werden euch ein Haufen Oldtimer auffallen. Die sind nämlich für die Bayersbronn Classics am Start. Ab morgen geht's damit dann quer durch den Schwarzwald. Wir haben jetzt eher einen Neuwagen für euch. DJ Goya mit Jason Derulo zusammen. Die sorgen jetzt nämlich mit Michiko für eine sehr gechillte Mittagspause. 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

0: Ein Flugzeug, das nach eurem Herzensmenschen benannt ist. Ja, Eurowings macht's möglich. Und wie das funktioniert, verraten wir euch in 10 Minuten.
1: Toll, das finde ich aber toll, wenn so ein Flugzeug nach mir benannt wäre.
0: Das hätte ich mir schon gedacht.
1: Gut, gleich gibt's erstmal wohlklingende Namen auf der Playlist. Das sind Dermot Kennedy, Michael Schulte und Ed Sheeran. Die werden euch gleich mit Pop- und Singer-Songwriter-Beats verwöhnen. Das ist mehr Abwechslung hier bei Hitradio Antenne 1.
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0: Der Hitradio Antenne 1 Verkehr, damit ihr gut ankommt auf der A5 Karlsruhe Heidelberg, braucht ihr aktuell zwischen Kronau und Waldorf-Wiesloch eine Viertelstunde länger. Dann die A8 von München nach Stuttgart, zwischen dem Rastplatz Widderstall und Hohenstadt. Da bitte aufpassen, haben wir einen kaputten Bus auf dem Standstreifen. Und weiter die Ölspur, die jetzt gereinigt wird auf der B313 B10 Nürtingen-Stuttgart, zwischen Oberensingen und der Ausfahrt Deizisau. Da wie gesagt aufpassen, Reinigungsarbeiten laufen. Geblitzt wird in Rottenburg-Schwaldorf in der Coburgstraße. Da sind 50 erlaubt, danke an Leon. Und in Liechtenstein auf der Holzelfinger Straße, wenn ihr Richtung Holzelfingen unterwegs seid, stehen sie gleich beidseitig. Da sind 30 erlaubt, vielen Dank an Sönne. Staus und Blitzer, die meldet auch ihr uns. Geht ganz einfach per Anruf oder WhatsApp oder natürlich über die Antenne 1 App.
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0: Hier ist Hitradio Antenne 1 und ein Flugzeug benannt nach eurem Lieblingsmenschen. Tja, das geht jetzt.
1: Ja, Name a Plane ist nämlich die Idee von Eurowings. Ich meine, ihr habt doch bestimmt auch einen Menschen in eurer Nähe, der euer Leben einfach bereichert und leichter macht. Immer da ist, wenn er denjenigen braucht. Ja, und genau solchen Herzensmenschen könnt ihr jetzt Danke sagen. Einfach bei Eurowings verraten, warum ihr mich nominieren wollt. Und ja, vielleicht schwebt dann schon bald ein Nico Airbus durch die Luft.
0: Ja, also Nico, bescheiden wie immer, ne? Aber wenn ich dich da zum Beispiel nominieren würde, dann kannst du aber annehmen, dass da demnächst ein Schnico Airbus durch die Luft fliegt.
1: Würde ich auch machen,
0: Nico Airbus. Aber mal ohne Witz. Wenn ihr jetzt sofort jemanden im Blick habt, nachdem ein Flugzeug benannt werden sollte, dann schreibt uns gerne eine WhatsApp. Wir haben den Link zur Bewerbung hier und die schicken wir euch gerne unter der 08075 7000.
1: Jetzt heben wir aber erstmal mit einem anderen, sehr klangvollen Namen ab. Alex Warren, der serviert uns Fever Dream als Nachtisch. Hier ist Hitradio Antenne 1.

0: talentiert, Anfang 30 und Meister seines Fachs. Das ist Teddy Swims, der mit seiner Stimme einfach jeden um den Finger wickelt. Soul vom Allerfeinsten gleich dabei und irgendwie schon immer auf eurer Bingo-Karte One Republic. Das ist aber ein neuer Track. So klingen die besten Hits von heute gleich in unserer halben Stunde mehr Musik hier bei Hitradio Antenne 1.
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0: Radio Antenne 1, das Wetter. Es ist milder geworden. Ihr habt in Nürtingen am Marktplatz 17 Grad, Villingen, Schwenningen meldet 18, Bad Wildbad 16. 24 Grad kann es noch geben, wenn dann nachher zum Feierabend die Wolken auseinanderziehen und dann auch noch mal ein bisschen die Sonne durchguckt an diesem grauen Donnerstag. Auch morgen bekommen wir dann aber bestes Wetter bei um die 24 Grad. 5:02 ist es. Schönen Donnerstag euch.
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2: Mit Lukas Schröder, schönen guten Tag. Wenn ihr gerade aufs Tanken wartet, weil ab Oktober der neue Tankrabatt kommen soll, die Spritpreise ziehen vorher schon wieder an. Nach Zahlen des ADAC waren Benzin und Diesel gestern zwar noch günstiger, seitdem geht's aber wieder nach oben. Super E10 lag zuletzt bundesweit bei 2,27 Euro, Diesel bei 2,42. Morgen soll Bundestag und Bundesrat den neuen Tankrabatt beschließen. Ab Oktober soll die Steuer auf Benzin und Diesel so weit sinken, dass ihr an der Zapfsäule bis zu 17 Cent pro Liter sparen könnt. Geplant ist der Rabatt bis Ende Dezember. Schüsse auf einen Barbershop und ein möglicher Brandanschlag in Heidenheim ermittelt die Kripo nach gleich zwei Vorfällen. In der Nacht sind mehrere Schüsse auf einen Barbershop in der Innenstadt gefallen. Vier Menschen waren zum Zeitpunkt im Gebäude, verletzt wurde aber niemand. In der Nähe hat die Polizei außerdem gezündete Böller und einen ausgelaufenen Benzinkanister vor einer Gaststätte gefunden. Gebrannt hat's dort nicht. Ob beide Taten zusammenhängen, ist aber noch unklar. Wer morgen in Karlsruhe oder Heilbronn mit der AVG unterwegs ist, muss mit Ausfällen rechnen. Verdi ruft nämlich die 1000 Beschäftigten der Albtal-Verkehrsgesellschaft zum Bahnstreik auf. Betroffen ist das gesamte AVG-Liniennetz im Raum Karlsruhe und Heilbronn. Der Hintergrund sind die laufenden Tarifverhandlungen. Verdi fordert 6,5% mehr Geld. Die Arbeitgeber bieten bisher unter anderem 2,8% mehr ab Dezember. Die nächste Verhandlungsrunde ist am Montag in einer Woche. Und Donald Trump darf CNN, MS Now und Politico erstmal nicht aus dem Weißen Haus aussperren. Die Journalisten der drei Medien bekommen ihre Presseausweise sofort zurück. Das gilt erstmal für 2 Wochen. Der US-Präsident hatte ihnen letzte Woche den Zugang entzogen, weil er mit ihrer Berichterstattung unzufrieden war. Als Begründung hatte seine Regierung auch Sicherheitsbedenken genannt. Der Richter sagt aber, dafür gibt's keine Belege. Die drei Medien waren daraufhin gemeinsam vor Gericht gezogen.
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3: Und da starten wir auf der A8 München Richtung Karlsruhe. Zwischen Flughafen Messe und dem Stuttgarter Kreuz. Hier dauert es aktuell rund 20 Minuten länger. Dann die A831. Hier hat es in der Ausfahrt Stuttgart-Vaihingen einen Unfall gegeben. Das Ganze noch ungesichert. Wenn ihr da Richtung Stuttgart unterwegs seid, passt da bitte auf. Die B10 Stuttgart-Ulm zwischen Giengen und Geislingen an der Steige. Hier dauert es rund eine Viertelstunde länger. Genauso lange dauert es für euch in der Gegenrichtung zwischen Geislingen und Kuchen. Dann die B313, B10 Nürtingen-Stuttgart zwischen Oberensingen und Deizisau. Hier hat es einen Unfall gegeben, eine Ölspur. Die Reinigungsarbeiten laufen da jetzt. Geblitzt wird in Liechtenstein auf der Holzelfinger Straße. Auf der Brücke stehen sie beidseitig, da sind 30 erlaubt. Vielen Dank an Sönne. Auf der A6 von Heilbronn nach Nürnberg stehen sie auf Höhe vom Weinsberger Kreuz vor der Brücke 120. Danke an Frank. Und Steinham an der Mur in der Kleinbottwarer Straße. Hier sind 40. Staus und Blitzer meldet auch ihr uns. Das geht ganz einfach per Anruf oder WhatsApp. Oder ihr nutzt dafür die Antenne 1 App.
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3: Hallo! Freunde, und jetzt haltet euch mal bitte fest. Ich habe gerade mal nachgezählt. Noch 98 Tage und dann ist 2026 auch schon wieder Geschichte.
0: Es ist der Wahnsinn, wie die Zeit rast. Ja. Ne? Und während das bei den Monaten einfach nur krass ist, macht das bei der Arbeit ja sehr viel Spaß. Denn dass da die Zeit rast, das finden wir jetzt nicht so schlimm. Und dafür sorgt die halbe Stunde Musik am Stück sowieso.
3: Ja, und da steckt Mitsing-Garantie drin von Lady Gaga. Gute Laune liefert gleich Nicky Yor. Und den Anfang, den machen die Jungs von One Republic mit Need Your Love.
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Phoenix-Suns hat gerade erst wieder den Tourbus angeschmissen. Seine neue Nordamerika-Arena-Tour ist diese Woche in Kansas City gestartet. Bevor er dann im März nächstes Jahr für 4 Konzerte nach Deutschland kommt, haben wir ihn aber jetzt schon für euch mittendrin in unserer halben Stunde mehr Musik. Das ist Mr. Know-It-All hier bei Hitradio Antenne 1. She

0: Mit den Wolken und dem Wind ist das heute ja schon so ein bisschen Herbst, denn wir antesten, aber keine Sorge, die Wolken brechen nachher noch auf, wenn Crystal Serendi mit neuem Track auf die Playlist springt. Der Kaffee schmeckt milder mit Ellie Goulding und Artemis ist auch mit drin. Das ist mehr Abwechslung für euch hier bei Hitradio Antenne 1.
1: 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Und wie ihr das bei uns abholt, das verraten wir euch in 10 Minuten.
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9: 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Auf der A5 Karlsruhe Heidelberg starten wir. Da braucht ihr aktuell zwischen Kronau und Waldorf-Wiesloch rund eine Viertelstunde länger. Dann die A81 Heilbronn-Stuttgart auf Höhe Zuffenhausen. Da haben wir einen kaputten Laster. Bitte unbedingt aufpassen. Die A831 vom Stuttgarter Kreuz nach Stuttgart-Rhein haben wir in der Ausfahrt Feigen eine Unfallaufnahme. Der rechte Fahrstreifen ist deshalb hier vorübergehend gesperrt. B10 Ulm-Stuttgart zwischen Geislingen an der Steige und Kuchen. Hier dauert es knapp 20 Minuten länger. B27 in Stuttgart ist es die neue Weinsteige zwischen dem Ernst-Sieglin-Platz und auf dem Heikst. Da haben wir ein kaputtes Auto, das steht auf dem rechten Fahrstreifen und das Gefährliche, das steht hier im Kurvenbereich. Und die letzte Meldung haben wir auf der B313, B10 Nürtingen-Stuttgart zwischen Oberensingen und Deizisau eine Ölspur. Da laufen aktuell Reinigungsarbeiten. Geblitzt wird auf der A6, wenn ihr von Heilbronn nach Nürnberg fahrt. Am Weinsberger Kreuz stehen sie von der Brücke runter, 120 erlaubt, danke an Frank. In Steinheim an der Mur an der Kleinbottwarer Straße stehen sie in der 40er-Zone, wenn ihr Richtung Kleinbottwar fahrt. Vielen Dank, Jasmin. Und die B27 Stuttgart-Tübingen, kurz nach der Ausfahrt Möhringen, da sind 80 erlaubt, danke an Diana. Staus und Blitzer, meldet auch ihr uns. Das geht ganz einfach per Anruf oder WhatsApp oder natürlich über die Antenne 1 App.
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0: Taha. Einem von euch gilt dieser Applaus. Ist doch gut, Freunde. Einem von euch gilt dieser Applaus nächste Woche Freitag. Denn einer von euch wird ihn sich schnappen. Den neuen VW ID Polo bei unserem großen Hitradio Antenne 1 Finale von Dein Schlüssel, Dein Auto.
1: Bis dahin verteilen wir insgesamt über 100 Schlüssel, von dem einer diesen vollelektrischen Flitzer starten wird. Und an eure Schlüssel kommt ihr ja ganz einfach. Lauscht auf diesen Sound hier.
0: So, und hört ihr den zwischen zwei Hits, dann ruft sofort an auf der 08000 75 7000. Landet ihr dann bei uns im Studio, zack, ist der Schlüssel gebonkt.
1: Und eins können wir euch jetzt schon mal verraten, ne? Es passiert gleich in der nächsten Stunde wieder bei Jana Carola am Nachmittag hier bei Hit Radio Antenne 1. Also lauscht auf diesen Sound.

0: Jahres. Millionen Fans auf der ganzen Welt haben einfach auf diesen gemeinsamen Song gewartet. Heißt, Repeated ist ganz neu hier bei uns am Start. Gibt's direkt nach den News. Und dann nochmal was zum Mitsingen in der Kaffeepause mit Turn the Lights Off. Das sind die besten Hits von heute hier bei Hitradio Antenne 1. Alles für euch in der nächsten halben Stunde.
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Hier ist das Radio Antenne 1 für euch. Und während der Kopf jetzt vielleicht schon so langsam Richtung Wochenende wandert, supporten wir euch mit der halben Stunde mehr Musik. Und das sind gleich dabei Martin Garrix und Ed Sheeran. Für mich das Duo des Jahres.

0: 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Das Wetter. Meistens grau in Baden-Württemberg jetzt am Nachmittag von Norden her. Aber ein bisschen mehr Sonne. Bis zu 24 Grad haben wir es. Richtung Göppingen oder auch Ludwigsburg ist Regen dabei. Sonst aber trocken. Also Feierabendrunde. Später sollte eigentlich im Trockenen möglich sein. Morgen noch ein bisschen Nebel, dann wieder viel Sonnenschein. Nochmal bis zu 24 Grad. Schönen Donnerstag wünsche ich euch. Wir haben kurz vor 3.
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2: Mit Lukas Schröder, schönen guten Tag. 3 Jahre lang ist die Wirtschaft in Baden-Württemberg geschrumpft und jetzt geht's wieder bergauf. Im ersten Halbjahr ist die Wirtschaftsleistung im Vergleich zum Vorjahr um 1,4% gestiegen. Vor allem die Industrie hat sich erholt. Bei den Dienstleistungen geht es ebenfalls leicht nach oben, im Bau dagegen weiter bergab. Damit steht Baden-Württemberg im bundesweiten Vergleich ziemlich gut da. Deutschland insgesamt kommt im selben Zeitraum nur auf 0,9% Wachstum. Wenn ihr euch gerade über die ersten kühleren Tage freut, der Sommer davor war alles andere als normal. Auf dem Extremwetterkongress in Hamburg warnen Experten davor, dass Hitzewellen in Deutschland häufiger und heftiger werden. Der Deutsche Wetterdienst hat gesagt, jedes Jahrzehnt seit den 60er Jahren ist wärmer als das davor. Ende Juni wurden in Deutschland sogar 41,8 Grad gemessen und solche Sommer könnten in ein paar Jahrzehnten schon als ganz normal gelten. Spraydosen haben in Geislingen im Zollerner Albkreis ein Müllfahrzeug in Brand gesetzt. Die Dosen lagen in gelben Säcken und sind während der Fahrt explodiert. Der Fahrer hat schnell reagiert, die brennenden Säcke in eine Sackgasse abgeladen und die Feuerwehr gerufen. Verletzt wurde niemand. Und mehr als 1.000 Euro pro Jahr geben die Menschen in der Region Neckaralb im Schnitt beim Online-Shopping aus. Das zeigt eine Auswertung der IHK Reutlingen. Insgesamt fließen knapp 13% der Kaufkraft im Einzelhandel ins Netz. Besonders häufig bestellen die Menschen Technik und Kleidung online. Lebensmittel, Getränke und Putzmittel kaufen die meisten dagegen weiter im Laden. Interessant, der Online-Anteil ist seit der Corona-Zeit wieder etwas gesunken. Vor rund 3 Jahren lag er nämlich noch bei rund 16%.
0: 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A8 Stuttgart Richtung Karlsruhe, Höhe Rutesheim, da läuft eine Unfallaufnahme auf der rechten Seite. Dann haben wir die A5 Karlsruhe Richtung Heidelberg, zwischen Kona und Waldorf-Wiesloch, 7 Kilometer Stau, eine Viertelstunde länger. B10 Ulm Richtung Stuttgart, zwischen Geislingen an der Steige und Kuchendichter Verkehr, knapp 10 Minuten mehr. Dann A7 Würzburg Richtung Füssenreute, zwischen Langenau und dem Dreieck Kittifstetten, da nochmal 6 Kilometer Stau, 20 Minuten Zeitverlust. Geblitzt wird auf der A6 Heilbronn Richtung Nürnberg am Weinsberger Kreuz. Vor der Brücke, da ist 120, danke Frank. Dann in Steinheim an der Mur, Kleinbottbacher Straße beim Ortsausgang Richtung Kleinbottbach, da ist 40, danke Jasmin. Und B27 Stuttgart Richtung Tübingen, kurz nach der Ausfahrt Möhringen, da ist 80, danke Diana. Staus und Blitzer meldet ihr bei uns telefonisch, gerne auch per WhatsApp, hier immer kostenlos an der 08000 75 7000, gerne auch per Antenne 1 App.
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0: Und ich war heute tatsächlich schon kurz davor, die Heizung aufzudrehen. Schweinekalt war es mir heute Morgen, anders kann ich es nicht sagen. Aber es lohnt sich nicht. Am Wochenende schon wieder bis zu 30 Grad im Ländle. Also bewegen wir einfach nur einen Hebel und das ist der vom Radio. Gerne aufdrehen mit der halben Stunde mehr Musik. Heißt Strahlemann, Nico Santos ist dabei. Was ganz Neues von Chris the Serendi. Und er hat wahrscheinlich die ganze Nacht durchgefeiert. Artemas ist gestern 27 geworden. Für uns jetzt mit I Like the Way You Kiss Me.
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das war wahrscheinlich einer der emotionalsten Konzertstarts aller Zeiten. Hier ist Radio Antenne 1 und nach dem ganzen Ärger wegen politischen Äußerungen auf der Konzertbühne äußert sich ja jetzt Ed Sheeran zum Thema und das eben unter Tränen. Mit seiner Musik will er politische Gräben nämlich nicht noch größer machen, sagt er, entschuldigt sich aber bei allen Künstlern, die genau deswegen ja von seiner Tour ausgeschlossen wurden. Ja, dass er ein Teamplayer ist, das zeigt er auch in seiner aktuellen Nummer gemeinsam mit Martin Garrix. Hier ist Repeated. Ganz neu für euch in der halben Stunde mehr Musik hier bei Hitradio Antenne 1.

0: Boom, boom, boy. Happy Donnerstag.
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0: So, jetzt nochmal wunderschönen Donnerstag wünsche ich euch. Ihr bekommt aktuell von uns ja ein nagelneues Auto und das im Wert von 30.000 Euro geschenkt. Immer dann, wenn ihr dieses Geräusch über uns im Radio hört, einfach anrufen, ihr wisst schon, wie es geht. Es ist kostenlos 08000 75 7000 und ich glaube, ihr rennt uns gleich wieder die Bühne ein, denn es könnte so sein, dass es in der nächsten halben Stunde wieder soweit ist. Also jetzt Ohren auf, Telefon in der Hand halten und dann viel Glück gleich.
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0: Der Hitradio Antenne 1 Verkehr, damit ihr gut ankommt. A5 Basel in Richtung Karlsruhe, hier dem Rastplatz Schleifweg. Da haben wir einen kaputten LKW auf dem Beschleunigungsstreifen. Wir bleiben auf der A5, jetzt Karlsruhe Richtung Heidelberg zwischen Bruchsand und Waldorf-Wiesloch, 9 Kilometer stockend, 20 Minuten länger. A7 Ulm Richtung Füssen zwischen dem Kreuz Ulm-Elchingen und dem Dreieck Kittistetten, 5 Kilometer Stau, eine halbe Stunde mehr. Dann die A8 Stuttgart Richtung Karlsruhe zwischen Leonberg-West und Heimsheim. 3 Kilometer Stau, eine Viertelstunde Zeitverlust. Und da Höhe Rutesheim nochmal eine Unfallaufnahme auf der rechten Seite. A81 Stuttgart Richtung Singen zwischen Sindelfingen Ost und Ehningen. 7 Kilometer stocken, doch da dauert es eine Viertelstunde mehr. B27 wird geblitzt. Stuttgart Richtung Tübingen kurz nach der Ausfahrt Möhringen. Da ist 80. Danke, Diana. Ammerbuch-Altingen außerdem. Schwedenstraße 30. Da, danke schön, Sigi. Und wenn ihr auch was für uns habt, egal ob Stau oder Blitzer, melden geht für euch hier jederzeit telefonisch, gerne auch per WhatsApp. Natürlich kostenlos 08000 75 7000. Gern auch per Antenne 1 App. Gute Fahrt.
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1: 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Wer ist dran? Hallo.
3: Lucia, ja, hallo.
1: Lucia, du freust dich ja super süß. Ja. Herzlichen Glückwunsch, wir schenken dir einen Schlüssel.
3: Danke.
1: Ganz viel Glück am Freitag, ja?
3: Danke.
1: Wer ist in der nächsten Leitung? Hi.
4: Hi, hier ist Nishi.
1: Nishi, herzlichen Glückwunsch, an dich geht der nächste Schlüssel. Nächste Woche Freitag, viel Glück. Ja, echt jetzt. Und eine Leitung schaffen wir noch. Hi, wer hört mich? Hi.
5: Hi, hier ist Carmen aus Eislingen.
1: Boah, Carmen, das waren jetzt die allerletzten Sekunden. Herzlichen Glückwunsch, der letzte Schlüssel geht heute Nachmittag an dich.
5: Supi.
1: Ich drück dir alle Daumen. Nächste Woche Freitag dann das große Finale. Da kannst du dann testen, ob dein Schlüssel ins Auto passt. Und wenn es so ist, liebe Carmen, dann gehört's dir.
5: Danke.
1: Einfach so geschenkt. 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

0: Donnerstagnachmittag. Hier ist das Radio Antenne 1. Wir halten gemeinsam hier noch ein bisschen durch. Machen es leichter mit der halben Stunde mehr Musik. Und da ist der hier dabei. Super entspannter Pop mit Harry Styles, American Girls und danach aktuell Platz 4 der offiziellen deutschen Airplay Charts. Kamrat, Love Sober, die besten Hits von heute bei Hitradio Antenne 1 für euch direkt nach den News.
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2: Radio Antenne 1, das Wetter jetzt am Nachmittag. Von Norden her immer mehr Sonne, hat mittlerweile schon Schwäbisch Hall und auch Moosbach erreicht. Bis zu 24 Grad dazu. Zwischen Stuttgart und Blaubeuren zieht sich aktuell noch so ein Regengebiet drüber hinweg. Sonst ist es aber trocken. Morgen dann noch ein bisschen Nebel, wieder viel Sonne. Nochmal bis zu 24 Grad. Schönen Donnerstag wünsche ich euch. Wir haben genau 5:05.
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4: Mit Lukas Schreuder, schönen guten Tag. Fast alle Beschwerden gegen die Landtagswahl Anfang März in Baden-Württemberg sind vom Tisch. Der Wahlprüfungsausschuss hat 26 von 27 Einsprüchen zurückgewiesen. Unter anderem ging es um den Vorwurf, staatliche oder staatlich finanzierte Einrichtungen könnten im Wahlkampf ihre Neutralität verletzt haben. Über einen Fall wird aber noch nicht entschieden, dazu gibt es dann Anfang November eine öffentliche Verhandlung. Organspender sein, außer ihr sagt ausdrücklich nein. Genau darüber wird gerade wieder im Bundestag gestritten. Eine Gruppe von über 250 Abgeordneten will die sogenannte Widerspruchsregelung einführen. Dann würden Erwachsene grundsätzlich als Organspender gelten, solange sie zu Lebzeiten nicht widersprochen haben. Aktuell ist es ja genau andersrum. Es braucht ein ausdrückliches Ja. Eine zweite Gruppe lehnt das ab. Sie möchte stattdessen, dass Menschen stärker aufgefordert werden, selbst eine Entscheidung zu treffen und diese festzuhalten. Entschieden ist also noch nichts. Die Vorschläge gehen jetzt erstmal in die Ausschüsse. Der sogenannte Wollhausraser aus Heilbronn bleibt noch mehrere Monate im Gefängnis. Der 24-Jährige kann frühestens im August nächsten Jahres abgeschoben werden. Bis dahin muss er mindestens die Hälfte seiner 9-jährigen Jugendstrafe absitzen. Vor 3 Jahren ist der Türke in Heilbronn mit rund 100 km/h durch eine 40er-Zone gerast und in das Auto einer Familie gefahren. Der Vater ist dabei gestorben, seine Frau und die beiden Kinder wurden verletzt. Nach seiner Abschiebung darf der 24-Jährige 8 Jahre lang nicht nach Deutschland einreisen. Und wer morgen in Karlsruhe oder Heilbronn mit der AVG unterwegs ist, muss mit Ausfällen rechnen. Verdi ruft die rund 1000 Beschäftigten der Albtal-Verkehrsgesellschaft zum Warnstreik auf. Betroffen ist das gesamte AVG-Liniennetz im Raum Karlsruhe und Heilbronn. Hintergrund sind die laufenden Tarifverhandlungen. Verdi fordert 6,5% mehr Geld. Die Arbeitgeber bieten bisher unter anderem 2,8% mehr ab Dezember. Die nächste Verhandlungsrunde ist dann am Montag in einer Woche.
2: Der Hitradio Antenne 1 Verkehr, damit ihr gut ankommt. A81 A8 Stuttgart Richtung Heilbronn in der Überleitung Leonberg Ost und Engelbergtunnel. Da haben wir eine ungesicherte Unfallstelle. A5 Karlsruhe Richtung Heidelberg zwischen Krona und dem Kreuz Waldorf. Auch da nochmal eine ungesicherte Unfallstelle. Außerdem da zwischen Bruchsal und Waldorf Wiesloch 8 Kilometer Stau, 20 Minuten länger. A7 Ulm Richtung Füssen zwischen dem Kreuz Ulm-Elchingen und dem Dreieck Hittistetten 8 Kilometer Stau, eine halbe Stunde mehr. A8 Stuttgart Richtung Karlsruhe zwischen Leonberg West und Heimsheim 4 Kilometer Stau, 20 Minuten Zeitverlust. Dann die A8 Stuttgart Richtung Karlsruhe Höhe Rutesheim, da läuft noch eine Unfallaufnahme auf der rechten Seite, vorübergehend ist da gesperrt. A81 Singen Richtung Stuttgart zwischen Rottenburg und Herrenberg, da nochmal eine ungesicherte Unfallstelle. Außerdem da zwischen Rottenburg und Herrenberg nochmal 2 Kilometer Stau, 20 Minuten länger. Und in der Gegenrichtung zwischen dem Kreuz Stuttgart und Ehningen 8 Kilometer Stau, leider auch da gut 20 Minuten mehr. Letzter Unfallkreis Freudenstadt zwischen dem Abzweig nach Busenweiler und nach Romishorn. Ammerbuch Altingen, Blitzer in der Schwedenstraße, das 30, danke Siggi. Außerdem Lichtenstein Unterhausen, Holzefingerstraße auf der Brücke, das 30, danke Anita. Und B27 Ludwigsburg Richtung Stuttgart, da ist 80, danke Ola. Staus und Blitzer meldet ihr bei uns telefonisch, gerne auch per WhatsApp, hier immer kostenlos an der 08000 75 7000 oder per Antenne 1 App. Gute Fahrt.
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2: Mit der halben Stunde mehr Musik für euch, für alle, die vielleicht schlecht geschlafen haben, denen der Kaffee heute nicht gereicht hat oder die ein Meeting zu viel auf der Liste hatten. Eure Energie gleich mit der aktuellen von Kamrat. Dann aus den 10ern Dance Beats von Tyo Cruz und er stand schon über 500 Wochen lang insgesamt in den deutschen Charts. Hier ist Harry Styles mit American Girls.
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Hier ist das Radio Antenne 1 für euch. Die halbe Stunde mehr Musik. Und während wir die ganze Woche hier geackert haben, ist Kamerad einfach auf der Wiesen und sowas von steil gegangen. Mit richtig viel Bier, mit Weißwurst und mit keinem anderen Firebuddy als mit Scooter. Und da kann man sich vorstellen, das wird schon richtig abgehen. Und auch unsere Mars ist jetzt zum Glück nicht mehr ganz so weit weg. Bis zum Vasenstadt am Freitag gibt's gute Laune-Support hier mit Love Sober. Das sind die besten Hits von heute. Jetzt mit Kamerad.

0: zum süßen Stückchen heute Nachmittag von uns hier die meiste Abwechslung. Hier ist Radio Antenne 1 für euch in der nächsten Viertelstunde mit super schönem, mega entspanntem Pop von Ed Sheeran. Dann sorgt hier Rihanna für ein bisschen Pep und wir haben was zum Mitsingen dabei. Two Colors mit Cynical.
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0: Der Hitradio Antenne 1 Verkehr, damit ihr gut ankommt. A5 Karlsruhe Richtung Heidelberg zwischen Bruchsal und Waldorf-Wiesloch. 9 Kilometer Stau, knapp eine halbe Stunde mehr. Genauso auf der A7 Ulm in Richtung Füssen zwischen dem Kreuz Ulm-Eltingen und Dreieck-Kittistetten 8 Kilometer Stau. Wir haben die A8 Stuttgart Richtung Karlsruhe zwischen Leonberg-West und Heimsheim 5 Kilometer Stau, 40 Minuten länger. Und Höhe Rutesheim, da nochmal eine Unfallaufnahme. A81 Singen Richtung Stuttgart zwischen Rottenburg und Herrenberg, auch da eine ungesicherte Unfallstelle. Und zwischen Rottenburg und Herrenberg da nochmal 3 Kilometer Stau, eine halbe Stunde mehr. Außerdem in der Gegenrichtung zwischen dem Kreuz Stuttgart und Ehningen 8 Kilometer Stau, gut 20 Minuten Zeitverlust. Kreis Freudenstadt zwischen dem Abzweig nach Busenweiler und Romishorn, auch da nochmal ein Unfall. B27 in Blitzer, Ludwigsburg Richtung Stuttgart, da ist 80, danke Ola. Außerdem B29, Stuttgart Richtung Aalen. Vor der Ausfahrt Remshalden, da ist 100, unter anderem danke an Tamara. Und Schöneich wird geblitzt. Holz-Gerlinger Straße Richtung Schöneich, da ist 70, danke schön Mohammed. Staus und Blitzer meldet ihr bei uns telefonisch oder per WhatsApp für euch natürlich kostenlos 08000 75 7000. Gerne auch per Antenne 1 App.
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0: Schweinekalt war es mir heute Morgen. Geht's euch auch so? Hier ist der Tradi Antenne 1 und nachdem ich den Vormittag wirklich in Kuscheldecke verbracht habe, habe ich ernsthaft kurz darüber nachgedacht, die Heizung anzudrehen. Hier in der Redaktion gehen ja die Meinungen wirklich auseinander. Den einen ist es noch viel zu warm, die sagen, spinnt ihr? Die anderen, die wollen eigentlich aufdrehen. Was das Zeug halt will, die auch total frieren. Esther und Paulus Engstingen sind jetzt dran. Seid ihr euch denn da immer einig, wenn es ums Heizung an- oder ausgeht?
1: Da sind wir uns tatsächlich relativ schnell einig, ja.
2: Größtenteils, ja.
0: Größtenteils.
1: Also wir sind eigentlich beide so ein bisschen eher, also wir haben sie mittlerweile schon an.
0: Okay.
1: Aber eigentlich sind wir da immer relativ gleich eingestellt, würde ich mal sagen.
2: Natürlich ist es biologisch schon betrachtet gesehen, dass Frauen natürlich schneller kalt wird als Männer und ist bei uns nicht anders. Und Esther nimmt sich dann einfach eine Decke und ich gucke sie dann erstmal so verdutzt an. Warum jetzt die Decke? Aber kannst du auch dann von nachvollziehen. Aber wenn es jetzt so generell um die Heizungen geht, da sind wir eigentlich schnell auf einem Nenner.
0: Ja, in mir drin herrscht aktuell ja wirklich der größte Kampf, aber eher zwischen eben meinem frierenden Ich und dem inneren Schwaben in mir, der sagt, Heizung bleibt noch aus, es ist viel zu teuer jetzt schon zu heizen. Aber die gute Nachricht jetzt am Wochenende wird es tatsächlich nochmal über 30 Grad. Und auch wenn ich keinen Bock mehr auf Sommer habe, freut sich da zumindest noch der Geldbeutel. Ich wünsche euch einen tollen Nachmittag.

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0: 9 Minuten vor 5 mit Hitradio Antenne 1 und der Kopf ist vielleicht schon im Feierabend. Die To-Do's aber vielleicht noch auf dem Zettel, dann kommt hier gleich euer Rückenwind. Dancepop mit Fastball. Music Sounds ist ganz neu bei uns. Außerdem gleich das Gefühl, wenn der Tag so ein bisschen leichter wird. Kygo mit Save My Love, die besten Hits von heute. Direkt für euch nach den News.
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1: Hitradio Antenne 1, das Wetter. In Richtung Feierabend wird es jetzt von Norden her immer freundlicher. Die Sonne erreicht in den nächsten halben Stunden dann auch Stuttgart, heißt die Wolken Richtung Süden. Die verziehen sich jetzt mehr und mehr. Rund um Münzingen oder Schwenningen aktuell immer noch nass, später dann aber ganz trocken. Morgen nach ein bisschen Nebel wieder viel Sonnenschein, nochmal um die 24 Grad. Schönen Donnerstag von mir, es ist 5:05.
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3: Mit Lukas Schröder, schönen guten Tag. 3 Jahre lang ist die Wirtschaft in Baden-Württemberg geschrumpft, jetzt geht sie wieder nach oben. Im ersten Halbjahr ist die Wirtschaftsleistung im Vergleich zum Vorjahr um 1,4% gestiegen. Vor allem die Industrie hat sich erholt. Bei den Dienstleistungen geht es ebenfalls leicht nach oben, im Bau dagegen weiter bergab. Damit steht Baden-Württemberg im bundesweiten Vergleich ziemlich gut da. Deutschland insgesamt kommt im selben Zeitraum nur auf 0,9% Wachstum. Gerichtsbeschluss hin oder her. Einige US-Journalisten kommen weiterhin nicht ins Weiße Haus. Ein US-Bundesrichter hat angeordnet, dass CNN, MS Now und Politico ihre Presseausweise sofort zurückbekommen müssen. Trotzdem ist Reportern der 3 Medien heute Morgen teilweise erneut der Zutritt verweigert worden. US-Präsident Trump hatte die Medien ausgeschlossen, weil ihm ihre Berichterstattung zu negativ und unwahr sei. Die Anordnung des Gerichts gilt erstmal für 2 Wochen. Eine endgültige Entscheidung steht noch aus. Gestohlene Edelmetalle im Wert von rund 50 Millionen Euro. 2 Männer aus Pforzheim sollen damit ein Millionengeschäft gemacht haben. Der Generalstaatsanwaltschaft zufolge haben sie die gestohlenen Materialien angekauft, eingeschmolzen und weiterverkauft. Beim Geldschmuggel in die Türkei sollen ihnen auch Mitglieder eines inzwischen insolventen Pforzheimer Fußballvereins geholfen haben. Am Stuttgarter Flughafen sind dabei fast 250.000 Euro sichergestellt worden. Die beiden Männer sitzen seit März in Untersuchungshaft. Ob es zum Prozess kommt, entscheidet jetzt das Landgericht Mannheim. Und wer bei einer unzulässigen Preiserhöhung für Strom, Gas oder Fernwärme nicht sofort widerspricht, verliert seine Ansprüche nicht automatisch nach 3 Jahren. Das hat der Europäische Gerichtshof entschieden und damit der bisherigen Rechtsprechung in Deutschland widersprochen. Bisher galt, wer einer Preiserhöhung 3 Jahre lang nicht widerspricht, kann später oft kein Geld mehr zurückfordern. Diese Regel sei aber laut dem EuGH so nicht mit dem EU-Recht vereinbar. Das heißt aber nicht automatisch, dass sie jetzt Geld zurückbekommt. Ob und wie viel erstattet werden muss, müssen die deutschen Gerichte im Einzelfall klären.
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5: Viele Menschen in Deutschland sprechen mit KI-Chatbots über persönliche und vertrauliche Themen. Einer Umfrage des Software-Dienstleisters Proton zufolge haben 68% der befragten Nutzer bereits mindestens ein sensibles Thema mit einem KI-System besprochen. Gleichzeitig ist das Misstrauen beim Datenschutz groß. Gut 40% vertrauen den Anbietern wenig oder gar nicht beim Schutz vertraulicher Daten. 51% fürchten, dass aus ihren Gesprächen Werbeprofile erstellt werden können. Und noch der Blick auf den DAX. Er lag zuletzt bei 25.388 Punkten. Das ist etwas weniger als gestern um diese Zeit. Lea Matschulat für Hitradio Antenne 1.
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1: Der Hitradio Antenne 1 Verkehr, damit ihr gut ankommt. Wir schauen hier aktuell erst auf die A5 Karlsruhe Richtung Darmstadt zwischen Kona und Dossenheim. 12 Kilometer stockend, gut 20 Minuten länger. Dann A7 Ulm in Richtung Füssen zwischen Kreuz Ulm-Elchingen und dem Dreieck Hittistetten. 7 Kilometer Stau, 20 Minuten länger. Eben reingekommen, Unfall auf der A8 Karlsruhe Richtung Stuttgart bei der Ausfahrt Rutesheim. Aktuell da auf dem Verzögerungsstreifen. B14 Stuttgart in Richtung Herrenberg zwischen Gärtringen und Südrandstraße. Da Kuppingen dichter Verkehr, Viertelstunde länger. A81 Singen Richtung Stuttgart zwischen Rottenburg und Herrenberg. Nochmal eine ungesicherte Unfallstelle. Eine halbe Stunde dauert es da länger in der Gegenrichtung. 26 Minuten Zeitverlust. Rottweil Richtung Schiltach zwischen der B27 und Rottweil. Da läuft auch eine Unfallaufnahme eine Viertelstunde mehr. Und A8 Stuttgart Richtung Karlsruhe zwischen Heimsheim und Pforzheim Nord. Da nochmal 5 Kilometer stockend. Und es wird geblitzt. Ortsausgang Steinenbronn Richtung Waldenbuch. Da ist 50. Danke, Bibi. Und der B29 Waiblingen Richtung Schorndorf. Kurz vor der Ausfahrt Remshalden, Gerardstetten, das 120. Dankeschön, Kai. Staus und Blitzer meldet ihr bei uns telefonisch oder per WhatsApp hier immer kostenlos an der 08000 75 7000. Gern auch einfach per Antenne 1 App.
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1: Jetzt mein Hand aufs Herz. Wann habt ihr das letzte Mal was nur für euch gemacht? Chris aus Jungingen, du kennst das Problem dahinter.
6: Man hat einfach immer zu wenig Zeit und oder nimmt sich die Zeit nicht. Es ist halt schon zeitaufwendig alles, aber ja.
1: Absolut, aber das müssen wir unbedingt tun. Also die nächsten 3 Minuten hier, die gönnt hoffentlich auch ihr euch jetzt. Irgendwie hier ist nämlich pures Urlaubsgefühl mit Kygo. Save my love. Einen schönen Nachmittag.
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Hier ist das Radio Antenne 1 und ihr macht mich wirklich einfach nur baff. Also seit Monaten fahre ich hier jeden Tag an der gleichen Baustelle vorbei. Und zwar die, wenn man von Eichtal auf die W27 drauf fährt. Und ich gebe es zu, am Anfang habe ich sie gehasst, weil es einspurig wird. Und natürlich dauert das auch immer länger dann, versteht ihr. Aber mittlerweile freue ich mich sogar so ein bisschen drauf, beziehungsweise drüber, denn es sind einfach fast jeden Tag die gleichen Bauarbeiter da, die ich da sehe. Einer mit so einer coolen Kappe, einer, der fast immer eine Kippe in der Hand hat und einer, der einfach, ich weiß nicht, das sieht einfach nur zum Knuddeln aus. Also und ehrlich, Männer, nicht nur ihr. Es geht jetzt an alle, die irgendwie körperlich arbeiten, jeden Tag. Auch draußen, bei Wind und Wetter. Ihr habt wirklich meinen allergrößten Respekt verdient. Und ich hoffe, dass ihr vielleicht in euren Baustellen Autos ein Radio habt und das jetzt mitbekommt und uns mitnehmen könnt. Denn der hier ist jetzt vor allem an euch gedacht, die den ganzen Tag körperlich hier anstrengende Arbeit leisten. Auch für andere. Ganz neu bei uns, Dance Pop von Fastboy. Hier ist Music Sounds bei Hitradio Antenne 1.

0: kostenlos ins Fitnessstudio und das die ganze Woche hier in Baden-Württemberg. Wie das geht, das verrate ich euch gleich um kurz nach 5:30 hier bei Hitradio Antenne 1. Außerdem dann für euch die meiste Abwechslung mit super schönem, gechillten Pop von Teddy Swims. DJ Beats sind am Start von Lost Frequencies und dann meine absoluten Mitsing-Favoriten im Auto, Airplanes, in gut 5 Minuten.
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0: der Hitradio Antenne 1 Verkehr, damit ihr gut ankommt. A5 Karlsruhe in Richtung Darmstadt zwischen Kona und Dossenheim, 9 Kilometer stockend. 20 Minuten dauert es da gerade länger. Dann haben wir die A7 Ulm in Richtung Füssen zwischen dem Kreuz Ulm-Elchingen und dem Dreieck Hittistetten. 5 Kilometer Stau, knapp eine halbe Stunde länger. A8 Karlsruhe Richtung Stuttgart bei der Ausfahrt Rutesheim läuft eine Unfallaufnahme im Kurvenbereich. Außerdem hier die Gegenrichtung zwischen Heimsheim und Pforzheim Nord, 7 Kilometer stockend. A81 Singen Richtung Stuttgart zwischen Rottenburg und Herrenberg, eine ungesicherte Unfallstelle, 3 Kilometer Stau, eine halbe Stunde Zeitverlust und in der Gegenrichtung zwischen dem Kreuz Stuttgart und Ehningen nochmal 9 Kilometer Stau, auch da leider eine halbe Stunde mehr. Blitz an Schöneich-Holz-Gerlinger Straße Richtung Schöneich 70, da danke Mohammed. Außerdem Ortsausgang Steinenbronn Richtung Waldenbuch, da ist 50. Danke Bibi und B29 Waiblingen Richtung Schorndorf, kurz vor der Ausfahrt Remshalden, Geradstetten 120, da danke schön Kai. Staus und Blitzer meldet ihr bei uns telefonisch, wenn ihr wollt, gerne auch einfach per WhatsApp, immer kostenlos 08000 75 7000, gerne auch per Antenne 1 App.
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Und jetzt können wir uns tatsächlich nicht mehr rausreden. Hier ist Radio Antenne 1 für euch am Nachmittag. Und für uns geht's jetzt nämlich kostenlos ins Fitnessstudio. Aktuell läuft nämlich die Open Gym Woche und da können wir alle einfach deutschlandweit kostenlos trainieren gehen. Zum Beispiel ist das FitX am Start in Stuttgart, Karlsruhe oder auch in Mannheim oder auch das Clever Fit in Albstadt oder das Fitness First in Aalen und ganz, ganz vielen Standorten mehr. Richtig geil, weil die Aktion geht noch bis nächste Woche Mittwoch und wir können auch noch so oft hingehen, wie wir wollen. Also steht dem Tatendrang jetzt nichts im Weg, oder? Vielleicht ein bisschen Gemütlichkeit und die gönnen wir uns natürlich auch heute Abend. Teddy Swims und Mr. Know-It-All. Für alle, die trotzdem nicht ins Gym gehen, finde ich vollkommen in Ordnung. Lasst euch gut gehen. Das sind die besten Hits von heute. Schön, dass ihr hier Radio Antenne 1 hört.

0: Hier ist die Radio Antenne 1 für euch für starke Nerven im Feierabendverkehr. Hier gleich emotionaler Dance-Pop, Lady Gaga und Bruno Mars, Die With A Smile und dann der hier. Nummer 1 der offiziellen deutschen Airplay-Charts, Nico Santos. Why Don't You Stay? Die besten Hits von heute bei Hitradio Antenne 1 für euch in unter 10 Minuten.
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0: Hier ist Hitradio Antenne 1 für euch für starke Nerven im Feierabendverkehr. Hier gleich. Emotionaler Dance-Pop, Lady Gaga und Bruno Mars, Die With A Smile und dann der hier.

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0: Mit Steffen Tröster von der katholischen Kirche. Ein herzliches Geschwapp miteinander. Mein Gott, wie wird das wohl enden? Das rutscht uns immer dann raus, wenn wir mal wieder ratlos sind. Der Spruch passt auf unser ganzes Leben. Manchmal denke ich darüber nach, wie wohl mein Leben enden wird. Und dieses Thema macht mir, wie den meisten Menschen, Angst. Egal, wie ich es mir auch vorstelle. Der Tod kommt immer zu früh. Die Vorstellung schmerzt, dass man nicht alles erlebt hat, was man sich vornahm, nicht alles gesehen hat, wonach man sich sehnte. Von Abraham in der Bibel heißt es, dass er alt und lebenssatt starb. Das gefällt mir. Lebenssatt. Der hat sein Leben ausgekostet. Egal wie mein Leben endet, lebenssatt, das wäre schon was. Den Tagen Leben geben und nicht dem Leben Tage. Schönen Feierabend noch und egal was er tut, Gott sei mit euch.
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3: Hitradio Antenne 1, das Wetter und die Sonne, die breitet sich immer weiter in Richtung Süden aus, erwischt heute auch noch ganz Baden-Württemberg. Teilweise ist noch ein bisschen Regen mit dabei, wird aber immer weniger, später dann auch ganz trocken. Morgen noch erstmal Nebel, wieder viel Sonnenschein, wir bleiben nochmal bei um die 24 Grad. Schönen Donnerstag wünsche ich euch, wir haben gleich 5 vor 6.
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4: Mit Lukas Schröder, guten Abend. Wenn ihr gerade aufs Tanken wartet, weil ab Oktober der neue Tankrabatt kommen soll, die Spritpreise ziehen vorher schon wieder an. Nach Zahlen des ADAC waren Benzin und Diesel gestern zwar noch etwas günstiger, seitdem geht's aber wieder aufwärts. Super E10 lag zuletzt bundesweit bei rund 2,27 Euro, Diesel bei 2,42 Euro pro Liter. Morgen sollen Bundestag und Bundesrat den neuen Tankrabatt beschließen. Ab Oktober, also Donnerstag nächste Woche, soll die Steuer dann auf Benzin und Diesel so weit sinken, dass ihr an der Zapfsäule bis zu 17 Cent pro Liter sparen könnt. Das Ganze ist dann erstmal bis Ende des Jahres geplant. Fast alle Beschwerden gegen die Landtagswahl Anfang März in Baden-Württemberg sind vom Tisch. Der Wahlprüfungsausschuss hat 26 von 27 Einsprüchen zurückgewiesen. Unter anderem ging es um den Vorwurf, staatliche oder staatlich finanzierte Einrichtungen könnten im Wahlkampf ihre Neutralität verletzt haben. Über einen Fall wird noch nicht entschieden, dazu gibt es Anfang November dann eine öffentliche Verhandlung. Großeinsatz für die Feuerwehr in Lenzkirch im Kreis Breisgau-Hochschwarzwald.

0: Auf dem Flachdach eines Unternehmens haben mehrere hundert Solarpaneele Feuer gefangen. Wie die dort gelagerten Paletten der Firma für Medizintechnik in Brand geraten konnten, ist aber unklar. Insgesamt waren über 80 Einsatzkräfte der Freiwilligen Feuerwehr im Einsatz, außerdem auch mehrere Rettungsdienste und ein Rettungshubschrauber. Verletzt wurde aber niemand. Und im Nordschwarzwald gibt's wieder einen Wolfsnachwuchs und damit ein neues Wolfsrudel in Baden-Württemberg. In Baiersbronn im Kreis Freudenstadt ist vor gut anderthalb Wochen ein Wolfswelpe fotografiert worden. Experten haben inzwischen bestätigt, es handelt sich eindeutig um einen jungen Wolf. Ob's noch weitere Welpen gibt, ist noch nicht bekannt. Die mutmaßlichen Eltern leben schon seit einigen Monaten gemeinsam im Nordschwarzwald. Zuletzt hatte es Ende 2023 ein Wolfsrudel gegeben.
1: Der Hitradio Antenne 1 Verkehr, damit ihr gut ankommt. A5 Karlsruhe in Richtung Heidelberg zwischen Kona und Waldorf-Wiesloch. 4 Kilometer Stau, knapp eine Viertelstunde länger. Fast eine halbe Stunde mehr auf der A7 Ulm in Richtung Füssenreuther zwischen dem Kreuz Ulm-Elchingen und dem Dreieck Kittistetten. 6 Kilometer staut sich da. A8 Stuttgart Richtung Karlsruhe zwischen Heimsheim und Pforzheim Nord. 7 Kilometer stockend. Dann A81 Singen Richtung Stuttgart Höhe Rastplatz Geyern. Da nochmal eine ungesicherte Unfallstelle. Genauso auf der B14 Backnang Richtung Stuttgart zwischen Mauerbacher Straße und Maubach. Dann noch die B19 Ahlen zwischen dem Dreieck Ahlen und Ahlen Zentrum. Auch da läuft nochmal eine Unfallaufnahme. Und der neueste Blitzer, der kommt von Jochen.
2: Hulzgerlingen Richtung Schöneich. Der steht in der 70-Zone kurz vorm Radweg. Ziemlich böse versteckt. Achtung, der ist 70.
1: Danke an dich fürs Melden. Und dann hat Markus auch noch einen gesehen.
3: Hallo Jana.
1: Hi.
3: Von Winnenden auf der B14 Richtung Weiblingen ist kurz vorm Teiler ein Blitzer. Das sind 100 erlaubt.
1: Vielen Dank. Und dann hat Angelika noch einen reingeschickt. Ludwigsburg, Gänsefußallee, stadteinwärts 30 da. Dankeschön natürlich auch an dich. Und wenn ihr jetzt auch was habt, egal ob Stau oder Blitzer, eure Meldung gerne telefonisch oder per WhatsApp, immer kostenlos 08000 75 7000. Gerne auch per Antenne 1 App.
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1: Schön, dass ihr mit am Start seid und die Nina aus Abstadt ist auch mit dabei. Nina, was planst du heute noch?
5: Heute Abend noch essen mit ein paar Freunden.
1: Oh, ich wünsche dir auf jeden Fall einen ganz tollen Abend. Lass es dir gut gehen,
5: danke.
1: Ja? Ja, noch. Ich freue mich ehrlich gesagt hier wie Schnitzel auf mein Curry nachher. Bei euch ist es vielleicht das Butterbrot, vielleicht Spaghetti, vielleicht auch die Kürbissuppe, egal. Hier kommt jetzt die nächste geile Kombi für euch. Lady Gaga und Bruno Mars.
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0: Hit Radio Antenne 1 für euren Donnerstagfeierabend und wir knacken einfach mal die 30 Grad. Das zumindest in Teilen hier in Baden-Württemberg schon dieses Wochenende. Johnny aus Liechtenstein ist dran und du hast Bock.
1: Auf jeden Fall. Ich bin auch erst letzte Woche aus dem Urlaub gekommen.
0: Oh Gott, nee. Ich habe ja gar keinen Bock mehr. Also ich habe mich jetzt eigentlich auf den Herbst gefreut. Ich dachte nicht, dass es nochmal so warm wird. Aber ich freue mich mit für dich. Dir sei es jetzt gegönnt.
1: Ja, danke schön.
0: Und wir steuern direkt rüber hier zum nächsten Sommerkind. Nico Santos ist auf Mallorca groß geworden. Liebt auch den Sonnenschein, hat sich sowas von nach oben gekämpft übrigens, aktuell auf die Nummer 1 der deutschen Radio Airplay Charts. Jetzt mit Why Don't You Stay. Ihr hattet Radio Antenne 1, die besten Hits von heute und damit euch einen wunderschönen Donnerstagfeierabend.

0: Abend mit der Radio Antenne 1 und wir übertönen das Magenknurren heute Abend ein bisschen, bis das Abendbrot dann auf dem Tisch steht. Und das hier mit knackigen Dance. Calgo ist gleich am Start. Dann die nagelneue Nummer von Taylor Swift und in rund 5 Minuten super entspannte DJ-Beats von Lost Frequencies. Das ist die meiste Abwechslung für euch hier bei Hitradio Antenne 1.
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0: Es ist kurz vor halb sieben. Der Hitradio Antenne 1 Verkehr, damit ihr gut ankommt. A7 Ulm in Richtung Füssenreute zwischen dem Kreuz Ulm-Elchingen und dem Dreieck Kittistetten. 5 Kilometer Stau, knapp 20 Minuten länger. Dann haben wir die A8 Karlsruhe Richtung Stuttgart zwischen Pforzheim Nord und Ost. Da eine ungesicherte Unfallstelle. A8 Stuttgart Richtung Karlsruhe, also die Gegenrichtung. Zwischen Heimsheim und Pforzheim Nord 7 Kilometer stockend. Und A81 Singen Richtung Stuttgart für den Rastplatz Gähern. Da haben wir nochmal eine ungesicherte Unfallstelle. Geblitzt wird B14 Schwäbisch Hall Richtung Stuttgart, kurz vor dem Teiler B14 B29 bei Waiblingen 100 da. Danke Markus. Außerdem Holzgerlingen Richtung Schöneich, kurz vorm Radweg, da ist 70. Danke Jochen. Und Ludwigsburg Gänsefußallee, statt einwärts, da ist 30. Danke Angelika. Staus und Blitzer meldet ihr bei uns telefonisch, gern auch per WhatsApp. Immer kostenlos 08000 75 7000, gern auch per Antenne 1 App.
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0: Hit Radio Antenne 1, das Wetter. Die letzten Sonnenstrahlen heute Abend breiten sich weiter aus in Richtung Süden, erwischen heute noch ganz Baden-Württemberg. Tuttlingen ist gerade noch unter den Wolken bedeckt, wird aber noch besser. Morgen nach ein bisschen Nebel dann wieder viel Sonnenschein, nochmal um die 24 Grad. Schönen Donnerstag wünsche ich euch. Wir haben jetzt gleich 5 vor 7.
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2: Mit Lukas Schröder, guten Abend. Wenn ihr euch gerade über die ersten kühleren Tage freut, der Sommer davor war alles andere als normal. Auf dem Extremwetterkongress in Hamburg warnen Experten davor, dass Hitzewellen in Deutschland häufiger und heftiger werden. Der Deutsche Wetterdienst sagt, jedes Jahrzehnt seit den 60er Jahren ist wärmer als das davor. Ende Juni wurden in Deutschland sogar 41,8 Grad gemessen und solche Sommer könnten in ein paar Jahrzehnten schon als normal gelten. Schüsse auf einen Barbershop und ein möglicher Brandanschlag. In Heidenheim ermittelt noch immer die Kripo nach gleich 2 Vorfällen. In der Nacht sind mehrere Schüsse auf einen Barbershop in der Innenstadt gefallen. 4 Menschen waren zum Zeitpunkt im Gebäude, verletzt wurde aber niemand. In der Nähe hat die Polizei außerdem gezündete Böller und einen ausgelaufenen Benzinkanister vor einer Gaststätte gefunden. Gebrannt hat's dort nicht. Ob beide Taten zusammenhängen,

0: Folgen ist noch unklar. Die Vorwürfe unter anderem von der Tierschutzorganisation PETA zeigen Wirkung. Beim Bietigheimer Pferdemarkt drohen zwei Tierhaltern jetzt Bußgelder und sie sollen künftig nicht mehr dabei sein. Auf Videos soll zu sehen sein, wie die Männer Ponys mit der Hand auf die Nüstern schlagen. Das Landratsamt Ludwigsburg hat deshalb zwei Ordnungswidrigkeitsverfahren eingeleitet. Die Stadt Bietigheim spricht von Einzelfällen und hält am bisherigen Konzept des Pferdemarkts fest. Auswirkungen auf die Veranstaltung im kommenden Jahr soll es nicht geben. Und nach einem Schockanruf bei einer Seniorin aus St. Georgen im Schwarzwald-Baar-Kreis hat die Polizei einen 19-Jährigen jetzt festgenommen. Die Frau hatte einem angeblichen Klinikmitarbeiter einen vierstelligen Geldbetrag übergeben. Ermittler hatten durch andere Polizeibehörden einen Hinweis auf die Tat bekommen. Und dann auf der 81 bei Sindelfingen folgte die Festnahme. Das Geld wurde dann bei ihm gefunden und der Seniorin zurückgegeben. Er sitzt jetzt in Untersuchungshaft.
1: Der Hitradio Antenne 1 Verkehr, damit ihr gut heimkommt. A7 Ulm Richtung Füssen zwischen Nersingen und Dreierkittistetten 2 Kilometer Stau, gut 10 Minuten länger. Außerdem A8 Karlsruhe Richtung Stuttgart zwischen Pforzheim Nord und Ost eine ungesicherte Unfallstelle auf der rechten Seite 2 Kilometer Stau und in der Gegenrichtung zwischen Heimsheim und Pforzheim Nord 5 Kilometer stockend. A81 Singen Richtung Stuttgart hört dem Rastplatz Gayern, da haben wir eine ungesicherte Unfallstelle und in der Gegenrichtung zwischen Sindelfingen Ost und Ehningen 6 Kilometer Stau, knapp eine Viertelstunde mehr. Enzkreis und Kreis Karlsruhe zwischen Königsbach und Wörsingen in beiden Richtungen Menschen auf der Fahrbahn. Und es wird geblitzt, Holzgerlingen Richtung Schöneich, kurz vorm Radweg 70 da. Danke Jochen, Ludwigsburg, Gänsefußallee, Stadt Einwitz 30. Danke Angelika und B14, Schwäbisch Hall Richtung Stuttgart bei der Ausfahrt Weinstadt. Das 100, danke Martina Donner, Entschuldigung. Staus und Blitze, meldet ihr bei uns telefonisch, gerne auch einfach per WhatsApp hier, natürlich kostenlos 08000 75 7000, gerne auch per Antenne 1 App. Gute Fahrt.
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1: Und wann habt ihr denn das letzte Mal wirklich nur was für euch gemacht? Vielleicht schafft ihr es auch jetzt am Feierabend nicht so richtig, zum Beispiel, weil der Haushalt wartet. Chris aus Jungingen kennt das Problem.
3: Man hat einfach immer zu wenig Zeit oder nimmt sich die Zeit nicht. Es ist halt schon zeitaufwendig alles, aber ja.
1: Das ist so richtig. Deshalb hoffe ich umso mehr, dass ihr euch die nächsten Minuten hier nur für euch gönnt. Sowas von wichtig und wir haben so schöne, entspannte Musik dabei. Was ganz Neues von Mr. Z. Außerdem Dance Beats von Usher und wir starten rein mit einer absoluten Traumfrau hier. Jennifer Lopez mit Save Me Tonight.
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0: Ihr hört Hitradio Antenne 1 und jetzt könnt ihr einfach dabei sein, wie Newcomer ganz, ganz groß wird. Mr. C hat einfach noch keine 2000 Follower bei Instagram und ich sag euch was, das wird sich jetzt rasend schnell ändern. Davon bin ich sowas von überzeugt, denn der Typ ist einfach ein Naturtalent. Er macht schon länger Musik und jetzt hat er es ins Radio geschafft und er ist natürlich auch ganz schön happy, bei uns am Start zu sein.
1: Hey Jana Carola, ich freue mich natürlich mega, dass mich über euch ganz Baden-Württemberg hört. Ja, zu meiner Single Sometimes I Love You, in der geht's um das Lösen aus einer toxischen Beziehung und vor allem das Auf und Ab in Beziehungen, denke ich mal, damit kann sich jeder so ein bisschen identifizieren und ich wünsche euch auf jeden Fall ganz viel Spaß beim Hören.
0: Und das machen wir doch direkt, hier ist ganz neu bei Hitradio Antenne 1, Mr. C mit Sometimes I Love You.

0: Hitradio Antenne 1 ist hier und kleiner Reminder für euch, wenn ihr nach so einem langen, richtig anstrengenden Donnerstag ein bisschen die Flügel hängt. Morgen ist Freitag.
1: Wochenende! Ich bin durch! Geil!
0: Können wir nicht erwarten und wir starten weiter dahin mit neuer Energie. Heißt die meiste Abwechslung in der Playlist gleich für euch. Mit dem aktuellen Top-Hit von Kamrat. Außerdem ist Powerfrau Sia mit am Start. Und in unter einer Minute Calvin Harris mit Summer. Schönen Feierabend euch.
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Hier ist das Radio Antenne 1. Ich wünsche euch einen wunderschönen Feierabend. Und während wir heute vielleicht den ganzen Tag geackert haben, gerödelt haben, hat Sänger Kamrat seine Kräfte genutzt, um auf der Wiesn so richtig steil zu gehen. Nicht nur mit richtig viel Bier und richtig viel Weißwurst, auch mit Scooter, von dem wir alle wissen oder uns denken können, dass er richtig, richtig krass feiern kann. Aber auch unsere Mars ist zum Glück nicht mehr ganz so weit in Entfernung. Bis zum Marsenstadt am Freitag gibt's daher gute Laune Dance-Pop für unseren Support mit Love Sober. Die besten Hits von heute. Hier ist Kamrat bei Hitradio Antenne 1.

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3: Ich bin Uli Reitinger. Die führenden Wirtschaftsforschungsinstitute haben heute eine für viele wohl überraschende Prognose vorgelegt. Sie gehen davon aus, dass die deutsche Wirtschaft in diesem Jahr um 1,3% wächst. Damit haben die Experten ihre Wachstumsprognose mehr als verdoppelt im Vergleich zum Frühjahrsgutachten. Der Iran-Krieg und die stark gestiegenen Energiepreise haben die deutsche Wirtschaft nicht so stark beeinflusst, wie befürchtet, heißt es. Wer jahrelang zu viel zahlt an seinen Energieversorger, der hat jetzt bessere Chancen, Geld zurückzubekommen. Nach einem Urteil des Europäischen Gerichtshofs verfallen Ansprüche wegen unwirksamer Preisänderungen nicht, einfach so nach 3 Jahren. Hintergrund ist ein Fall aus Berlin.
4: Verbraucherschützer begrüßen dieses Urteil, denn es erleichtere es, gegen unwirksame Preiserhöhungen vorzugehen. Auslöser war ein Fernwärmeversorger hier in Berlin, dessen Arbeitspreis änderte sich ab 2015 jedes Jahr für eine Kundin.

0: Doch erst 2019 erhob die Einspruch. Zu spät, erklärte das Kammergericht Berlin. Wer 3 Jahre nicht widerspreche, müsse zahlen. Der Europäische Gerichtshof sieht das anders, das sei nicht mit EU-Recht vereinbar. Unwirksame Preiserhöhungsklauseln können also künftig wohl länger als 3 Jahre erfolgreich beanstandet werden. Aus Berlin, Ronny Thorau.
1: Reporter der US-Medien CNN, MS Now und Politico haben das Weiße Haus wieder betreten. Die 3 Medien berichten, dass sie am Mittag wieder Zugang bekommen hätten, nachdem es am Morgen erneute Zurückweisungen gegeben habe. Ein Richter hatte den vorläufigen Zutritt für Vertreter der 3 Medien angeordnet, nachdem US-Präsident Trump diese am vergangenen Freitag aus seinem Amtssitz verbannt hatte. Zum Sport. Spiel 1 für die deutsche Fußballnationalmannschaft nach der enttäuschenden Weltmeisterschaft. Das Team trifft gleich in Amsterdam in der Nations League auf die Niederlande. Bundestrainer Jürgen Klopp feiert seine Premiere.
2: Die deutschen Fans hatten eine zum Teil kurze Anreise und einen sonnigen Tag hier in Amsterdam. Im Prestigeduell hoffen sie natürlich auf einen Sieg. Gegen einen Gegner, der nach dem frühen WM-Aus auch auf einen neuen Trainer setzt. Jürgen Klopp hat zu seiner Aufstellung nicht viel verraten. Ein Spieler muss am Abend auf die Tribüne, weil es sonst zu viele wären für die UEFA. Es trifft Neuling Conte von der TSG Hoffenheim. Die Spannung hier ist groß, ob Heilsbringer Klopp direkt bei seinem Start die Fans wieder glücklich macht. Aus Amsterdam, Thomas Bremser.
1: Anpfiff ist um 20.45 Uhr. Zu sehen ist das Ganze bei RTL.
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4: A6 Nürnberg Richtung Heilbronn zwischen Kupferzell und Neuenstein. Gefahr durch ein defektes Fahrzeug. Das steht auf dem rechten Fahrstreifen und auf dem Standstreifen. Es könnten sich hier Personen auf der Fahrbahn befinden. Bitte Vorsicht. 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
1: Ich bin Uli Reitinger. Die führenden Wirtschaftsforschungsinstitute erwarten für das laufende Jahr einen Anstieg des Bruttoinlandsprodukts um 1,3%. Das heißt, die deutsche Wirtschaft wächst wieder. Mit ihrer Herbstprognose haben die Institute ihre Vorhersage aus dem Frühjahr mehr als verdoppelt.
2: Die Prognose hat sich zwar verdoppelt, aber es ist eher ein kleines Plus als ein echter Aufschwung. Unter anderem angetrieben durch die staatlichen Milliarden für Verteidigung und Infrastruktur. Nach Einschätzung der Institute bleibt die deutsche Wirtschaft in den kommenden Jahren leistungsschwach. So hieß es von den Experten unter anderem, die Rentenreform führe unter dem Strich zu einer steigenden Beitragsbelastung. Bei der Energiepolitik erkenne man nicht mal ansatzweise eine Vision und der Tankrabatt sei kontraproduktiv. Aus Berlin, Ursula Winkler.
1: Die meisten Banken und Sparkassen in Deutschland würden nach Einschätzung der Finanzaufsicht BaFin derzeit selbst einen schweren globalen Wirtschaftseinbruch überstehen. Das zeigt ein gemeinsamer Stresstest von BaFin und Bundesbank bei mehr als 1100 Instituten. Allerdings zeigen manche Geldhäuser auch Schwächen.
3: Was ist, wenn Waschmaschine und Auto gleichzeitig kaputt gehen und man auch noch seinen Job verliert? So ungefähr kann man sich den Stresstest für Banken vorstellen, nur mit größeren Krisen. Etwa Konflikte auf der Welt, Handelsblockaden, unterbrochene Lieferketten, Preisanstiege. Insgesamt zeigten sich die deutschen Geldhäuser für solche Krisenszenarien solide aufgestellt, heißt es von den Kontrolleuren. Einige Dutzend rutschten allerdings mit ihrem Kapitalpuffer zu weit ab, um weitere Krisen gut überstehen zu können. Diese auffälligen Banken werden jetzt genau im Blick behalten. Und es sind immerhin weniger als beim letzten Stresstest. Aus Berlin, Ronny Thorau.
1: Verbraucher müssen rechtswidrige Preiserhöhungen in Energieverträgen auch nach einer längeren Zeit ohne Widerspruch nicht hinnehmen. Mit diesem Urteil stellt sich der Europäische Gerichtshof gegen die bisherige Auffassung des Bundesgerichtshofs. Der BGH hatte geurteilt, dass Kunden rechtswidrige Preiserhöhungen im Energiesektor akzeptieren müssen, wenn sie nicht innerhalb von 3 Jahren widersprechen. Vom EuGH heißt es nun, das ist mit EU-Recht nicht vereinbar. Reporter von CNN, MS Now und Politico dürfen das Weiße Haus wieder betreten. Die 3 Medien berichten, dass sie am Mittag wieder Zugang bekommen hätten. Ein Richter hatte den vorläufigen Zutritt für die Medienvertreter angeordnet, nachdem US-Präsident Trump diese am vergangenen Freitag aus seinem Amtssitz verbannt hatte.
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4: A6 Nürnberg Richtung Heilbronn. Zwischen Kupferzell und Neuenstein laufen Bergungsarbeiten. Der rechte Fahrstreifen ist gesperrt. 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
4: Ich bin Tine Klimach. Reporter der US-Medien CNN, MS Now und Politico haben das Weiße Haus wieder betreten können. Am Morgen waren sie erneut zurückgewiesen worden, obwohl ein Richter ihren vorläufigen Zutritt angeordnet hatte. Trumps Medienkrieg überschattet auch den Besuch von Chinas Staatspräsident Xi Jinping.
5: Beim Empfang des chinesischen Präsidenten Xi im Weißen Haus war das chinesische Staatsfernsehen dabei. US-Reporter der von Trump verbannten kritischen TV-Sender allerdings mussten immer noch draußen bleiben. Verkehrte Welt. Inzwischen hat die Regierung nachgegeben und die Korrespondenten von CNN, MS Now und der Plattform Politico können wieder Bericht erstatten. Die einstweilige Verfügung des Gerichts aber gilt nur 2 Wochen. Trump hat angekündigt, Berufung einzulegen. Sein Medienkrieg geht weiter. Aus den USA, Tina Eck.
4: Die deutsche Wirtschaft könnte deutlich stärker wachsen als bisher angenommen. Führende Forschungsinstitute verdoppeln in ihrer Herbstprognose die Wachstumserwartung für das laufende Jahr auf 1,3%. Der Irankrieg und die stark gestiegenen Energiepreise haben die deutsche Wirtschaft aber nicht so stark beeinflusst wie befürchtet. Fachleute fordern bei der Weiterentwicklung der künstlichen Intelligenz einen grundlegenden Kurswechsel von Tech-Konzernen. Hintergrund sind wachsende Sorgen vor unkontrollierbaren Risiken durch KI. Das Hasso-Plattner-Institut in Potsdam fordert, dass unabhängige Experten umfassenden Zugriff auf Daten und Modelle erhalten müssen, um die bislang undurchsichtigen Systeme fundiert zu überprüfen.
6: Sogar die Chefs führender US-KI-Konzerne warnen vor Gefahren für die gesamte Menschheit. Inwieweit sie unabhängigen Experten, im besten Fall Spitzenforschern ohne wirtschaftliche Interessen, aber tatsächlich Einblick in ihre Arbeit gewähren, ist völlig unklar. Die Experten vom Hasso-Plattner-Institut versuchen gleichzeitig zu beruhigen. Eine unkontrollierbare Super-KI ist nicht in Sicht, heißt es. Uli Reitinger, Nachrichtenredaktion.
4: Die Zahl der Verkehrsunfälle in Deutschland ist im ersten Halbjahr gestiegen. Daneben gab es deutlich weniger Verkehrstote. Nach vorläufigen Angaben des Statistischen Bundesamtes wurden rund 1,3 Millionen Unfälle registriert. Das sind 2,6% mehr als im Vorjahreszeitraum. Die Zahl der Todesopfer sank um 9%. Auffällig war allerdings ein Anstieg bei E-Scootern. 28 Nutzer kamen ums Leben.
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7: Uns liegen derzeit keine Meldungen vor. Alle aktuellen Staus und Blitzer findet ihr jederzeit auf antenne1.de oder ganz bequem in unserer Antenne 1 App.
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0: Pfade unterscheiden. Jesus hat Brot und Wein gewählt, um seine bleibende Gegenwart zu illustrieren. Seine Jünger nennt er Salz der Erde. Zur Logik dieses Wortes gehört es, die Einmischung nicht zu übertreiben. Das finde ich nachdenkenswert. Schlaft mal drüber und Gott segne euch.
1: Ein Gedanke eurer Kirche.
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3: Ich bin Tine Klimach. Im laufenden Jahr erwarten die führenden Wirtschaftsforschungsinstitute einen Anstieg des Bruttoinlandsprodukts um 1,3%. In ihrem Frühjahrsgutachten hatten sie noch mit 0,6% gerechnet. Die Experten haben aber auch Sorgen.
4: Die Prognose hat sich zwar verdoppelt, aber es ist eher ein kleines Plus als ein echter Aufschwung. Unter anderem angetrieben durch die staatlichen Milliarden für Verteidigung und Infrastruktur. Nach Einschätzung der Institute bleibt die deutsche Wirtschaft in den kommenden Jahren leistungsschwach. Der Titel des Gutachtens: Aufschwung mit Strukturproblemen, Finanzpolitik auf Abwägen. So hieß es von den Experten unter anderem, die Rentenreform führe unter dem Strich zu einer steigenden Beitragsbelastung. Bei der Energiepolitik erkenne man nicht mal ansatzweise eine Vision und der Tankrabatt sei kontraproduktiv. Aus Berlin, Ursula Winkler.
3: Über die geplante Rentenreform wird in der schwarz-roten Bundesregierung heftig gestritten. Der Sozialverband VdK Deutschland fordert nun in einem Interview mit der deutschen Presseagentur einen Sozialcheck. Konkret rät VdK-Präsidentin Verena Bentele dem Bundeskanzler, die Chance für eine Überarbeitung der Reform zu nutzen.
5: Die geplante Abschaffung der Rente mit 63, ein Unding, auch für den Sozialverband. Viele hätten ihren Renteneintritt schon geplant. Deswegen könne man die Rente nach 45 Beitragsjahren nun nicht einfach canceln. Wir brauchen mindestens Übergangsfristen, heißt es, eine Reform zum Wohl der Menschen. Mehr Nähe zu den Leuten, nicht mit dem Kopf durch die Wand, das hört man nun auch immer wieder aus der Koalition. Doch noch ringt die Regierung um einen Rentenkompromiss. Claudia Wächter, Nachrichtenredaktion.
3: Der Streit zwischen US-Präsident Trump und Medienhäusern um den Zugang zum Weißen Haus überschattet in den USA den Besuch von Chinas Staatschef Xi Jinping. Eine Live-Übertragung gab es nicht. Trump kündigte zum Auftakt des Besuchs an, man werde Fragen im Kontext von Sicherheit, Technologie und KI erörtern. Auch der heftige Handelsstreit sollte Thema sein. Eine fraktionsübergreifende Abgeordnetengruppe im Bundestag unternimmt einen neuen Anlauf für die Widerspruchsregelung bei Organspenden. Erwachsene würden danach nach dem Tod grundsätzlich als Spender gelten, sofern sie nicht widersprochen haben. Eine andere Gruppe lehnt das ab und fordert stattdessen mehr Aufklärung und bewusste Entscheidungen. Über beide Initiativen beraten nun zunächst die Ausschüsse.
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6: Uns liegen derzeit keine Meldungen vor. Alle aktuellen Staus und Blitzer findet ihr jederzeit auf antenne1.de oder ganz bequem in unserer Antenne 1 App.
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1: Ich bin Tine Klimach. Es ist das Gipfeltreffen der beiden wohl gerade mächtigsten Männer der Welt und kann deshalb Auswirkungen haben auf Politik und Wirtschaft weltweit. US-Präsident Trump hat den chinesischen Staatschef Xi Jinping in Washington empfangen. Mit viel Pomp.
2: Der pompöse Empfang hier in Washington kann kaum vom Konfliktstoff ablenken. Handel, Zölle, Taiwan, KI und Kriege im speziellen Chinas Ölimporte aus dem Iran und Russland. Im Moment herrscht Zollpause, aber die beiden Mächte sind im harten Wettbewerb an allen Fronten. Beim Staatsbankett am Abend ist die Tech-Branche dabei. Stärkere Kontrollen bei der Entwicklung von KI oder Superintelligenz stoßen bei Trump und Xi auf Ablehnung. Peking sieht die Warnungen als Versuch, China von einer Vorreiterrolle im KI-Bereich abzuhalten. Aus den USA, Tina Eck.
1: Die deutsche Wirtschaft könnte deutlich stärker wachsen als bisher angenommen. Führende Forschungsinstitute verdoppeln in ihrer Herbstprognose die Wachstumserwartung für das laufende Jahr auf 1,3%. Im Frühjahrsgutachten hatte sie noch mit 0,6% gerechnet. Der Iran-Krieg und die stark gestiegenen Energiepreise haben die deutsche Wirtschaft aber nicht so stark beeinflusst wie befürchtet. Doch dieser Aufschwung stehe auf einem schmalen Fundament, warnen die Experten. Wer jahrelang zu viel an seinen Energieversorger zahlt, der hat jetzt bessere Chancen, Geld zurückzubekommen. Nach einem Urteil des Europäischen Gerichtshofs verfallen Ansprüche wegen unwirksamer Preisänderungen nicht einfach nach 3 Jahren. Hintergrund ist ein Fall aus Berlin.
3: Verbraucherschützer begrüßen dieses Urteil, denn es erleichtere es, gegen unwirksame Preiserhöhungen vorzugehen. Auslöser war ein Fernwärmeversorger hier in Berlin, dessen Arbeitspreis änderte sich ab 2015 jedes Jahr für eine Kundin. Doch erst 2019 erhob die Einspruch. Zu spät, erklärte das Kammergericht Berlin. Wer 3 Jahre nicht widerspreche, müsse zahlen. Der Europäische Gerichtshof sieht das anders, das sei nicht mit EU-Recht vereinbar. Unwirksame Preiserhöhungsklauseln können also künftig wohl länger als 3 Jahre erfolgreich beanstandet werden. Aus Berlin, Ronny Tochau.
1: Zum Sport. Jürgen Klopp hat beim Debüt als Bundestrainer mit der deutschen Fußballnationalmannschaft einen Unentschieden geholt. Das DFB-Team spielte zum Auftakt der Nations League in Amsterdam gegen die Niederlande 1:1.
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4: Uns liegen derzeit keine Meldungen vor. Alle aktuellen Staus und Blitzer findet ihr jederzeit auf antenne1.de oder ganz bequem in unserer Antenne 1 App.
0: Kommt gut durch die Nacht. 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
5: So, passt auf. Es ist so, unser Wachmacher-Azubi Tom für Wahrheit oder eben Pflicht, ne? Und der Kerl holt gerade einen Kaffee, deswegen hört er das jetzt nicht. Aber der hat letzte Woche dafür gesorgt, dass ich so ein Ekel trinke.
6: Das war geil, das Getränk.
5: Du warst mit.
6: Ja, ich habe ein bisschen mitgeholfen. Aber er hat es zubereitet.
5: Ich werde mich nur an ihm heute rächen.
6: Das ist gut.
5: Für dich lasse ich mir nur sein, wa?
6: Nee.
5: Und ich habe eine super Idee, was ich machen würde. Also im Falle, er würde sich für Wahrheit

0: Oder eben für Pflicht entscheiden.
1: Also für beides hast du was parat.
0: Richtig. Und also ich sag mal so, dieser Morgen wird relativ schön. Rache ist süß.
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0: So, jeder von uns kennt das, ne? Im Englischen singt jemand was oder in einem anderen fremdsprachigen Song und wir verstehen immer was Deutsches. Das ist doch komisch, ne? Das kann der Sänger ja gar nicht singen. Aber wir hören das nun mal Deutsch. Und genau diese Songs sind die Hitverhörer. Die suchen wir zusammen mit euch. Und deswegen, wer ist da jetzt dran und hat einen für uns? Guten Morgen.
3: Guten Morgen, ich bin Lena aus Weiblingen.
0: Lena. Hallo. Was hast denn du so gehört? Also, was vielleicht nicht so zu hören sein sollte?
3: Also, bei mir ist es We Can't Be Friends von Ariana Grande.
0: Das ist der hier. Sehr schön, ja. Und was hörst du denn da so?
3: Na, direkt bei Sekunde 7 höre ich, hat er den Winkel?
4: Hat er den Winkel?
0: Hä? Warte mal kurz. Bei Sekunde 7, hat er den Winkel? Hören wir uns mal an.
5: Hat er den Winkel?
3: Ja.
0: Warte nochmal. Hat er den Winkel? Hören wir nochmal an.
5: Hat er den Winkel?
4: Hat er den Winkel? Ja.
1: Den rechten oder welchen Winkel?
3: Man hört ganz klar, hat er den Winkel.
0: Wie lange schleppst du den schon mit dir rum?
3: Oh, schon eigentlich seitdem ich den Song das erste Mal gehört habe.
0: Oh, dann sind wir sehr froh, dass wir diesen Ballast von dir abnehmen konnten. Und du hast damit ganz vielen Menschen den Tag verschönert. Vielen herzlichen Dank und liebe Grüße nach
3: Weiblingen.
0: Vielen
3: Dank euch.
0: So, ihr habt euch auch mal verhört? Dann ruft uns gerne an. Das ist der Hitradio Antenne 1 Hitverhörer.
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0: Es kann nicht viel schief gehen, denn Anja aus Wall im Schönburg ist dran. Guten Morgen.
6: Guten Morgen.
0: Anja, weißt du, warum noch wenig schief gehen kann? Weil du heute mit Steffi zusammen spielen wirst.
6: Frauenpower.
0: Ja, so, und Steffi ist eigentlich sehr gut. Von daher bekommst jetzt du so viele Begriffe wie möglich um die Ohren gehauen. Du errätst einfach auch so viele in 60 Sekunden. Die Frage ist, bist du in Wall im Schönbuch jetzt schon soweit?
6: Ja, okay. Kann losgehen.
0: Dann starten eure 60 Sekunden und Kim wird als Schiedsrichterin dein Auge drauf haben. Starten genau jetzt.
4: Du knippst etwas von dir mit deinem Handy. Das ist ein
6: Selfie, Foto?
4: Ja, ja, Selfie, sehr gut. Hier beim Radio, da arbeiten wir bei den?
6: Bei den?
4: Das war, ich will das studieren. Irgendwas mit?
6: Weiter.
4: Okay, weiter. Du hast einen Raum und da gibt es vier
6: Wände?
4: Ja, und das andere immer unten drin und oben drin? Eine?
6: Oh.
4: Es ist, da kann man auch beim, ach egal, wir machen den nächsten. Jetzt, wenn die dunkle Jahreszeit wiederkommt, dann hängt man auch das ganz oft auf. Und leuchtet. Eine, auch, die ist auch oft um den Baum gewickelt.
1: Baum darfst du nicht sagen.
4: Ah, Mist. Wenn jemand eine Sendung macht, dann ist das ein
6: Moderator.
4: Ah, fast. Regisseur, das schwierige Wort, das ja, keiner das, aussprechen kann.
0: Aber war das andere, das war Medien, kann das sein?
1: Medien, ja.
0: Ja, hab ich im Kopf.
4: Ich will irgendwas mit Medien studieren,
1: sagt doch immer junge Leute.
0: Super, aber der Schiedsrichter Kim hat erstmal ein Auge drauf. Wie viel haben wir denn geschafft?
1: Liebe Anja, du hast einen Punkt gemeinsam mit Steffi dir erspielt.
6: Ach was, normal, wenn ich euch zuhöre, denke ich immer, warum wissen die das nicht? Das ist so leicht und errate immer fast alle.
4: Und dann ist man selber immer, steht man so auf dem Schlauch, gell?
6: Ja.
0: So, die Frage ist natürlich jetzt, ne, wer holt sich denn jetzt den Wochensieg? Marina aus Beisingen und Elena aus Stuttgart haben jeweils 4 Punkte. Mhm. Was passiert dann morgen? Schafft ihr mehr? Dann schickt schnell eine WhatsApp, das spielen wir morgen mit euch um 7.40 Uhr.
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7: Der Ostermann wollte mich daten und abzocken.
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1: Was für eine Nachricht.
0: Das ist die Oma von Wachmacher Azubi Tom.
8: Ja.
0: Tom, wie alt ist die nochmal?
8: Die ist 82.
0: Die Oma Karin.
8: Genau.
0: Ja? Und ja. Und wie kommt die Oma Karin jetzt auf diesen Satz?
8: Ja, die folgt dir auf Instagram, ja, die ist ja fit unterwegs und da hast du ihr vermeintlich geschrieben.
0: Ja, aber habe ich ja eigentlich gar nicht.
8: Ja, das hat sie mir erzählt, ich habe sie gestern nochmal gefragt.
7: Ich wurde angeschrieben von Ostermann ohne Profilbild und dachte mir, auch wenn der was Neues hat, will ich ihn doch auch gerne unterstützen. Darauf habe ich mich eingelassen. Dann wollte er mit mir, weil ich nicht geglaubt habe, dass er Ostermann ist, als Beweis ein Videotelefonat und wollte mich über Telegram erreichen. Und dann habe ich gesagt, so, jetzt will ich aber erstmal wissen, ob du wirklich Ostermann bist. Mhm. Dann schickt er mir ein Bild. Die kenne ich ja, die Bilder. Mhm. Das kann jeder machen.
0: Ja.
7: Und dann habe ich gesagt, weißt du was? Ich komme am Montag vorbei in das Studio und dann können wir persönlich kurz reden. Und das war dann das Ende. Da habe ich dann hinterher noch ihm ordentlich Zunder gegeben. Hey. Und ja, das war dann Schluss.
0: Du musst einfach sagen, Oma Karin hat das erstmal richtig toll gemacht. Ne? Das könnt ihr bitte euren Omis auch sagen und Opis. Bitte niemals auf irgendwelche Leute reinfallen. Und ich habe das neulich von einem Polizisten gehört. Es gibt dann ältere Leute, die irgendwelche Töpfe mit Geld draußen hinstellen, weil die Polizei sagte, sicherer bei uns aufgehoben und so. Ne? Also, solltet ihr mal angeschrieben werden von einem Ostermann. Also ich bin der Punkt Ostermann bei Insta und bei TikTok. Die tun aber komischerweise nichts gegen diese Scharlatane, weil da gibt es nämlich einige, die da unterwegs sind. Aber ich meine, ihr könnt euch das auf jeden Fall merken. Also wenn ich euch mal anschreibe, dann mache ich nicht solche Spielchen und erzähle irgendwelche Sachen, sondern ich will dann direkt Geld. Radio Antenne 1 ist hier.
1: Und Männer, ich habe mal eine Frage an euch, wenn ich euch beide Spitzensportler hier gerade schon hier habe. Nee, pass auf. Ich habe gestern die Sockenschublade meines Mannes aufgeräumt, weil die war so durcheinander. Ich sag's euch.
0: Hat er eine Schublade, wo nur Socken drin sind?
1: Ja, natürlich. Und auch eine, wo nur Unterhosen drin sind.
0: Boah, ich bin so arm. Ich hab, bei mir müssen sich die teilen. Gott. Unterhosen und Socken.
1: Ihr tut mir leid. Auf was ich eigentlich raus will. Eine Frage. Ganz kurz. Warum sammelt ihr Männer Socken, wenn nur noch ein Teil davon da ist? Also der andere Part ist schon weg, weil er kaputt ist oder irgendwo halt, ne, verschwunden ist. Und warum hebt ihr diesen einen auf? Denkt ihr, der andere kommt nochmal wieder? Oder
0: da habe ich da kurz was gesagt. Es ist so, ich habe gestern, ist kein Witz, ich komme gestern nach Hause vom Sport und dann sehe ich das unter meiner rechten Hacke, das, so, dass man,
1: Socke mehr
0: dass man
1: ist quasi.
0: Mhm. Hab den dann auseinandergerissen und in den Müll geworfen.
1: Ja, sehr
0: den
1: gut.
0: Den anderen habe ich dann aber in die Wäsche getan, weil was passiert, ich komme irgendwann wieder nach Hause, da ist dann wieder einer, der ein Loch hat und dann habe ich nachher wieder zwei ganze, anstatt...
1: Ja. Super. Und wie geht's mir? Ich habe gestern, glaube ich, 15 einzelne Socken gehabt, wo keiner zum anderen gepasst hat. Der eine schwarz, andere weiß.
0: Ja, ich habe nur schwarze Socken.
1: Sneaker-Socken, hohe Socken, kurze Socken. Warum ist das so, Tom?
8: Ich mache es genauso wie der Ostermann. Also ich schmeiß den einen weg, wenn er kaputt ist und behalte den anderen, im Falle der nächste auch kaputt geht.
1: Ach, nee, Leute.
0: Das sind ja auch deine Socken, die ich... Ja, und aber ich finde ja toll, dass du das überhaupt für ihn machst. Wieso macht das nicht selber?
1: Weil ich das viel besser kann und weil mir das zu lang dauert, wenn er es macht.
0: Darf ich noch eine Gegenfrage stellen, ohne jetzt die Zeit zu über... Wieso ist dann so, dass zum Beispiel, wenn ich Socken aufhänge, hänge ich das Paar immer direkt aneinander.
1: Das ist gut. Und auch umdrehen auf die richtige
0: Frau,
1: Seite.
0: Meine Frau macht immer den einen da, den anderen da, den anderen. Und dann hast du nachher auch nur mal einen Socken.
1: Das ist ein lustiges Suchspiel dann einfach für dich.
0: Ach, deswegen.
1: Ja, genau.
0: Ja, aber das ist doch wieder geklärt, oder? 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
0: Und ich bin sehr, sehr froh, denn Wachmacher Azubi Tom hat sich gerade für Pflicht entschieden.
8: Alter, was kommt jetzt?
0: So, ich möchte kurz zurückerinnern. Letzte Woche warst du derjenige, der mir so einen völlig ekelhaften Trank gemacht hat mit Fisch drin und...
1: Ja, der war ein bisschen ekelig,
0: totem das stimmt. Eichhörnchen, gequirlten Maulwurf und so. Deswegen gibt's eine kleine Retourkutsche. Du kennst doch diesen Trend aus dem Netz, wo... Die Leute zum Beispiel im Fitnessstudio anrufen und sagen, sorry, ich kann nicht kommen heute. Wollt nur Bescheid sagen, ich bin also heute kommen.
8: Ja.
0: Kennst du es?
8: Ja.
0: Ja. Und das ist alles. Das machst du jetzt auch. So, wie viel ist eine Nummer?
1: Gut.
0: Probieren wir es mal. Okay?
8: Ja.
9: Dr. Müller, Stuttgart, hallo.
8: Hallo, Tom Lorenz, mein Name. Wo bin ich jetzt hier rausgekommen?
9: Bei Dr. Müller, Stuttgart.
8: Okay, bei Dr. Müller Stuttgart. Perfekt. Ich wollte heute sagen, dass ich es heute leider nicht schaffe.
9: Alles gut, kein Stress.
8: Also ich kann es nicht, ich krieg's nicht hin. Wollte heute eigentlich die Brust trainieren, aber es geht leider nicht.
9: Oh, aber solltest du lieber machen, ne?
8: Ja. Ist es attraktiv, eine Brust beim Mann?
9: Ja, schon.
8: Also muskulös gefällt dir?
9: Ja.
8: Okay, ist es also kein Problem, dass ich nicht kommen kann?
9: Doch, ist ein Problem. Du sollst zum Sport gehen.
8: Oh, darf ich mal deine Nummer haben, deine private?
0: Weißt du, was das war übrigens?
8: Sie hat aufgelegt.
0: Weißt du, was das war
1: übrigens? Weißt du, wo du angerufen hast?
0: Das war überhaupt kein...
8: Nein, nein, Dr. Müller, ist es dieser Sexshop? Nein. Nein.
0: Ja? Das war der Sexshop, kennst du den? Wieso kennst du denn den Sexshop?
8: Ja, den kennt man in Stuttgart in der Innenstadt.
0: Ja, genau.
1: Natürlich, den kennt man.
0: Warst du noch nie drin?
8: Nee, ich bin dran vorbeigelaufen.
0: Ja, ist klar.
1: Ja, wie wir alle, ja.
0: Also, du, Aufgabe bestanden, hast schön gemacht.
1: Gut gemacht.
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0: Wir sind's, die Wachmacher, ihr hört Hitradio Antenne 1.
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0: Ja, und Wachmacher Arthur Thomas ist ja was ins Netz gegangen, ne?
8: Jo, gerade läuft ja das Sommerhaus der Stars. Da kämpfen ja ZZZZ-Promis um 50.000 Euro und die treten in Spielen gegeneinander an, ja? Die neue Folge kommt am Dienstag auf RTL um 20.15 Uhr. Das Netz ist aber jetzt schon am Durchdrehen. Da gibt es nämlich ein Video, das hat 1,5 Millionen Aufrufe.
0: Oh.
8: Und da geht es nämlich darum, da kämpfen ja die Trash-TVs in Spielen gegeneinander. Und da müssen die aus Buchstaben Substantive bilden. Also quasi wie beim Scrabble, ja? Und ich bin da wirklich komplett schockiert.
10: Substantive, was ist das?
11: Wissen wir nicht.
12: Oder erklär uns nur, was sind
11: das? Was sind Subjektive? Du Wörter?
13: Ich weiß auch nicht.
11: Find mal raus, was Subjektive sind.
13: Was sind Substantive, Schatz?
10: Weiß einer, was Substantive sind?
0: Teilweise könnt ihr nicht mehr Substantive aussprechen.
1: Ich wollte gerade sagen, hat einer Sumatriptan gesagt? Das sind meine Migränetabletten.
8: Nee, also es hat wirklich komplett alle schockiert, auch im Netz. Da gibt es Kommentare wie toller Unterrichtseinstieg für morgen, Deutsch Klasse 2. Oder die PISA-Studie gibt es ja offenbar schon auch als Reality-Format.
0: So, da sprichst du was an, ja, weil alle über unsere Kiddies schimpfen. Man sieht ja, die Erwachsenen können es auch nicht besser. Jetzt der Lehrer, Dr. Tom.
8: Ja,
0: warte mal, jetzt mal für alle Kiddies, die jetzt gerade zuhören, die dann auf dem Weg zur Schule sind.
8: Also, ein Substantiv, auch Hauptwort oder Nomen genannt, ist eine Wortart, die Lebewesen, Gegenstände, Orte oder abstrakte Begriffe bezeichnet.
0: Seht ihr, Kinder, so einfach ist das, wenn man es einfach abliest.
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0: Gib mir ein G.
1: G.
0: E.
1: E.
0: S-C-H.
1: S-C-H.
0: E.
1: E.
0: N.
1: N.
0: K.
1: K.
0: T.
1: T.
0: Was heißt das?
1: Geschenkt.
0: Richtig. Geschenkt für euch.
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0: Der VW ID. Polo im Wert von 30.000 Euro. Einfach so, okay? Ihr achtet einfach auf den Autosound, der kam gerade. Und dann ruft ihr einfach durch die 08075-7000. Und mit etwas Glück bekommt ihr einen Schlüssel für dieses geile Auto. So, und wir öffnen die Leitung jetzt wieder für 30 Sekunden. Wer ist denn dran auf der 08075-7000? Die Wachmacher hier, guten Morgen, wer ist da? Hallo?
14: Ja, hallo, hier ist Bianca aus Stuttgart.
0: Hallo Bianca, du bekommst den Schlüssel, herzlichen Glückwunsch.
14: Oh, super, danke.
0: Bleib dran. Wer ist noch dran? Guten Morgen.
15: Hier ist die Jeanette aus Ludwigsburg. Guten Morgen.
0: Hey, nach Ludwigsburg schicken wir gerne einen Schlüssel.
15: Yay, danke schön.
0: Dranbleiben. Nächste Leitung. Guten Morgen, wer ist denn da jetzt dran?
16: Guten Morgen, wer ist denn da jetzt dran?
1: Hallo?
15: Sandra, guten Morgen.
0: Hallo Sandra. Auch du bekommst einen Schlüssel. Sehr cool, es hat geklappt. Und ihr wisst Bescheid, ne? Sobald dieser wunderbare Sound kommt.
1: Nichts wie rein ans Telefon mit euch. 08075-7000. Und dann könnt ihr auch so ausrasten wie Sandra aus Ostfildern gerade.
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1: Ich bin Tine Klimach. Die Spritpreise jagen einen Rekord nach dem nächsten. Die Politik ringt um Entlastungsmaßnahmen. Bundestag und Bundesrat sollen heute den nächsten Tankrabatt auf den Weg bringen.
2: Jetzt muss es schnell gehen, denn der Rabatt soll schon ab Oktober, also ab nächsten Donnerstag, für 3 Monate gelten. Der Liter Sprit wird mit der Steuersenkung knapp 17 Cent günstiger, wenn die Tankstellen den Rabatt voll weitergeben. Bei der ersten Auflage im Mai und Juni hatten Institute und das Bundeskartellamt errechnet, dass das nur teilweise der Fall war. Die Mineralölwirtschaft bestreitet das. Viele Experten kritisieren den Rabatt, denn er ist vergleichsweise teuer und nicht zielgenau. Er unterstützt auch Menschen, die keine Hilfe bräuchten. Wer kein Auto hat, aber unter hohen Preisen leidet, bekommt dagegen nichts davon. Aus Berlin, Ursula Winkler.
1: Kein Einlenken bei Gaza, keine Zweifel am Vorgehen gegen den Iran. Israels Ministerpräsident Netanyahu hat bei den Vereinten Nationen
2: vergleichsweise teuer und nicht zielgenau. Er unterstützt auch Menschen, die keine Hilfe bräuchten. Wer kein Auto hat, aber unter hohen Preisen leidet, bekommt dagegen nichts davon. Aus Berlin, Ursula Winkler.
1: Kein Einlenken bei Gaza, keine Zweifel am

0: Chefs der Länder einstimmig beschlossen, teilte die Staatskanzlei in Mainz mit. Eigentlich wäre ab Oktober Sachsen-Anhalt mit dem Vorsitz dran gewesen. Nach dem Wahlsieg der AfD in dem Land hatte der dortige Ministerpräsident Sven Schulze erklärt, auf den turnusmäßigen Vorsitz des Ländergremiums ab Oktober verzichten zu wollen. Die weitere Reihenfolge der Vorsitzländer bleibt unverändert. Sachsen-Anhalt wird übersprungen. Zum Sport. Jürgen Klopp hat beim Debüt als Bundestrainer mit der deutschen Fußballnationalmannschaft ein Unentschieden geholt. Das DFB-Team spielte zum Auftakt der Nations League in Amsterdam gegen die Niederlande 1:1. Trainer Jürgen Klopp bei RTL.
1: Wir hätten sehr, sehr gerne gewonnen hier heute, keine Frage. Hätte am Spielverlauf nichts geändert. Wir müssen die Eindrücke, die Informationen, die wir kriegen, müssen wir nehmen. Und die Ergebnisse müssen wir auch akzeptieren. Und deshalb, wir heute 1:1, hätte super gerne gewonnen, aber kann man den Punkt auch nehmen.
0: Außerdem sagte er sei mit vielen Einzelleistungen sehr, sehr zufrieden. So Bundestrainer Jürgen Klopp.
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3: Uns liegen derzeit keine Meldungen vor. Alle aktuellen Staus und Blitzer findet ihr jederzeit auf antenne1.de oder ganz bequem in unserer Antenne 1 App.
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1: Ich bin Tine Klimach. Israels Ministerpräsident Benjamin Netanyahu war gestern an der Reihe mit seiner Rede bei der UN-Generaldebatte. Rund um das UN-Gebäude herum wurde zum Teil heftig protestiert. Dabei nahmen die Polizei Berichten zufolge auch Stars in Gewahrsam.
2: Schauspielerinnen Susan Sarandon, Hannah Einbinder und Cynthia Nixon waren bei den Protesten dabei. In einem Foto war Sarandon zu sehen, von Polizisten umringt. Es gab Sitzblockaden und viele Demos rund um die Absperrungen um das UN-Gebäude am East River. Bürgermeister Mamdani unter anderem hatte dazu aufgerufen. Netanyahu verteidigte sein Vorgehen im Gazastreifen und den Iran-Krieg. Irans mörderische Diktatur dürfe keine Atomwaffen besitzen, die Israel umringt. Es gab Sitzblockaden und viele Demos rund um die Absperrungen um das UN-Gebäude am East River. Bürgermeister Mamdani unter anderem hatte dazu aufgerufen. Netanyahu verteidigte sein Vorgehen im Gazastreifen und den Iran-Krieg.

0: Gleichzeitig ist das Misstrauen beim Datenschutz groß. Gut 40% vertrauen den Anbietern wenig oder gar nicht beim Schutz vertraulicher Daten. Zum Sport. In der Nations League hat die deutsche Fußballnationalmannschaft 1:1 unentschieden gegen die Niederlande gespielt. Joshua Kimmich bei RTL auf die Frage, wie sich das Spiel angefühlt hat.
1: Ja, nach einem intensiven Fußballspiel, in dem nicht alles perfekt war, unterm Strich verdient es unentschieden.
0: Den erst in der Nachspielzeit verpassten Sieg bei seinem Bundestrainerdebüt trauerte Jürgen Klopp nicht lange nach. Er hätte super gerne gewonnen, aber er könne mit dem Punkt auch leben, sagte Klopp.
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3: Uns liegen derzeit keine Meldungen vor. Alle aktuellen Staus und Blitzer findet ihr jederzeit auf antenne1.de oder ganz bequem in unserer Antenne 1 App.
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